0: dazu aufgefordert, die Grenzkontrollen zu den Niederlanden und Belgien auslaufen zu lassen. Eine große Mehrheit stimmte für eine entsprechende Resolution. Purvi Patel, WDR Aachen.
1: Die Aachener Politiker appellieren an die Bundesregierung, die Grenzkontrollen zu beenden. Diese seien eine Belastung für Pendler, Touristen und für die Wirtschaft in der Grenzregion. Diesen Wunsch hatte zuvor Christdemokrat Armin Laschet während der Karlspreisverleihung geäußert. Auf WDR-Anfrage sagte das Bundesinnenministerium, die Kontrollen seien weiterhin notwendig, um irreguläre Migration einzudämmen und Schleuserkriminalität zu bekämpfen. Die Binnengrenzkontrollen sind bis zum 15. September angeordnet.
0: Das EU-Parlament hat beschlossen, die Abschieberegeln zu verschärfen. Künftig soll es Rückführungszentren außerhalb der EU geben. Dorthin werden Menschen ohne Aufenthaltsrecht gebracht, wenn ihre Herkunftsländer die Rücknahme verweigern. Außerdem stimmten die EU-Abgeordneten gegen Pläne der Kommission, die Tabaksteuer anzuheben. Eine europäische Ariane-Rakete ist auf dem Weg ins All. Sie hob vom Weltraumbahnhof in französisch Guayana ab. An Bord sind 36 Satelliten für den US-Konzern Amazon. Die Rakete ist ein europäisches Projekt. Teile davon wurden in Bremen und Bayern hergestellt.
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0: Die englische Fußballnationalmannschaft ist mit einem Sieg in die Weltmeisterschaft gestartet. Das Team des deutschen Trainers Thomas Tuchel gewann gegen Kroatien 4:2. Silke Heine, WDR Sport.
3: England hat die erste Bewährungsprobe bestanden. Beim Sieg gegen die Kroaten konnten sich die Three Lions mal wieder auf Torjäger Harry Kane verlassen. Der Bayern-Stürmer steuerte 2 Tore zum Auftaktsieg bei und zog mit nun 10 WM-Toren mit Englands bisherigen Rekordhalter Gary Lineker gleich. Dagegen erlebten Cristiano Ronaldos Portugiesen eine bittere Enttäuschung. Gegen den Außenseiter Demokratische Republik Kongo kam der Nations League-Sieger nicht über ein 1:1 hinaus. Riesenjubel bei den Kongolesen, die ihren ersten WM-Punkt verbuchen. In diesen Minuten starten auch Ghana und Panama ins Turnier. Mit dem Spiel Usbekistan gegen Kolumbien endet anschließend der erste Gruppenspieltag bei dieser WM.
0: Das Wetter in Nordrhein-Westfalen. In der Nacht trocken, 19 bis 12 Grad. Am Tage überall sonnig, dazu in Lippstadt bis 31 Grad, in Langenfeld bis 32 und in Eschweiler bis 33 Grad. Auch am Freitag und Samstag viel Sonne bis 35 Grad. Das war WDR aktuell.
4: Und hier der Verkehrsservice in der ARD-Hitnacht. Die A1 Hamburg Richtung Lübeck ist zwischen dem Kreuzberg der Heide und Bad Oldesloe wegen Bauarbeiten noch bis etwa 5 Uhr gesperrt. Die A3 Arnheim Richtung Oberhausen ist in Höhe Hamm-Minkeln wegen Reinigungsarbeiten nach einem Unfall bis ca. 2.30 Uhr gesperrt. Nutzen Sie bitte die eingerichtete Umleitung über die U10. Die A8 Stuttgart Richtung München ist in Höhe Stuttgart-Degerloch wegen Bergungsarbeiten nach wie vor gesperrt. Die A25 Gestach Richtung Hamburg ist zwischen Bergedorf und dem Dreieck Hamburg Südost wegen Fahrbahnerneuerung noch bis etwa 5 Uhr gesperrt. Die A40 Duisburg-Essen ist zwischen Mülheim-Winkhausen und Mülheim-Heißen in beiden Richtungen bis kommenden Montag gesperrt. Die A71 Erfurt Richtung Suhl ist zwischen Oberhof und Suhl-Zellermedis wegen Wartungsarbeiten im Tunnel noch bis etwa 6 Uhr gesperrt. Und in Berlin die A111 Charlottenburg Richtung Dreieck Oranienburg ist im Tunnelflughafen Tegel wegen Wartungsarbeiten noch bis etwa 5 Uhr gesperrt. Allen unterwegs eine gute und sichere Fahrt.
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4: So viele, die uns heute auch wieder weit über die deutschen Landesgrenzen hinaus empfangen. Kalifornien, auch wieder in Australien, Portugal. Willkommen hier in der ARD-Hitnacht und lassen Sie sich weiter von den zeitlosen Hits begeistern. Hier aus dem Funkhaus in Dresden mit Heiko Rosch im Studio. Ich grüße Sie.

0: Manfred Mann, Sie haben ihn erkannt. Auch mit 85 Lebensjahren lebt er seine große Leidenschaft weiter, gibt jede Menge Konzerte, die meisten auch in Deutschland. Schon Anfang der 60er Jahre verließ er ja seine Heimat Südafrika, um in England Karriere zu machen. Und Mitte der 60er brachte er dann sein erstes Album heraus und seitdem begeistert er mehrere Generationen. Am Samstag wird er in Meppen auf der Bühne stehen, dort im Stadion des SV Meppen. Wahrscheinlich werden sie sich dann auch am 20. Juni dort das Spiel Deutschland gegen die Elfenbeinküste anschauen. Und da wollen wir doch gleich mal schauen, was unsere WM jetzt macht. Ghana gegen Panama. Die zweite Halbzeit hat begonnen und es steht immer noch 0:0.
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0: Christa Burke, auch nach 50 Karrierejahren immer noch gern unterwegs. Und er hat ja auch in seiner 5 Jahrzehnte langen Geschichte sich mehrere Generationen erarbeitet und findet die natürlich auch vor der Bühne bei seinen Konzerten. In dieser Woche steht ja auch wieder ein neues Album von Axel Bosse im Mittelpunkt hier bei uns in der ARD-Hitnacht. Das ist sein 10. Studioalbum. Im April kam es auf den Markt und erreichte auch schon wieder Platz 2 der Charts. Stabile Poesie hat er es genannt. Und das auch ganz bewusst. Beobachtungsreich, ein bisschen euphorisierend. Seine Songs erzählen vom Scheitern und Wiederaufstehen, vom Mut zur Veränderung und von der Suche nach Zusammenhalt. Also Themen, die genau in unsere Zeit passen und vor allem auch immer mit einer Portion Optimismus. Von seiner emotionalen Offenheit konnten wir uns ja in dieser Woche auch schon hier in der ARD-Hitnacht überzeugen. Und da habe ich heute auch noch einen Song dabei von dieser neuen Platte, Schwesterherz. Hier ist Bosse.
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Kurz vor drei, hier der aktuelle Verkehrsservice in der ARD-Hitnacht. Die A1 Hamburg Richtung Lübeck ist zwischen dem Kreuz Park der Heide und Bad Oldesloe wegen Bauarbeiten noch bis etwa 5 Uhr gesperrt. Die A7 Kassel Richtung Hannover ist zwischen Göttingen und Göttingen Nord nach einem Unfall gesperrt. Dadurch staut es sich. Bitte bilden Sie eine Gasse für die Rettungsfahrzeuge. Die A8 Stuttgart Richtung München ist zwischen in Höhe Stuttgart-Degerloch wegen Bergungsarbeiten nach wie vor gesperrt. Die A25 Gestacht Richtung Hamburg ist zwischen Bergedorf und dem Dreieck Hamburg Südost wegen Fahrbahnerneuerung noch bis etwa 5 Uhr gesperrt. Die A40 Duisburg-Essen ist zwischen Mülheim-Winkhausen und Mülheim-Heißen in beiden Richtungen noch bis kommenden Montag gesperrt. Die A71 Erfurt Richtung Suhl ist zwischen Oberhof und Suhl-Zellermelis wegen Wartungsarbeiten im Tunnel noch bis etwa 6 Uhr gesperrt. Und in Berlin die A111 Charlottenburg Richtung Dreieck Oranienburg ist im Tunnelflughafen Tegel wegen Wartungsarbeiten auch noch bis etwa 5 Uhr gesperrt. Allen unterwegs eine gute und hoffentlich auch entspannte Fahrt.

0: Chic, eine Disco-Band der 70er und 80er Jahre. Gerade gehört, ihr größter Hit 1978 auf Platte gebracht und damit haben sie ihre Plattenfirma auch reich gemacht. Über 7 Millionen Platten wurden nämlich damals davon verkauft. Der Rekord in der Geschichte dieser Plattenfirma. Ein Hilferuf kam hier von Gesine aus Neumünster. Hilfe, ich kann nicht schlafen, schreibt sie uns. Na, das wird vielen so gehen. Sie schreibt, ich habe Angst, noch viele Hits zu verpassen. Na, das wird unser Musikredakteur aber sehr freuen und das wird er gern hören. Und so hoffe ich doch, dass wir weiter auf ihrer Wellenlänge liegen. Hier mit der ARD-Hitnacht.
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0: Jennifer Rush hier in der ARD-Hitnacht. Vielleicht haben Sie es ja auch gehört, sie plant ein Comeback. So viele Jahre haben wir von ihr nichts Neues gehört. Und nun hat sie doch kürzlich im MDR Riverboat verraten, dass sie sich noch nicht zur Ruhe setzen will. Nein, sie arbeitet an neuen Songs und wird diese demnächst auch veröffentlichen wollen. Ja, sie hat uns schon in den 80er Jahren so richtig begeistern können. Die gebürtige New Yorkerin mit deutschen Wurzeln machte eine Weltkarriere und hat auch so viele bleibende Songs auf Platte gebracht. Gleich noch Erinnerung an einen der größten Kinoklassiker der 80er Jahre, an Dirty Dancing. Mit so einem Erfolg haben ja die Macher damals bei Weitem nicht gerechnet. Es wurde sogar lange überlegt, den Film überhaupt zu veröffentlichen. Wie sie sich damals getäuscht haben. Und Patrick Swayze glänzte in der Hauptrolle, auch mit seinem tänzerischen und musikalischen Talent. Den Song She's Like the Wind hat er auch selbst geschrieben, war Teil des Soundtracks im Film und ist längst ein Klassiker geworden. Und vor Patrick Swayze habe ich hier noch die Supremes. Die Girl Band war ja damals auch der Karrierestart von Diana Ross.
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1: Die Nachrichten mit Ronald Lessig. Guten Morgen. Das Friedensabkommen zwischen den USA und dem Iran ist in der Nacht bereits unterzeichnet worden und in Kraft getreten. Das haben die Regierungen in Washington und Teheran bestätigt. Eigentlich war das erst für morgen vorgesehen. Julia Borutta, WDR Paris.
2: Es muss schon spät in der Nacht gewesen sein, als Präsident Trump noch im Spiegelsaal von Versailles seinen dicken Filzer zückte und seine Unterschrift unter das Iran-Abkommen setzte. Ein Schritt, der zeigt, dass er die konkrete Umsetzung der Absichtserklärung jetzt dringend voranbringen will. Auch hat Trump sich offen dafür gezeigt, die Ölsanktionen gegen Russland wieder in Kraft zu setzen, sollte sich die Iran-Absichtserklärung als tragfähig erweisen.
1: Der G7-Gipfel in Evian ist beendet. Die Staats- und Regierungschefs der 7 führenden Industrieländer sprachen von großer Einigkeit, auch beim Thema Ukraine. Der Gastgeber, Frankreichs Präsident Macron, sprach vom strategischen Erwachen. Als Beispiel nannte er die Hilfe aller G7-Länder für die Regierung in Kiew. Deutschland und Polen wollen ihre militärische Zusammenarbeit vertiefen. Verteidigungsminister Pistorius hat dazu in Warschau ein Abkommen unterschrieben. Darin geht es um mehr Digitalisierung und den grenzübergreifenden Verkehr. Die kommunalen Ordnungsbehörden in NRW bekommen mehr Befugnisse. Der Landtag hat das entsprechende Gesetz geändert. Sie können jetzt unter anderem Aufenthaltsverbote gegen Störer erlassen. Außerdem dürfen kleinere Kommunen nun auch eigenständig an Gefahrenstellen blitzen.
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1: Die englische Fußballnationalmannschaft ist mit einem Sieg in die Weltmeisterschaft gestartet. Das Team besiegte Kroatien mit 4:2. Silke Heine, WDR Sport.
3: Die Erleichterung ist Englands deutschem Trainer Thomas Tuchel anzusehen. Sein millionenschwerer, aber in der Heimat kritisierter Kader gewinnt das hochklassige Auftaktspiel gegen Kroatien mit 4:2 und unterstreicht damit seine WM-Ambitionen. Viel Frust dagegen bei den Portugiesen. Außenseiter Demokratische Republik Kongo verdarb Superstar Cristiano Ronaldo den Start in seine 6. WM, erkämpfte sich ein 1:1 und damit den ersten Punkt bei einer WM. Der Weltverband FIFA geht unterdessen weiter gegen Diskriminierungen im Netz vor. Nach eigenen Angaben wurden während der WM bereits fast 400.000 Hasskommentare gelöscht.
1: Zurzeit spielen noch Ghana und Panama gegeneinander und ab 4 Uhr trifft dann Usbekistan auf Kolumbien. Das Wetter in Nordrhein-Westfalen. In der Nacht trocken bei 19 bis 12 Grad, am Tage überall sonnig, dazu in Solingen bis 31 Grad, in Heinsberg werden 32 erreicht und in Eschweiler maximal 33 Grad. Auch am Freitag und Samstag viel Sonne, zeitweise kräftige Hitzegewitter bis 35 Grad, am Sonntag ebenfalls sonnig bis 31 Grad. Das war WDR aktuell.
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5: Genau, das hatte ich vorhin vergessen. Und da gehen wir doch nahtlos über in unseren Verkehrsdienst. Genau, 3.03 Uhr. Aktuelle Verkehrsinfos jetzt aus der ARD-Hitnacht. Fangen wir an mit der A1 Hamburg Richtung Lübeck. Die A1 ist zwischen dem Kreuz Bagdeheide und Bad Oldesloe wegen Bauarbeiten noch bis etwa 5 Uhr gesperrt. Die A7 Kassel Richtung Hannover ist zwischen Götting und Götting Nord nach einem Unfall gesperrt, dadurch zurzeit Stau. Die A25 Geestacht Richtung Hamburg ist zwischen Bergedorf und dem Dreieck Hamburg Südost wegen Fahrbahnerneuerung noch bis etwa 5 Uhr gesperrt. Die A40 Duisburg-Essen ist zwischen Mülheim-Winkhausen und Mülheim-Heißen in beiden Richtungen bis zum kommenden Montag gesperrt. Die A71 Erfurt Richtung Suhl ist zwischen Oberhof und Suhl-Zellermelis wegen Wartungsarbeiten im Tunnel noch bis etwa 6 Uhr gesperrt. Und in Berlin die A111 Charlottenburg Richtung Dreieck Oranienburg ist im Tunnelflughafen Tegel wegen Wartungsarbeiten noch bis etwa 5 Uhr gesperrt. Allen unterwegs gute Fahrt, kommen Sie gut an Ihr Ziel.
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5: Allen Frühaufstehern wünschen wir einen guten Start in diesen Donnerstag. Und auch wenn das Aufstehen um diese Zeit recht schwer fällt, mit der passenden Musik werden wir es schaffen, Ihre Augen zu vergrößern. Hier mit der ARD-Hitnacht live aus dem Dresdner Funkhaus mit Heiko Hasch im Studio. Ich grüße Sie. Schönen guten Morgen.

3.06 Uhr. Hier der Verkehrsservice noch einmal mit einer aktuellen Gefahrenmeldung. Achtung, ein Falschfahrer auf der A59 Köln-Bonn. Zwischen Bonn-Vielich und Kreuz Bonn-Ost kommt Ihnen ein Falschfahrer entgegen. Fahren Sie bitte äußerst rechts und überholen Sie nicht. Auf der A59 Köln-Bonn zwischen Bonn-Vielich und Kreuz Bonn-Ost ist ein Falschfahrer unterwegs. Vorsicht in beiden Richtungen.

0: ein großer Hit. Bleibt eben auch ein großer Hit, so wie uns das hier The Boss Hoss and the Common Lynyrds eindrucksvoll bewiesen haben. Jolene, von Dolly Parton geschrieben, schon in den 70er Jahren veröffentlicht und erfolgreich geworden und dann natürlich auch oft gecovert, unter anderem, wie gerade gehört, von The Boss Hoss. Vor 10 Jahren ist dieser Titel entstanden, diese Coverversion.
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0: 3.12 Uhr schauen wir nochmal auf unseren Verkehrsservice. Immer noch aktuell der Falschfahrer auf der A59 Köln-Bonn zwischen Bonn-Fehlich und Kreuzbonn-Ost kommt Ihnen ein Falschfahrer entgegen. Fahren Sie bitte äußerst rechts und überholen Sie nicht. Auf der A59 Köln-Bonn zwischen Bonn-Fehlich und den Kreuzbonn-Ost ist ein Falschfahrer unterwegs. Vorsicht in beiden Richtungen.

3:20 Uhr. Gute Nachrichten aus der Verkehrsredaktion. Eine Entwarnung auf der A59 Köln-Bonn zwischen Bonn-Vielich und Kreuz-Bonn-Ost ist kein Falschfahrer mehr unterwegs. Und wir wünschen allen unterwegs gute Fahrt.

Kurz nach 3:30, schönen guten Morgen, hier der aktuelle Verkehrsservice in der ARD-Hitnacht. Die A1 Hamburg Richtung Lübeck ist zwischen dem Kreuz Bargteheide und Bad Oldesloe wegen Bauarbeiten noch bis etwa 5 Uhr gesperrt. Die A25 Geesthacht Richtung Hamburg ist zwischen Bergedorf und dem Dreieck Hamburg Südost wegen Fahrbahnerneuerung auch noch bis etwa 5 Uhr gesperrt. Die A40 Duisburg-Essen ist zwischen Mülheim-Winkhausen und Mülheim-Heißen in beiden Richtungen noch bis zum kommenden Montag gesperrt. Die A71 Erfurt Richtung Suhl ist zwischen Oberhof und Suhl-Zellermelis wegen Wartungsarbeiten im Tunnel noch bis etwa 6 Uhr gesperrt. Und in Berlin die A111 Charlottenburg Richtung Dreieck Oranienburg ist im Tunnel Flughafen Tegel wegen Wartungsarbeiten noch bis etwa 5 Uhr gesperrt. Allen unterwegs eine gute und hoffentlich auch entspannte Fahrt. Jetzt mit ABBA.

0: Sandra, Sacred Land, hier in der ARD-Hitnacht. Ja, keine Disco ohne Sandra. So hieß es doch damals in den 80ern. Und sie hat ja auch damals so richtig abräumen können. Innerhalb von 7 Jahren hat sie über 30 Millionen Platten verkaufen können. Auch weit über die deutschen Landesgrenzen hinaus. Sogar in Japan hatte sie einen Fanclub. Und jetzt geht's in die Mitte der 60er Jahre. Also vor über 60 Jahren entstanden dieser Hit California Dreaming. Hier sind die Mamas and the Papas.
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0: Aha, die Band um Morton Harkett konnte schon in den 80er Jahren so richtig abräumen. Und heute geben sie nur noch wenige Konzerte. Im Moment sind auch keine geplant. Aber immer noch am Ball ist Smokey, längst schon Kult. Sie haben ja schon in den 70er Jahren ihre ersten Hits in die Charts bringen können und bringen sie heute noch auf die Bühne. Am 10. Oktober zum Beispiel in Erfurt und am 12. Oktober in Leipzig. Also ihre Musik lebt weiter, im Radio sowieso. Und nach Smokey noch The Police. Bis zu den Nachrichten.
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1: Die Nachrichten mit Ronald Lessig. Guten Morgen. Die USA und der Iran haben ihr Abkommen zum Kriegsende bereits unterzeichnet. Das haben beide Seiten bestätigt. Eigentlich sollte das erst morgen geschehen. Das Abkommen sieht vor, dass der Krieg an allen Fronten sofort beendet wird, auch im Libanon. Benjamin Hammer, WDR Istanbul.
2: Iran verpflichtet sich dazu, die Straße von Hormuz zu öffnen, genau wie die USA ihre Seeblockade aufheben. Die USA wollen eingefrorene Vermögenswerte freigeben. Außerdem sollen alle Sanktionen aufgehoben werden. Die Voraussetzung dafür ist, dass sich Teheran und Washington innerhalb von 60 Tagen auf ein endgültiges Friedensabkommen einigen. Auch Wiederaufbauzahlungen sollen in dieser Phase besprochen werden, in Höhe von mindestens 300 Milliarden US-Dollar. Was das Atomprogramm angeht, so erklärt Iran im Text des Abkommens lediglich erneut, niemals eine Atomwaffe anzustreben. Der Rest ist noch Verhandlungssache.
1: In Brüssel treffen sich heute die EU-Staats- und Regierungschefs zu einem Gipfel. Im Mittelpunkt sollen Verteidigungs- und Wirtschaftsfragen stehen. So geht es um Drohnenangriffe auf EU-Gebiet sowie die Finanzplanung der Gemeinschaft. An dem Treffen nimmt auch der ukrainische Präsident Zelensky teil. Dabei dürften auch die Ergebnisse des G7-Treffens ausgewertet werden, das gestern in Evian zu Ende ging. Das EU-Parlament hat die Abschieberegeln verschärft. Künftig soll es Rückführungszentren außerhalb der EU geben. Dorthin werden Menschen ohne Aufenthaltsrecht gebracht, wenn ihre Herkunftsländer die Rücknahme verweigern. Außerdem stimmten die EU-Abgeordneten gegen Pläne der Kommission, die Tabaksteuer anzuheben. Schwere Lkw werden schon ab Juli auf der A4 zwischen Köln und Klettenberg und Eiffeltor gestoppt. Die Schrankenanlage geht einen Monat früher in Betrieb. Sie soll verhindern, dass zu viele und zu schwere Fahrzeuge mit zu geringem Abstand über die marode Strecke fahren.
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1: Bei der Fußball-Weltmeisterschaft hat Ghana Panama besiegt. Am Ende der Nachspielzeit stand es 1:0. Jan Wochner, WDR Sport.
3: Panama hat mehr Torchancen, mehr Zug nach vorne, nutzt die Überlegenheit aber nicht zur Führung. Ghana dagegen enttäuscht über weite Strecken der Partie, wacht erst zum Ende des Spiels auf. Das Tor des Tages fällt in der Nachspielzeit. Ghana kontert das aufgerückte Panama aus. Caleb Yirengshi trifft kurz vor dem Ende aus kurzer Distanz und verhindert Panamas ersten Punktgewinn überhaupt bei einer Fußball-WM.
1: Zuvor hatte England Kroatien mit 4:2 besiegt und Portugal und die Demokratische Republik Kongo trennten sich 1:1. Das Wetter in Nordrhein-Westfalen. Heute überall sonnig und trocken. Dazu in Gütersloh bis 31 Grad, in Neuss bis 32 und in Bergheim bis 33 Grad. Auch am Freitag und Samstag viel Sonne bis 35 Grad. Das war WDR aktuell.
4: Und hier der Verkehrsservice in der ARD-Hitnacht. Die A1 Hamburg Richtung Lübeck ist zwischen dem Kreuz Back der Heide und Bad Oldesloe wegen Bauarbeiten noch bis etwa 5 Uhr gesperrt. Die A25 Geestacht Richtung Hamburg ist zwischen Bergedorf und dem Dreieck Hamburg Südost wegen Fahrbahnerneuerung ebenfalls bis etwa 5 Uhr noch gesperrt. Die A40 Duisburg-Essen ist zwischen Mülheim-Winkhausen und Mülheim-Heißen in beiden Richtungen bis zum kommenden Montag gesperrt. Die A71 Erfurt Richtung Suhl ist zwischen Oberhof und Suhl-Zellermelis wegen Wartungsarbeiten im Tunnel bis etwa 6 Uhr gesperrt. Und in Berlin die A111 Charlottenburg Richtung Dreieck Oranienburg ist im Tunnelflughafen Tegel wegen Wartungsarbeiten noch bis etwa 5 Uhr gesperrt. Allen unterwegs eine gute und sichere Fahrt. Kommen Sie gut an Ihr Ziel.
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4: Yeah. Mit Celine Dion starten wir in diese Stunde aus dem MDR-Studio in Dresden. Ich bin Heiko Rasch. Wünsche schönen guten Morgen.

20.16 Uhr hier der Verkehrsservice. In der ARD-Hitnacht mit einer aktuellen Meldung betrifft die A3 in Nürnberg Richtung Passau. In Höhe Rosenhof ist die A3 nach einem Unfall gesperrt. Bitte Vorsicht, in Höhe Rosenhof ein Unfall und bitte bilden Sie eine Gasse für die Rettungsfahrzeuge.

0: Taylor Swift. Ja, mit ihren 36 Jahren steht sie längst an der Spitze der internationalen Showbranche. Ihre Platten verkaufen sich ja auch wie geschnitten Brot und ebenso auch ihre Konzertkarten. Vor 20 Jahren brachte sie ihr erstes Album auf den Markt. Dafür bekam sie auch schon mehrfach Platin und das ist ja bis heute geblieben. Im Moment stehen sie mit ihrer Hochzeit in den Schlagzeilen. Man spricht ja schon von der Hochzeit des Jahres. Am 3. Juli soll die über die Bühne gehen, im Madison Square Garden in New York. Also ausreichend Platz für jede Menge Gäste. Weit über 1000 Gäste sollen ja da eingeladen worden sein. Na, da werden sie dann bis Jahresende zu tun haben, die vielen Geschenke auszupacken.
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0: 4:20 Uhr. Schönen guten Morgen.

Kurz nach 5:30, schönen guten Morgen, hier der aktuelle Verkehrsservice in der ARD-Hitnacht. Die A1 Hamburg Richtung Lübeck ist zwischen dem Kreuzberg der Heide und Bad Oldesloe wegen Bauarbeiten noch bis etwa 5 Uhr gesperrt. Die A3 Nürnberg Richtung Passau ist in Höhe Rosenhof nach einem Unfall gesperrt. Die A25 Geestach Richtung Hamburg ist zwischen Bergedorf und dem Dreieck Hamburg Südost wegen Fahrbahnerneuerung bis etwa 5 Uhr noch gesperrt. Die A40 Duisburg-Essen ist zwischen Mülheim-Winkhausen und Mülheim-Heißen in beiden Richtungen bis zum kommenden Montag gesperrt. Und die A71 Erfurt Richtung Suhl ist zwischen Oberhof und Suhl-Zellermelis gesperrt. Allen unterwegs, gute Fahrt, kommen Sie gut an Ihr Ziel.

0: Tom Petty and the Heartbreakers hier in der ARD Hitnacht. Kurz nach ihrem 40-jährigen Bandjubiläum starb ja Frontmann und Sänger Tom Petty. Er wurde leider auch nur 66 Jahre alt. Ja, von Verlusten, von Abschied nehmen handelt auch das erfolgreichste Album von Herbert Grönemeyer. Sein Album Mensch. Damit hat er textlich den Tod seiner Frau verarbeitet und hat damit vor allem auch den Nerv seiner Fans getroffen. Denn mit diesem Thema werden wir ja alle früher oder später konfrontiert. Und von vielen Hörern war ja auch schon zu lesen, dass sie genau mit diesem Album Trost der eigenen Trauer gefunden haben. Und hier habe ich den Titelsong von diesem Album, Mensch, Herbert Grönemeyer.
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0: 4:41 Uhr. Schönen guten Morgen.

Billy Joel, der Piano-Man, wie er auch genannt wird, weil er früher vor seiner großen Karriere in Bars und in Kneipen am Piano die Gäste unterhielt und hoffentlich auch bald wieder auf der Bühne stehen wird. 4.48 Uhr, schönen guten Morgen. Es geht schon wieder straff auf die 5 Uhr Nachrichten zu. Danach starten auch die ersten regionalen Frühprogramme. Also verlassen uns schon die ersten. Kommen Sie gut und gut gekühlt durch diesen heißen Tag. Es wird ja heute bis auf den Norden nahezu überall über 30 Grad werden. Also einen schönen Donnerstag heute.

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1: Die Nachrichten mit Ronald Lessig. Guten Morgen. Das Friedensabkommen zwischen den USA und Iran ist in der Nacht unterzeichnet worden. Das haben beide Seiten bestätigt. Eigentlich war das für morgen vorgesehen. Julia Borutta, WDR Paris.
2: Es muss schon spät in der Nacht gewesen sein, als Präsident Trump noch im Spiegelsaal von Versailles seinen dicken Filzer zückte und seine Unterschrift unter das Iran-Abkommen setzte. Ein Schritt, der zeigt, dass er die konkrete Umsetzung der Absichtserklärung jetzt dringend voranbringen will. Auch hat Trump sich offen dafür gezeigt, die Ölsanktionen gegen Russland wieder in Kraft zu setzen, sollte sich die Iran-Absichtserklärung als tragfähig erweisen.
1: In Brüssel treffen sich heute die EU-Staats- und Regierungschefs. Im Mittelpunkt sollen Wirtschaftsfragen stehen, etwa die Finanzplanung. Bei dem Treffen durften auch die Ergebnisse des G7-Gipfels ausgewertet werden, der gestern in Evian zu Ende ging. Der Stadtrat in Aachen hat am Abend eine Resolution an die Bundesregierung verabschiedet. Sie wird aufgefordert, die Grenzkontrollen zu den Niederlanden und Belgien zu beenden. Purvi Patel, WDR Aachen.
3: Die Aachener Politiker appellieren an die Bundesregierung, die Grenzkontrollen zu beenden. Diese seien eine Belastung für Pendler, Touristen und für die Wirtschaft in der Grenzregion. Diesen Wunsch hatte zuvor Christdemokrat Armin Laschet während der Karlspreisverleihung geäußert. Auf WDR-Anfrage sagte das Bundesinnenministerium, die Kontrollen seien weiterhin notwendig, um irreguläre Migration einzudämmen und Schleuserkriminalität zu bekämpfen. Die Binnengrenzkontrollen sind bis zum 15. September angeordnet.
1: Die Mehrheit der Deutschen fordern von der Regierung mehr Jugendschutz im Internet. Das geht aus dem Report der Verbraucherzentrale hervor, aus dem die Rheinische Post berichtet. Demnach wollen 80% strengere Regeln für Tech-Konzerne. Am Seepark Zülpich im Kreis Euskirchen ist ein Mann beim Baden ertrunken. Nach Angaben der Rettungskräfte war der Rentner schwimmen gegangen. Als Angehörige ihn vermissten, wurde ein groß angelegter Sucheinsatz ausgelöst.
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1: Bei der Fußball-WM hat Ghana Panama besiegt. Nach der Nachspielzeit stand es 1:0. Silke Heine, WDR Sport.
4: Damit muss Panama bei seiner zweiten WM weiter auf den ersten Punktgewinn warten. Der war zuvor der Demokratischen Republik Kongo gelungen. Im Duell mit Cristiano Ronaldos Portugiesen erkämpften sich die Kongolesen ein 1:1 und vermiesten Portugal den WM-Start. Jubeln durfte dagegen England. Das Team des deutschen Trainers Thomas Tuchel ist mit dem erhofften Sieg gestartet. In einem hochklassigen europäischen Duell gegen Kroatien gewannen Harry Kane und Co. mit 4:2. Der Bayern-Star steuerte 2 Treffer zum Erfolg bei.
1: Das Wetter in Nordrhein-Westfalen. Heute überall sonnig und trocken, dazu in Hagen bis 31 Grad, in Bonn bis 32 und in Köln bis 33 Grad. Auch am Freitag und Samstag viel Sonne, zeitweise Hitzegewitter bis 35 Grad. Und das war WDR aktuell.
5: 5:03 Uhr.
6: Und hier der Verkehrsservice in der ARD-Hitnacht. Die A1 Hamburg Richtung Lübeck ist zwischen dem Kreuz Bargteheide und Bad Oldesloe wegen Bauarbeiten gesperrt. Die A7 Kassel Richtung Hannover, die Anschlussstelle Göttingen Nord ist wegen Bergungsarbeiten gesperrt. Die A40 Duisburg-Essen ist zwischen Mülheim-Winkhausen und Mülheim-Heißen in beiden Richtungen bis zum kommenden Montag noch gesperrt. Und die A71 Erfurt Richtung Suhl ist zwischen Oberhof und Suhl-Zellermelis wegen Wartungsarbeiten im Tunnel noch bis etwa 6 Uhr gesperrt. Allen unterwegs eine gute und hoffentlich auch entspannte Fahrt.
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6: Auf geht's in die letzte Runde dieser ARD-Hitnacht. Willkommen allen, die gerade auch in diesen Tag starten. Noch bis um 6 bringen wir zahlreiche Erinnerungen mit den großen Hits vergangener Zeiten. Hier aus dem MDR-Studio in Dresden. Ich bin Heiko Rasch. Schönen guten Morgen.

0: Mark Forster, in der ARD Hit Nachts, vor kurzem zum zweiten Mal Vater geworden. Gemeinsam mit Lena wurden sie ja in Berlin mit dem Kinderwagen gesichtet. Also nicht nur beruflich, auch privat ist doch alles im Lot. Bei ihm und bei den beiden. Und er ist ja auch zurzeit auf Tour, jede Menge Konzerte noch bis in den September hinein. Gestern Abend stand er in Coburg auf der Bühne und morgen gibt er in Kassel auf dem Friedrichsplatz sein Konzert.
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0: 5:15 Uhr. Schönen guten Morgen.

5.30 Uhr, schönen guten Morgen, hier der aktuelle Verkehrsservice in der ARD Hitnacht. Die A1 Osnabrück Richtung Bremen ist zwischen Bremen-Brinkum und Temeling. Gibt es dort 3 Kilometer stockenden Verkehr. Die A40 Duisburg-Essen ist zwischen Mülheim-Winkhausen und Mülheim-Heißen in beiden Richtungen bis zum kommenden Montag gesperrt. Und die A71 Erfurt Richtung Suhl ist zwischen Oberhof und Suhl-Zellermelis wegen Wartungsarbeiten im Tunnel noch bis etwa 6 Uhr gesperrt. Allen unterwegs eine gute und entspannte Fahrt jetzt mit Maxi Priest.

0: ELO, das Electric Light Orchestra, hier in der ARD-Hitnacht. Das war schon auch eine gewinnbringende Idee, diese traditionellen klassischen Instrumente mit moderner Studiotechnik zu mixen. Ganz neue Klangfelder haben sich da eröffnet und das kam an. Schon damals in den 70er und vor allem dann in den 80er Jahren. Und schon in den 60er Jahren konnte Cat Stevens seine ersten Erfolge feiern. Sein Debütalbum feierte ja auch bald 60-jähriges Jubiläum und schon das konnte sich in den Charts platzieren. Seine Songs kennt man auf der ganzen Welt und eines seiner erfolgreichsten Alben kam Anfang der 70er Jahre auf den Markt, Tea for the Tillerman. Und darauf auch dieser Song, Father and Son. Auch von vielen Künstlern gecovert. Hier habe ich das Original von Cat Stevens.
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0: 5:38 Uhr. Schönen guten Morgen.

Lisa Stansfield hier in der ARD Hitnacht. Gleich noch den Sunshine Reggae. Na, wenn das nicht passt heute, die Sonne, die scharrt ja schon mit den Hufen, will uns heute richtig einheizen. 10 vor 6, 5 Uhr 50, schönen guten Morgen. Drei Titel machen die ARD Hitnacht noch komplett hier aus dem Dresdner Funkhaus. Ich bin Heiko Rasch. Danke fürs Dabeisein und kommen Sie vor allem gut und entspannt durch diesen Donnerstag.

0: Ich klappe die Augen auf, gucke durch meine Balkontür und denke, ja.
1: Und ja, denken Sie völlig zu Recht, wenn Sie den Sommer lieben, weil heute wird's heiß. In Brilon bis 29 Grad, Gütersloh 31, Erfstadt bis 33 Grad. Den ganzen Tag über gibt's viel Sonne, lockere Wolken. Morgen schwül, auch Unwettergefahr, bis 37 Grad.
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3: Mit Joachim Augner, ich wünsche Ihnen einen schönen guten Morgen. Die USA und Iran haben eine Absichtserklärung zur Beendigung des Krieges unterzeichnet, einen Tag früher als geplant. US-Präsident Trump unterschrieb am Abend beim Abschlussdinner des G7-Gipfels in Versailles. Irans Präsident Pezeshkian unterzeichnete digital. Katharina Fuß, WDR Washington, erklärt, was die Vereinbarung bedeutet.
4: Konkret heißt das, dass jetzt die Rahmenbedingungen feststehen, wie die USA und der Iran miteinander verhandeln wollen in den nächsten 60 Tagen. Also das muss man immer wieder sagen, das ist noch nicht der große Deal, das ist kein finales Friedensabkommen. Vom Vermittler Pakistan heißt es, das Abkommen tritt damit sofort in Kraft. Also da ist man definitiv einen Schritt weiter als bisher. Eigentlich hätte das Abkommen ja am Freitag feierlich in der Schweiz unterzeichnet werden sollen, aber Präsident Trump, der hatte auf dem G7-Gipfel immer mal wieder so ein paar Andeutungen gemacht, dass es auch schneller gehen könnte. Dass es jetzt so schnell geht, das war überraschend.
3: Bei der Fußball-Weltmeisterschaft hat Mitfavorit England sein Auftaktspiel gewonnen mit 4:2 gegen Kroatien. Stürmer Harry Kane traf dabei zweimal und sorgte damit auch bei seinem deutschen Trainer Thomas Tuchel für Erleichterung. Es war Tuchels erster WM-Einsatz als Nationaltrainer.
5: If you see, the commitment of our captain,
6: wenn man den Einsatz sieht unseres Kapitäns, unserer Nummer 9, ein absoluter Leader. Er ist körperlich und psychisch komplett drin und er will es unbedingt. Und er führt als Vorbild. Darüber sind wir sehr glücklich.
5: So we're very happy.
3: Für einen Rekord hatte zuvor Cristiano Ronaldo gesorgt. Der Portugiese ist jetzt mit 41 Jahren der älteste Feldspieler bei einer Weltmeisterschaft. Portugal spielte gegen die Demokratische Republik Kongo allerdings nur 1:1 unentschieden. Panama stand ganz knapp vor seinen ersten Punktgewinn bei einer WM, verlor dann aber in der Nachspielzeit noch mit 0:1 gegen Ghana. In Bonn geht heute die 10-tägige UNO-Klimakonferenz zu Ende. Rund 6.500 Teilnehmer haben hier die nächste Weltklimakonferenz im November in der Türkei vorbereitet. Unter anderem haben sie an einer Initiative gearbeitet, um den Anteil von Strom am weltweiten Energieverbrauch zu steigern. Der Betrieb von Autos und Fabriken mit Strom gilt als Voraussetzung für den Ausstieg aus klimaschädlichen Energieträgern wie Kohle, Öl und Gas. Apple hat höhere Preise für das iPhone und andere Geräte angekündigt. Konzernchef Cook sagte, durch den KI-Boom seien Preissteigerungen unvermeidlich, weil zum Beispiel Speicherchips deutlich teurer geworden sind. Wann und um wie viel die Preise angehoben werden, sagte er nicht.
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3: Der Stadtrat in Aachen hat die Bundesregierung dazu aufgefordert, die Grenzkontrollen zu den Niederlanden und Belgien auslaufen zu lassen. Eine große Mehrheit stimmte für eine entsprechende Resolution. Purvi Patel, WDR Aachen.
7: Die Aachener Politiker appellieren an die Bundesregierung, die Grenzkontrollen zu beenden. Diese seien eine Belastung für Pendler, Touristen und für die Wirtschaft in der Grenzregion. Diesen Wunsch hatte zuvor Christdemokrat Armin Laschet während der Karlspreisverleihung geäußert. Auf WDR-Anfrage sagte das Bundesinnenministerium, die Kontrollen seien weiterhin notwendig, um irreguläre Migration einzudämmen und Schleuserkriminalität zu bekämpfen. Die Binnengrenzkontrollen sind bis zum 15. September angeordnet.
3: Das war WDR aktuell.
1: Das kennen Sie schon, was ich jetzt sage. Hier ist der WDR4-Verkehr. Es gibt eine Sperrung, aber die ist alt. Haben wir bis Montag noch. Die A40 Duisburg-Essen ist zwischen Mülheim-Winkhausen und Mülheim-Heißen gesperrt. In beiden Richtungen. Ansonsten alles noch ruhig. Sie finden aber immer alle Staus in der WDR4-App und auf wdr4.de. Kommen Sie mal gut an, ja? Madonna hat's geschrieben, aber er hat's gesungen. Nick Kamen spiele ich Ihnen jetzt hier im schönen Morgen bei WDR 4 aus den 80ern. Each time you break my heart. Guten Morgen am Donnerstag. Es wird heiß, aber er bleibt cool. Auge in den Nachrichten.
3: Guten Morgen.
1: Was willst du auch machen? Bastian Bender hier. Schönen Donnerstag für Sie.

0: Cher singt sie wach um 6:12 genau. Der schöne Morgen bei WDR4. So, es tut mir leid, jetzt bringen wir mir Zug in Ihren Morgen, weil der Trainer spricht. Bitte nehmen Sie Haltung an. Mike aus Oberhausen trainiert die ersten Senioren bei Rot-Weiß Mülheim. In welcher Verfassung ist denn Ihre Mannschaft?
1: Die Saison ist jetzt vorbei. Wir fangen Ende des Monats an, dann haben wir eine neue Mannschaft. Und da kann ich noch nicht sagen. Ich hoffe, dass die ein bisschen einigermaßen fit sind.
0: Und Mike, wäre ich der Trainer, würde ich sagen, wir müssen erstmal zusammenfinden, uns kennenlernen, Vertrauen aufbauen. Ballermann.
1: Nie Ballermann. Erstmal Leistung und dann Ballermann.
0: Das ist sehr gut. Oh, aber da sehe ich, da öffnen sie eine kleine Tür. Also wenn die Jungs sich anstrengen, dann ist da was möglich.
1: Ja, ist immer was drin, ne? Man muss sich ja immer Sachen verdienen.
0: Wenn ihr noch einen braucht, ich bin super auf der Ersatzbank.
1: Da sind wir sehr gut aufgestellt.
0: Schade. Wir möchten gemeinsam spielen. Also Sie haben sich gemeldet, das geht auf wdr4.de oder über die App. Ich stelle jetzt eine Frage beim WDR4-Schätzchen. Sie raten, was die Antwort ist und egal, was Sie antworten, ich werde Ihnen unser schönes Frühstücksbrett schenken. Es geht thematisch nach Gudenhagen im Sauerland. Da ist ein Waldfreibad. Die haben ein schönes, großes Becken und es ist das größte Freibad bei uns in Nordrhein-Westfalen. Frage, wie groß ist dieses Becken? Also es geht um die Wasserfläche in Quadratmetern. Schätzen Sie.
1: 35.000.
0: 6.500 Quadratmeter.
1: Boah, ist leicht daneben. Gestern hätte ich gewusst.
0: Den WM-Pokal in Haltern am See, den wussten Sie?
1: Genau, 5 Meter, den hätte ich gewusst.
0: Ich weiß gar nicht, wenn man genau richtig liegt, will ich Ihnen eigentlich gar kein Brettchen geben, weil die Tradition ist ja, dass Sie schön daneben liegen und ich auch keine Ahnung habe. Aber hiermit gewinnen Sie natürlich das WDR4-Schätzchen.
1: Brettchen.
0: Und da freut sich ganz besonders die Tamara, das ist ihre Frau, und die hat gesagt, hier, Mike, mach mal ein Schätzchen klar.
1: Sie wird sich richtig freuen, ja. Für mein Schätzchen ein Brettchen. Ja. Und schöne Grüße ans WDR4-Team. Macht so weiter.
0: Vielen Dank, das machen wir sehr gerne, weil das nächste Brettchen gibt's morgen früh. Liebe Grüße an die Frau, ja?
1: Ja, mach ich. Dankeschön.
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0: Sie wissen es ja selber. Die Pet Shop Boys aus dem Jahr 87. 17 nach 6 ist es. Hier ist der schöne Morgen.
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0: Während dieser Queen-Klassiker zu Ende dadadat bei WDR 4 um 6.21 Uhr macht sich Ute schon bereit für Nena aus den 80ern mit 99 Luftballons.
1: Ich bin ein absoluter WDR 4 Fan, weil ich auch die 80er Jahre Musik liebe. Ich wünsche Ihnen einen schönen Tag. Ui. Sonne spielt ja schön mit. Wiederhören.
0: Dankeschön, Ute. Jawohl, sonniger Tag heute. Also Sonne, die 80er, das klingt nach einem perfekten Start in den Donnerstag. 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

0: Frau Dua Lipa und Herr Elton John. Jetzt noch Frau Sarah Geißler. Sie sagt Ihnen, wie das Wetter für Ihre Haustür heute wird.
1: Schönen guten Morgen. Uns erwartet heute im Ruhrgebiet viel Sonnenschein und es wird mit bis zu 32 Grad hochsommerlich heiß und zunehmend schwül. Holzwickede schafft 30 Grad, in Haltern werden 31 erreicht. Die Quellwolken, die im Tagesverlauf aufziehen, bleiben heute noch harmlos. Morgen werden Schauer und Gewitter dann bei bis zu 37 Grad, vor allem am Nachmittag, wahrscheinlicher.
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3: Um 6.30 Uhr mit Joachim Augner. Ich wünsche Ihnen einen schönen guten Morgen. Die USA und der Iran haben sich darauf geeinigt, Verhandlungen über ein Kriegsende voranzutreiben und das Abkommen dazu unterschrieben. US-Präsident Trump machte das nach dem G7-Treffen in Frankreich, der iranische Präsident digital. In dem Text steht, dass beide Seiten ihre Angriffe einstellen, die US-Seeblockade iranischer Häfen aufgehoben und die Straße von Hormuz wieder geöffnet wird. Die Rückholung von deutschem Atommüll aus dem Ausland ist abgeschlossen. Ein letzter Castortransport hat das Zwischenlager Brockdorf in Schleswig-Holstein erreicht. Die 7 Behälter waren vorgestern per Schiff angekommen von der britischen Wiederaufbereitungsanlage Sellafield. Am Seepark Zülpich im Kreis Euskirchen ist ein Mann beim Baden ertrunken. Nach Angaben der Rettungskräfte war der Rentner auf dem ehemaligen Gelände der Landesgartenschau schwimmen gegangen. Als Familienangehörige ihn vermissten, wurde ein groß angelegter Sucheinsatz ausgelöst. Der Mann konnte aber nur noch tot geborgen werden. England ist erfolgreich in die Fußball-WM gestartet mit einem 4:2-Sieg gegen Kroatien und 2 Toren von Stürmer Harry Kane. Zuvor hatte Portugal nur 1:1 unentschieden gespielt gegen die Demokratische Republik Kongo. Immerhin gab es aber einen Rekord für Ronaldo. Er ist jetzt mit 41 der älteste Spieler bei einer WM. Gerade eben hat Kolumbien gegen WM-Neuling Usbekistan mit 3:1 gewonnen. Das war WDR aktuell.
0: Die Staus bei WDR 4. Wir haben eine Baustelle auf der A4. Köln Richtung Aachen zwischen Dreieckheimer und Kreuz Köln Süd dauert es 10 Minuten länger, 4 Kilometer stockend. Und Sperrung noch bis Montag auf der A40 Duisburg-Essen, beide Richtungen zwischen Mülheim-Winkhausen und Mülheim-Heißen. Alle Staus finden Sie in der WDR 4-App und auf wdr4.de. Gute Fahrt!
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1: Wir fächern ihnen Luft zu und haben die 80er jetzt mit den Pointer Sisters aus dem Jahr 82. I'm so excited. Fliege im Studio, müssen wir nicht mal freilassen. Auge, guten Morgen.
2: Guten Morgen.
1: Hast du die mit reingebracht vom Bauernhof?
2: Nein, nee. Das ist nicht meine.
1: Das ist eine Waldfliege. Ich bin was? Waldfliege. Was der Männer, guten Morgen. Die Hitze schlägt schon rein.

0: Ich bin kein gutes Vorbild, sagt die Ursel jetzt und da wird es ja erst spannend. Guten Morgen, 6.38 Uhr, der schöne Morgen bei WDR 4. Am 33 Grad Donnerstag. Wir suchen heute mal die Person mit den meisten Sonnencremeflaschen zu Hause. Also theoretisch würde ja eine reichen, ja? Aber in der Praxis Punkt, Punkt, Punkt. Und das erleben gerade viele so.
1: Hallo, ich bin Ursel aus Königswinter. Ganz ehrlich gesagt habe ich in meinen Schränken nur ganz alte Sonnenmilchpackungen, auch nur in einer mini kleinen Reisegröße. Also wenn es auf die Reise geht, nehme ich die schon mal mit, aber die sind bestimmt alle schon abgelaufen. Also ich bin kein gutes Vorbild, was den regelmäßigen Gebrauch von Sonnenmilch angeht. Sorry.
0: Danke, Ursel. Liebe Grüße. Also, ich habe bei uns zu Hause 4 gefunden. Meine ganz normale Sonnenschutzfaktor 50 Creme aus der Drogerie. Ich bin ja so der helle Typ. Es gibt eine besonders starke fürs Gesicht, benutze ich nicht. Eine Probepackung vom Hautarzt haben wir noch da. Die ist sehr dick, die benutze ich dann irgendwann, wenn ich ein Loch in der Wand zuspachteln muss. Und das ist einfach noch eine alte, die keiner mehr benutzt. Wir hatten die meisten angebrochenen Sonnencremeflaschen zu Hause. Wir hören uns heute früh um.
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0: Katharina Theule ist eine Woche da. Ich bin eine Woche da. Bastian Bender hier. Hier ist der schöne Morgen.
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0: 10 Minuten vor 7. Bei uns läuft das Spiel schon. Deutschland gegen die Elfenbeinküste. Den Auges-WM-Eirakel bei WDR 4. Das tippt vorab, wie es ausgeht. Das heißt, es sind eigentlich mehrere. Seine Hühner legen die Eier im Stall im Breckerfeld. Auge, du hast ja zwei Nester aufgestellt, ne?
1: Genau, ein Nest eigentlich mit zwei Legemöglichkeiten, rechts und links.
0: Mhm. Einmal die deutsche Flagge, einmal die der Elfenbeinküste. Genau. Sie sehen ja immer so Fotos und Videos, was so im Stall passiert. WDR4.de im Studio-Blog oder im Auges-Eirakel-Blog. Wie steht's denn aktuell? Weil das geht ja noch bis 12 Uhr heute Mittag. Seit gestern 12 Uhr können sie legen.
1: Ja, die Hühner tun sich ein bisschen schwer jetzt mit der Entscheidung wahrscheinlich auch. Die sind ja sehr aufgeregt. Sie lagen zwar super richtig beim ersten Spiel, haben sie es richtig getippt, aber natürlich kein 7:1. Machen sich wahrscheinlich Gedanken, es ist noch 0:0. Sie halten sich noch zurück. Es gibt aber auch noch kein Abseitstor. Das heißt, es liegt noch kein Ei irgendwo in der Ecke.
0: Du, das ist wie beim Joggen. Die ersten 10 Minuten, da tut's halt weh. Da muss man erstmal klarkommen und dann am Ende legen die los. Also bis heute Mittag haben sie noch Zeit. Morgen früh wissen sie Bescheid und gucken sie mal vorbei. Wir drücken die Flügel, kann man das so sagen?
1: Wenn du das möchtest.
0: Ja.

0: Die Stranglers. 6:03 ist es, Sie sind bei WDR 4.
1: Ich freue mich, mit euch in den neuen Tag zu starten. Macht weiter so. Es ist so schön, morgens aufzuwachen und mit guter Laune anzufangen. Dankeschön. Liebe Grüße ins Studio von Ilona aus Erkelenz. Tschüss.
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0: Wie wird das heute? Ich kann Ihnen sagen, heiß. Die genauen Infos aus Ihrer Region gibt es aus dem Wetterstudio mit Sarah Geißler.
1: Schönen guten Morgen. Uns erwartet heute im Ruhrgebiet viel Sonnenschein und es wird mit bis zu 32 Grad hochsommerlich heiß und zunehmend schwül. Holzwickede schafft 30 Grad, in Haltern werden 31 erreicht. Die Quellwolken, die im Tagesverlauf aufziehen, bleiben heute noch harmlos. Morgen werden Schauer und Gewitter dann bei bis zu 37 Grad, vor allem am Nachmittag, wahrscheinlicher.
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3: Mit Joachim Augner. Ich wünsche Ihnen einen schönen guten Morgen. Die USA und der Iran haben eine Absichtserklärung zur Beendigung des Krieges unterzeichnet, einen Tag früher als geplant. US-Präsident Trump unterschrieb am Abend beim Abschlussdinner des G7-Gipfels in Versailles. Irans Präsident Pezeshkian unterzeichnete digital. Katharina Fuß, WDR Washington, erklärt, was damit geklärt und was noch offen ist.
4: Durch die Unterschrift jetzt müsste die Straße von Hormuz umgehend geöffnet werden. Im Abkommen ist auch festgelegt, dass die Seeblockaden aufgehoben werden und die Kriegshandlungen eingestellt werden, auch im Libanon. Das Problem dabei ist, Israel ist ja kein Unterzeichner. Also was passiert, wenn sich Israel weigert, sich aus dem von ihnen besetzten Gebiet zurückzuziehen? Ja, und es gibt auch noch weitere Knackpunkte. Zum Beispiel muss über das angereicherte Uran im Iran gesprochen werden. Und unklar ist auch, woher die 300 Milliarden Dollar für den Wiederaufbau im Iran genau kommen sollen. Sowohl US-Präsident Trump als auch sein Vize Shady Vance betonen, aus den USA kommt dafür kein Cent.
3: Wer als Bürgermeister oder Landrat Politik macht, ist immer noch häufig Ziel von Hass und Gewalt. Das zeigen Zahlen der neuen bundesweiten Anlaufstelle. Hier melden sich im Schnitt jeden Monat 14 Ratsuchende. Jan Zimmermann, WDR Berlin.
5: Zu den häufigsten Delikten zählen Beleidigungen, Sachbeschädigungen, Nötigungen und Bedrohungen. In 85 Fällen wurden im vergangenen Jahr Amts- und Mandatsträger Opfer von Gewalt. Die meisten Betroffenen melden sich nicht gleich beim ersten Vorfall bei der sogenannten starken Stelle, wie die Hotline heißt. Laut Innenministerium handelt es sich oft um eskalierte Konflikte mit einer längeren Vorgeschichte. Im vergangenen Jahr war die Zahl der Straftaten gegen Amts- und Mandatsträger gegenüber 2024 zwar leicht zurückgegangen, aber mit fast 5.800 Fällen immer noch höher als in früheren Jahren.
3: Bundeskanzler Merz hat eine positive Bilanz des G7-Gipfels gezogen. In den ARD-Tagesthemen lobte er insbesondere die Einigkeit der 7 führenden Industriestaaten gegenüber Russland. Auf ihrem Gipfel in Evian haben die G7 der Ukraine weitere Unterstützung zugesagt, unter anderem die Lieferung von Luftabwehrsystemen und anderen Waffen. Bei der Fußball-WM haben jetzt alle Mannschaften einmal gespielt. Zum Abschluss gab es einen 3:1-Sieg Kolumbiens gegen WM-Neuling Usbekistan. Mitfavorit England gewann mit 4:2 gegen Kroatien. Stürmer Harry Kane traf zweimal bei der WM-Premiere von Trainer Thomas Tuchel. Gepatzt hat Portugal. Gegen die Demokratische Republik Kongo reichte es nur zu einem 1:1. Außerdem gewann Ghana mit 1:0 gegen Panama.
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3: In Bedburg planen Stadt- und Erftverband einen besseren Schutz vor Überschwemmungen durch Starkregen. Dabei geht es um eine Neubausiedlung, die vergangenen Herbst schwer beschädigt wurde, obwohl sie als hochwassersicher eingestuft war. Stefan Pesch für WDR aktuell.
6: Es geht um den Ausbau des sogenannten Hohenholzer Grabens. Ein Entwässerungsgraben mit Verbindung zur Erft. Der verläuft genau zwischen der Siedlung mit ihren rund 130 Häusern und einer benachbarten Tagebauhalde. Das ist in Bedburg die etwa 100 Meter hohe Kasterer Höhe. Bei dem Starkregen schossen große Mengen an Schlamm und Wasser von der Kasterer Höhe in die Siedlung. Der Hohenholzer Graben war völlig überfordert, auch weil er stellenweise durch Röhren verengt wird. Die sollen nun weg. Der Graben soll leistungsfähiger werden, sagt der Erftverband.
3: Das war WDR aktuell.
0: WDR 4, jetzt mit den Staus. Wir haben Bauarbeiten auf der A3 Oberhausen Richtung Köln. Zwischen Kreuz Oberhausen West und Kreuz Kaiserberg sind es 10 Minuten plus und 5 Kilometer stockend. Noch eine Baustelle auf der A4 Köln Richtung Aachen zwischen Dreieckholmer und Kreuz Köln Süd, Viertelstunde 6 Kilometer stockend. Sperrungen A40 Duisburg-Essen, beide Richtungen zwischen Mülheim-Winkhausen und Mülheim-Heißen bis Montag. Und A555 Bonn Richtung Köln zwischen Köln-Godorf und Kreuz Köln Süd, 10 Minuten plus 5 Kilometer stockend. 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Gute Fahrt! Nordrhein-Westfalen lüftet nochmal durch. dann wird's richtig heiß. Auge ist für Sie da, hat alles, was wichtig ist.
3: Guten Morgen.
0: Ich bin Bastian Bender. Guten Morgen. Jetzt Sydney Youngblood aus den 80ern. Wir suchen ja heute die Person mit den meisten geöffneten Sonnencremeflaschen zu Hause und Ruth aus Hüls ist vorne dabei. Hallo.
7: Moin, Basti. Ich habe auch 10 Flaschen im Schrank stehen, aber ich benutze die einfach nicht. Sonnenmilch schützt zwar vor der Sonne, aber nicht vor dem Gefühl, als wenn man in eine Frischhaltefolie eingepackt wäre.
0: Gut, ich verstehe das total, aber ich finde diese Duft von Sonnencreme, das ist doch, das ist der Sommer in der Flasche. Da kann man gar nicht genug von haben.
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0: 11:07. Hallo ins Paderborner Land bei WDR 4. Hier ist der schöne Morgen.
1: Guten Morgen, ich bin der Dirk aus Büren und ich sorge für einen Ohrwurm bei allen Schwimmmeistern im Land.
0: Ich glaube, der Ohrwurm aktuell, Dirk, ist ja hier, junger Mann, nicht vom Beckenrand springen, oder? Das ist so der Klassiker aktuell.
1: Ja, das stimmt. Also bei diesem heißen Wetter kann man das erwarten.
0: Der Dirk ist bei der DLRG, also ist ein Rettungsschwimmer, und der fährt gerade zu einer Fortbildung. Jetzt nämlich an Schwimmen müssen Sie nicht lernen. Worum geht's heute?
1: Heute geht's um Stabsarbeit. Das heißt also im Prinzip in der Krise schnell Organisationen aufbauen zu können.
0: Oh ja, da hätte ich richtig Bock drauf bei 35 Grad im Schatten.
1: Der Raum ist klimatisiert, das ist okay.
0: Ah, Luxus. Ich wohne ja im Dach. Für mich wird das ein harter Tag, aber ich mag den Sommer sehr. Und Dirk, Sie wünschen sich einen Song, das machen wir ja immer hier bei WDR 4, der geschenkte Song. Sie sagen über die WDR 4 App Bescheid, was Sie hören möchten. Und die Katharina Thiule spielt den oder ich, Bastian Bender, je nachdem, wer die Woche da ist. Welcher Song soll es denn sein für die Schwimmmeister?
1: Also ich wünsche mir Walking on Sunshine von Katharina and the Waves.
0: Und da kommt er schon, Dirk. Gute Fahrt.
1: Ja, danke schön.
0: Und schönen Tag auf der Fortbildung.
1: Viele Grüße an alle Rettungsschwimmer und auch Schwimmmeister im Land. Also habt immer gute, aufmerksame Augen auf die Menschen und danke für euren Dienst.
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0: Liebe Grüße nach Büren. Büren mit B. Danke. Sehr, sehr schöner geschenkter Song. Lieber Dirk, Katrina and the Waves und gleich Donna Lewis. I love you always and forever.
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0: ist, flüstert sie wach bei WDR 4. Es ist 20:07, wird ein heißer Tag, machen Sie ganz ruhig.
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2: Leute, ich hab mir was überlegt.
3: Oh nein!
2: Guten Morgen, Tina.
4: Da hat aber einer Durst.
2: Ich verhalte mich temperaturkonform.
5: Scholli, antreten! Heute wird es 30 Grad. Du musst 3 Liter pro Stunde trinken.
6: Mein Zeitplan lässt höchstens eine Hydratationspause von 12 Sekunden zu. Da schaffe ich nur 0,1 Liter.
2: 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Tina, wo ist deine Wasserflasche?
4: Och, Herr Köttelmann, klar muss man viel trinken, aber 3 Liter pro Stunde?
7: Morgen, ich denke intensiv über die Anschaffung eines Temperatura Tropicana nach.
4: Ja, ja, hier ist Ihr Kaffee, Herr Frings.
2: Herr Frings, bei dem Wetter müssen auch Sie 3 Liter trinken.
7: Oh, ja gern, dann schenken Sie mir noch ein Tässchen Kaffee ein, Tina.
4: Hier, haben Sie noch einen.
2: Nein, kein Kaffee, Wasser, Herr Frings.
7: Was? Das schmeckt doch ja nicht.
2: Leute, die Leistungsfähigkeit nimmt extrem ab, wenn man dehydriert.
4: Dann nehme ich an, der Herr Köttelmann hat dieses Quartal noch gar nichts getrunken.
7: Oder er musste immer, wenn andere Leute arbeiten, schon wieder Pipi machen.
8: Leute, Moment, ich hab auch noch was. Wie nennt man ein Geodreieck, was in der Sonne gelegen hat?
4: Sach!
8: 30 Grad Winkel.
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0: 5 vor halb 8, WDR 4. Der folgende Mann hat eine Eisdiele im Rheinland.
1: Hallo Bastian, hallo liebe WDR 4-Hörer. Ich bin der Fabian aus Köln. Wir haben heute ein ganz besonderes Eis für euch, das schöne Morgeneis.
0: Verschenken wir an alle, die später beim Fabian im Laden vorbeischauen. Ein Eis, das schmeckt wie der schöne Morgen. Später alle Infos bei WDR 4.

0: ein Cliff Richard, Klassiker zum Wachwerden, gleich die 80er mit Heinz-Rudolf Kunze. Der schöne Morgen ist ein ganz schön milder Morgen und wird Kunze. Der schöne Morgen ist ein ganz schön milder Morgen und wird später ein heißer Tag. Sarah Geißler hat die Infos für ihre Region.
1: Guten Morgen.

0: Kriegsende voranzutreiben und das Abkommen dazu unterschrieben. US-Präsident Trump machte das nach dem G7-Treffen in Frankreich, der iranische Präsident digital. In dem Text steht, dass beide Seiten ihre Angriffe einstellen, die US-Seeblockade iranischer Häfen aufgehoben und die Straße von Hormuz wieder geöffnet wird. Die Rückholung von deutschem Atommüll aus dem Ausland ist abgeschlossen. Ein letzter Castortransport hat das Zwischenlager Brockdorf in Schleswig-Holstein erreicht. Die 7 Behälter waren vorgestern per Schiff angekommen von der britischen Wiederaufbereitungsanlage Sellafield. Im englischen Sherwood Forest ist der wohl berühmteste Baum abgestorben, eine uralte Eiche, unter der Robin Hood Schutz gesucht haben soll. Der Baum hatte im Frühjahr schon keine Blätter mehr ausgebildet. Jetzt haben Experten festgestellt, dass das Wurzelsystem der sogenannten Major Oak in Nottingham zerstört ist. Bei der Fußball-WM haben jetzt alle Mannschaften einmal gespielt. Zum Abschluss gab es einen 3:1-Sieg Kolumbiens gegen WM-Neuling Usbekistan. Mit Favorit England gewann mit 4:2 gegen Kroatien. Stürmer Harry Kane traf zweimal bei der WM-Premiere von Trainer Thomas Tuchel. Gepatzt hat Portugal gegen die Demokratische Republik Kongo, reichte es nur zu einem 1:1. Außerdem gewann Ghana mit 1:0 gegen Panama. Das war WDR aktuell.
1: Jetzt die Staus, A4 Olpe Richtung Aachen, zwischen Kreuz Köln Ost und Kreuz Köln Süd. 10 Minuten plus 4 Kilometer Staus wird gebaut. Noch eine Baustelle auf der A4, Köln Richtung Aachen, zwischen Dreikeumer und Kreuz Köln Süd, Viertelstunde 6 Kilometer stockend. Die A40 Duisburg-Essen ist in beiden Richtungen gesperrt, bis Montag zwischen Mülheim-Winkhausen und Mülheim-Heißen. A45 Hagen Richtung Dortmund, zwischen Kreuzhagen und Dortmund Süd, 10 Minuten 5 Kilometer stockend. A45 Dortmund Richtung Hagen, zwischen Kreuz Dortmund Nordwest und Kreuz Dortmund West 4 Kilometer stockend. A57 Nimwegen Richtung Köln zwischen Mörskapellen und Kreuz Meerbusch dauert es eine Viertelstunde länger, 7 Kilometer stockend. Und A555 Bonn Richtung Köln zwischen Wesseling und Kreuz Köln Süd 10 Minuten 3 Kilometer. Alle Staus gibt's für Sie in der WDR 4 App und auf wdr4.de.
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0: ist der schöne Morgen.
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2: Auge, dein ist mein ganzes Herz.
3: Oh, du meine Güte.
2: Spiele ich jetzt von Heinz-Rudolf Kunze. Augen-Nachricht, guten Morgen.
3: Guten Morgen.
2: Ich bin unverschämt. Bastian Bender, grüß Sie.

0: Oh, ich höre Ihnen schon die Vorfreude an bei WDR 4. Der Fabian hat sich ja gerade gemeldet. Hat ein Angebot fürs Rheinland, das können Sie nicht ablehnen, das muss weggeschleckt werden.
1: Wir haben heute ein ganz besonderes Eis für euch, das schöne Morgeneis.
0: Also ein Eis komponiert zum Morgen von WDR 4. Ich erkläre mal kurz, was los ist. Der Fabian war Wirtschaftsingenieur bei Ford. Jetzt hat er eine Eisdiele, eine richtig schöne in Köln. Warum dieser Jobwechsel, Fabian?
1: Das ist einfach was ganz anderes. Ich glaube immer, dass sehr viele Leute diesen Traum haben, Kaffee oder irgendwas in der Gastronomie zu machen. Und Eis ist einfach das schönste Produkt in der Gastronomie. Es macht am meisten Spaß. Leute sind immer glücklich. Man macht Leute glücklich. Deswegen war irgendwie der Schritt naheliegend, wenn Gastro, dann Eis.
0: Wir gucken uns das heute mal an. Unsere WDR4-Lokalzeit-Reporterin, die kommt vorbei und lässt sich so in die Künste des Eismachens einführen. Sie haben auch die Klassiker und ich zahle bei Ihnen nicht pro Kugel.
1: Genau, ja. Wir fanden das irgendwie unfair. Jede Kugel ist immer anders. Jeder Mensch macht die unterschiedlich groß. Es ist mal mehr Luft, mal weniger Luft im Eis. Deswegen fanden wir es unfair, dass man nur einen Preis zahlt. Also wird bei uns abgewogen. Es geht nach Gewicht, ist immer sehr transparent. Man kann auch selber entscheiden, wie viel man haben möchte.
0: Sie selber mögen ja auch so die fruchtigen Sorten, ne? Was ist Ihr Lieblingseis?
1: Absolut Maracuja. Gerade bei diesem Wetter sehr fruchtig, erfrischend, super Nachgeschmack, absoluter Favorite.
0: Oh, das stelle ich mir so gut vor, weil jeden Nachmittag, wenn es so richtig heiß ist, also vielleicht ab heute Nachmittag, mache ich mir so eine große Maracuja-Schorle mit, ich würde sagen, 2 Drittel Wasser, 1 Drittel Maracuja-Saft und das als Eis. Oh.
1: Perfekt, sehr erfrischend und ja, auch sehr zu empfehlen.
0: Und weil wir alle Eis mögen, haben sie sich was ganz Besonderes ausgedacht. Die Katharina Theule und ich, Bastian Bender von WDR 4, wir laden heute alle rund um Köln ein. Kommen Sie einfach vorbei, bis das Eis alle ist. Es gibt der schöne Morgeneis. Und Fabian, Sie haben sich's ausgedacht. Das schmeckt wirklich wie ein Frühstück, aber in kalt. Was gibt's denn?
1: Ich glaube, wir haben das perfekte schöne Morgeneis gefunden. Wir haben Kaffee-Eis genommen und haben dort karamellisiertes Croissant mit eingerührt.
0: Boah, Wahnsinn. Also süß und trotzdem so ein kleiner Schuss Kaffee.
1: Genau. Eis ist das perfekte Frühstück-Eis, das, was wir uns alle wünschen. Einen schönen Kaffee, Croissant, entspannt am Frühstück sitzen und das jetzt in Eisformat.
0: Grandios. Heute in der Kölner Südstadt, Bonner Straße 10, ab 14 Uhr. Und das Ding ist, das werden alle lieben, deswegen gibt es nur so lange noch, was im Bottich ist. Fabian, ich wünsche ganz viel Spaß beim Eisverschenken.
1: Vielen Dank.
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0: Ich schüttle den Kopf über diesen Sommerhit bei WDR 4, aber sitzen zusammen und sagen, na, so Disco-Sounds mit so Bum-Bum, Summer Night City, das ist nichts für uns, erzählt gar keine Geschichte. Das ist so ein guter Hit, ne? Und am Ende mussten so zugeben, ah doch, ist doch ganz gelungen. Ein Klassiker bei WDR 4. Gleich ein 80er mit den Traveling Wilburys.
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0: Das nimmt ja gerade Ausmaße an. WDR 4, der schöne Morgen. Wir gucken ja heute, wer von Ihnen hat die meisten angebrochenen Sonnencremeflaschen zu Hause und... Also mal.
1: Ja, hi, hier ist der Mike aus Gladbeck. Ja, Thema Sonnencreme ist ja so eine heikle Sache. Ich habe, muss ich zu meiner Schande gestehen, einen ganzen Jutesack voll zu Hause. Noch von den Flitterwochen von vor 7 Jahren. Benutzen tue ich eigentlich ganz, ganz selten welche, weil ich gehöre zu der Hautmarke, die schon braun wird, wenn es nur über Sonne gesprochen wird. Ich weiß auch, was es heißt zu verbrennen. Ich habe mal unterschätzt, bin eingeschlafen und hatte dann 3 Tage Ausgehverbot. Also ist extrem schmerzhaft und Leute, cremt euch ein. Ist schon besser.
0: Mike, meine Mama hat immer gesagt, die Haut vergisst nicht. Cremen, cremen, cremen. WDR 4, 8 Minuten vor 8.

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0: 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Die Infos kommen von Sarah Geißler aus dem Wetterstudio.
2: Guten Morgen. Perfektes Freibadwetter heute im Ruhrgebiet mit viel Sonnenschein, ein paar harmlosen Quellwolken und immer schwüleren Temperaturen. In Breckerfeld werden heute 30 Grad erreicht, in Selm 31 Grad. Morgen können dann bei drückender Schwüle und bis zu 36 Grad, vor allem am Nachmittag, teilweise kräftige Schauer und Gewitter entstehen.
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4: Mit Joachim Augner. Ich wünsche Ihnen einen schönen guten Morgen. Der Iran-Krieg könnte bald vorbei sein. US-Präsident Trump und die iranische Führung haben ein erstes Abkommen dazu unterzeichnet, früher als gedacht. Der Ölpreis ist daraufhin weiter gesunken. Anne Basak, WDR aktuell.
5: Anstatt morgen in der Schweiz hat Trump schon gestern in Frankreich seine Unterschrift unter das sogenannte Rahmenabkommen gesetzt. Und auch der iranische Präsident Pezeshkian hat das gemacht. Beide Seiten stimmen damit zu, nicht mehr zu kämpfen. Die Straße von Hormus soll sofort für den Schiffsverkehr frei gegeben und die US-Seeblockade beendet werden. Aber vieles ist noch unklar. Was passiert, wenn Israel weiter gegen die Hisbollah im Libanon kämpft? Was ist mit dem iranischen Atomprogramm und wer bezahlt für den Wiederaufbau im Iran? In 60 Tagen soll ein finales Papier stehen, das den Krieg beendet. Trump hat schon gedroht, den Iran, Zitat, in Grund und Boden zu bomben, wenn der sich nicht an das Abkommen von jetzt hält.
4: Mit der Unterzeichnung des Abkommens zwischen den USA und dem Iran werden auch die Pläne für einen Bundeswehreinsatz in der Straße von Hormus konkreter. Ein solcher Einsatz kommt für die Bundesregierung allerdings nur in Frage, wenn die Kämpfe wirklich beendet sind und wenn alle Konfliktparteien dem zustimmen. Christina Nagel, WDR Berlin.
6: Um das Mandat konkret formulieren zu können, muss zudem geklärt werden, auf welcher völkerrechtlichen Grundlage es basiert. Die Bundesregierung hat angeboten, sich an der Minenräumung in der Straße von Hormus zu beteiligen. Der Bundestag muss einem solchen Einsatz zustimmen. Eine entsprechende Abstimmung könnte nach Ansicht des Kanzlers in der letzten Sitzungswoche vor der parlamentarischen Sommerpause stattfinden. Der Einsatz selbst könnte dann schnell erfolgen. Die Bundeswehr hat bereits das Minenjagdboot Fulda und das Versorgungsschiff Mosel ins östliche Mittelmeer verlegt.
4: Deutschland steuert auf die bisher wärmsten Tage des Jahres zu. Ab heute beginnt eine Hitzephase mit Werten deutlich über 30 Grad. Für Teile Nordrhein-Westfalens gilt eine Hitzewarnung. Der bisherige Hitzerekord wird aber nicht erreicht. Im Juli 2019 wurden in Tönisforst und Duisburg 41 Grad gemessen. Bei der Fußball-WM haben jetzt alle 48 Mannschaften einmal gespielt. Mit Favorit England überzeugte mit einem 4:2 gegen Kroatien. Portugal holte zum Auftakt nur ein Unentschieden gegen die Demokratische Republik Kongo. Die deutsche Mannschaft hat mit 7 Toren die meisten geschossen in Runde 1 und kann am Samstag gegen die Elfenbeinküste das Weiterkommen klarmachen.
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4: Vor dem Bonner Amtsgericht beginnt heute der Prozess gegen einen AfD-Politiker. Der Kreisvorsitzende der Partei Christ soll vor einem Jahr in einer Straßenbahn einen Fahrgast beleidigt und geschubst haben. Tobias Halschoma, WDR Bonn.
7: Ausgangspunkt soll ein lautes Telefonat eines Fahrgastes mit Migrationshintergrund in der Bahn gewesen sein. Daran sollen sich Christ und auch andere Fahrgäste gestört haben. Als der AfD-Mann mit einem anderen Fahrgast darüber diskutierte, soll der Streit eskaliert sein. Christ bestreitet die Vorwürfe. Das Amtsgericht Bonn hatte bereits einen Strafbefehl gegen den Bonner AfD-Politiker über 900 Euro Geldbuße erlassen. Dagegen hatte der Einspruch eingelegt. Deshalb kommt es jetzt zum Prozess.
4: Das war WDR aktuell.
0: Und jetzt WDR 4 mit den Staus. Während Bauarbeiten auf der A3 Arnheim Richtung Köln zwischen Kreuz Oberhausen und Kreuz Kaiserberg dauert 20 Minuten länger, 8 Kilometer stockend. A4 Aachen Richtung Köln zwischen Frechen Nord und Köln-Eiffeltor, Viertelstunde 4 Kilometer. A4 Olpe Richtung Köln zwischen Overath und Köln-Meerheim, Viertelstunde 7 Kilometer stockend. Baustelle auf der A4, Köln Richtung Aachen zwischen Dreieck-Heumer und Kreuz Köln-Süd, eine Viertelstunde 6 Kilometer stockend. A33 Bielefeld Richtung Osnabrück zwischen Hilter und Teutoburger Wald und Haderberg, 10 Minuten 4 Kilometer stockend. Die A40 Duisburg-Essen ist gesperrt, noch bis Montag zwischen Mülheim-Winkhausen und Mülheim-Heißen in beiden Richtungen. Und A45 Gießen Richtung Dortmund zwischen Hagen-Süd und Dortmund-Süd, 10 Minuten Minuten 3 Kilometer. Alle Staus gibt's für Sie in der WDR4-App und auf WDR4.de. Kommen Sie gut an. Auge hat heute früh die Nachrichten für Sie.
4: Guten Morgen.
0: Ich bin Bastian Bender und hier sind die Kombinats aus den 80ern.

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1: Ja, das sagt diese Solingerin und wir vom schönen Morgen bei WDR 4 um 12 nach 8, wir verstehen das, aber wir schlecken uns die Hitze einfach gemeinsam mit Ihnen heute schön. Katharina Theule.
2: Guten Morgen, Bastian.
1: Wir zwei, wir laden Sie ein in eine Eisbude in Köln heute Nachmittag. Da ist der Fabian und der hat für Sie das der schöne Morgen-Eis kreiert.
2: Boah, mir läuft das Wasser schon so im Mund zusammen. Vor allen Dingen, es ist ja nicht nur die Eissorte Croissant, sondern der Fabian hat ja karamellisiertes Croissant gemacht. Wie herrlich ist das denn bitte?
1: Siehst du, das habe ich schon überhört. Ich habe mich einfach so gefreut. Kostenloses Eis für alle.
2: Wie kann man denn Karamell überhören? Das ist, also da macht es doch sofort, das ist doch eine fantastische Kombination. Denk dir mal, dieser leckere Geschmack vom Frühstückscroissant, dann dieses warme, karamellisierte, zuckrige und dann dazu eben dieses Kaffeeeis. Das ist ja also wie ein Frühstück im Sommer.
1: Ja, du hast absolut recht. Wie gesagt, ich war einfach kostenloses Eis und schon glücklich und habe gar nicht mehr so richtig zugehört. Deswegen, also, Sie kriegen das Geschenk, dieses der schöne Morgeneis. Der Fabian hat es erfunden, Katharina und ich, wir schenken Ihnen das. Kommen Sie einfach in die Kölner Südstadt, Bonner Straße 10.
2: 14 Uhr geht's los und es gibt so lange Eis, bis der Bottich leer ist.
1: Was ist denn dein Lieblingseis, wenn es nicht karamellisiertes Espresso-Hörnchen ist?
2: Oh, da mag ich gerne was Frisches, so Erdbeer tatsächlich mag ich oder Zitrone. Ich liebe Zitrone. Oh.
1: Hat er alles da, der Fabian?
2: Da mache ich mir keine Sorgen, ich werde seine beste Kundin. 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

0: es ist nicht irgendein Saxophon, das Sie hören, es ist das Saxophon, das George Harrison ins Studio geschleppt hat. Got My Mind Set on You aus dem Jahr 87. 17 nach 8, hier ist der schöne Morgen.
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0: Milk and Toast and Honey bei Sarah und Auge und Bastian. Der schöne Morgen hier, jetzt alles, was wichtig ist. Und da fängt Sarah Geißler an mit dem Wetter für ihre Region.
1: Guten Morgen, viel Sonnenschein gibt es heute im Ruhrgebiet bei ein paar harmlosen Wolken und zunehmend schwülen Temperaturen von in Werne 31, in Herdecke 32 Grad. Morgen bekommen wir mit bis zu 36 Grad den heißesten Tag der Woche, der bei drückender Schwüle vor allem morgen Nachmittag dann zum Teil kräftige Schauer und Gewitter bringen kann.
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3: Um 8.30 Uhr mit Joachim Augner. Ich wünsche Ihnen einen schönen guten Morgen. Die USA und der Iran haben sich darauf geeinigt, Verhandlungen über ein Kriegsende voranzutreiben und das Abkommen dazu unterschrieben. US-Präsident Trump machte das nach dem G7-Treffen in Frankreich, der iranische Präsident digital. In dem Text steht, dass beide Seiten ihre Angriffe einstellen und die

0: ausgelöst. Der Mann konnte aber nur noch tot geborgen werden. Bei der Fußball-WM haben jetzt alle 48 Mannschaften einmal gespielt. Die deutsche Mannschaft hat mit 7 Toren die meisten geschossen in Runde 1 und kann am Samstag gegen die Elfenbeinküste das Weiterkommen klarmachen, so wie alle Mannschaften mit 2 Siegen. Das war WDR aktuell.
1: August Hühner, orakeln ja gerade das Ergebnis vom Spiel Deutschland-Elfenbeinküste. Wie steht's aktuell?
0: 0-0.
1: Okay, haben aber noch Zeit, bis 12 Uhr Eier zu legen und morgen früh zählen wir dann ab. Die Staus bei WDR 4. Es wird gebaut auf der A3 Oberhausen Richtung Köln zwischen Kreuz Oberhausen West und Kreuz Kaiserberg. Viertelstunde 6 Kilometer stockend. A4 Olpe Richtung Köln zwischen Untereschbach und Köln-Meerheim. 10 Minuten 5 Kilometer stockend. A4 Olpe Richtung Aachen zwischen Kreuz Köln Ost und Kreuz Köln Süd. Etwa 10 Minuten mehr, 4 Kilometer Baustellen stockend. Dann A4 Köln Richtung Aachen Baustelle zwischen Dreieckholmer und Kreuz Köln Süd. Viertelstunde 6 Kilometer stockend. Die A40 Duisburg-Essen ist gesperrt in beiden Richtungen zwischen Mülheim-Winkhausen und Mülheim-Heißen bis Montag. A42 Kamp-Lindfort Richtung Dortmund zwischen Gelsen-Bismarck und Kreuz-Herne, 10 Minuten plus 5 Kilometer stockend. Und A46 Richtung Wuppertal Richtung Düsseldorf. Ich kann nicht nur, weil ich in Wuppertal wohne, ganz selbstverständlich Wuppertal weglassen. A46 Wuppertal Richtung Düsseldorf zwischen Hahn-Ost und Dreieck Düsseldorf-Süd, 10 Minuten plus 5 Kilometer stockend. Kommen Sie gut an, Sie finden immer alle Staus in der WDR4-App und auf wdr4.de.
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1: Der schöne Morgen bei WDR 4. Jetzt mit den 80ern und Man at Work. Auge in Nachrichten.
0: Guten Morgen.
1: Bastian Bender auch da. Guten Morgen.

0: bis 33 Grad heute. Sie sind bei WDR 4, hallo.
1: Ja, schönen guten Morgen.
0: Auch schönen guten Morgen, Bastian Bender, WDR 4, hallo in den Kiosk.
1: Hallöchen.
0: Sind alle Zeitungen bei Ihnen im Kiosk angekommen? Weil ich habe gelernt, manchmal fehlt einfach eine, weil die Druckerei nicht fertig geworden ist.
1: Also tatsächlich alles das, was da sein sollte, ist eigentlich auch immer da. Könnte schon mal passieren, dass eine Nachlieferung vielleicht ein bisschen sich verzögert, aber das liegt halt auch nicht an unserem Lieferanten, sondern eher am Hersteller.
0: So, lieber Hersteller, du hörst das bei WDR 4. Denise, Sie haben sich gemeldet über die WDR 4 App und wir sprechen ja heute über Sonnencreme. Also wie viele Flaschen hat wer zu Hause? Jetzt haben Sie ja, glaube ich, mal durchgezählt, ne?
1: Ja, es waren, ich glaube, 3 oder 4 Stück, die schon etwas älter waren.
0: Ich fühle mich da selber auch erwischt.
1: Ja.
0: Warum sind wir so?
1: Ja, weiß ich auch nicht. Ja, gut, man kauft es ein, man benutzt es dann vielleicht einmal. Ja, und zack ist das Jahr rum und dann sind auch schon 12 Monate abgelaufen und dann ist das so. Ja, passiert halt auch schon mal ganz schnell.
0: Was ich noch nicht ganz verstanden habe, ist, früher hatte man eine Packung und die hat man aufgebraucht und dann war gut. Mittlerweile habe ich den Eindruck, es gibt irgendwie im Schrank steht eine fürs Allergikerkind, eine für das linke Bein, eine fürs rechte Bein. Eine für den kleinen Finger. Warum gibt es so viele Sonnencremesorten mittlerweile zu Hause?
1: Also ich muss tatsächlich sagen, wir haben uns, als unsere Kinder noch klein waren, also tatsächlich auch auf diesen Lichtschutzfaktor eingeschossen. Also da hatten wir halt für die Kinder was anderes und für die Erwachsenen oder für die Eltern gab es dann halt die etwas günstigere Variante, sag ich mal so.
0: Ich wollte letztens von einer Freundin mir kurz so eine Handvoll nehmen. Der hat die gemeint, das ist das weiße Gold, weil das war irgendein Allergiker-Gesichts gegen ich weiß nicht was. Und die wollte auf gar keinen Fall, dass ich ihre teure Creme mit meinem Discounter-Gesicht berühre.
1: Ja, sowas gibt's halt auch. Aber tatsächlich sind die Preise dafür auch dann dementsprechend.
0: Ich habe das letztens gesehen, ja. Die besucht mich ab Freitag wieder. Bring deine eigene Creme mit. Ich darf dich ja wieder nicht anfassen. Denise, war schön zu plaudern. Liebe Grüße nach Duisburg.
1: Ja, super. Vielen lieben Dank. Fand ich auch. Und schönen Tag wünsche ich euch und macht weiter so.
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0: ein U2-80er hier im schönen Morgen bei WDR 4. Es ist Donnerstag und die Ilona aus Erkelenz ist auch schon wach.
1: Ich freue mich, mit euch in den neuen Tag zu starten. Macht weiter so. Es ist so schön, morgens aufzuwachen und mit guten

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2: Alten Wenden muss man nicht kennen. Ist ein kleiner Ort im Wenschen. Paar Häuser, ein uriges Backhaus und seit kurzem auch mit einem kleinen Spielplatz bei uns hinterm Haus. Der wird von Kindern wie Erwachsenen gerne besucht und dank der Erwachsenenbesucher muss ich mir auch keine Gedanken mehr machen, was ich im Herbst mit den ganzen Äpfeln an unserem Apfelbaum machen soll. Alten Wenden liegt jedenfalls mehr oder minder am Ende der Welt. Hier sagen sich Fuchs und Hase gute Nacht. Hier schaut man auf riesige Wiesen, kann Büschs Rindern beim Grasen zuschauen oder Schostaks Katze beim Mausen. Alten Wenden ist wie Bullabü. Und mitten durch die Wiesen und Felder führt eine schmale, an einigen Stellen kurvenreiche Straße nach Bockenbach ins Siegerland. Sehr kurvenreich, muss ich ergänzen, denn Fritz, der Opa meiner Frau, erzählte früher gerne, wie regelmäßig nachts Leute vor der Türe standen, die schwere Glocke schlugen und wenn er dann öffnete, dann war für ihn angesichts des Schlamms an den Schuhen sofort klar, was da mal wieder passiert war. Entsprechend selbstverständlich kam auch die Frage, ob man denn einen Trecker habe und das Auto aus der Wiese ziehen könne. Hieß dann für Opa Fritz, erstens Manchester-Buchse an und zweitens seinen Enkel Ingo aus dem Bett, den Trecker nebst Abschleppseil aus dem Schoppen holen und raus in die Brücke, wie diese Felder bei uns hinterm Haus heißen. Und nachdem dann das Auto im Schleppgang aus dem Dreck gezogen war, gab es einen Händedruck als Dank. Der Trecker kam zurück in den Stall und der Opa nebst Enkel zurück ins Bett. Eigentlich ziemlich nervig. Und ich habe mich oft gefragt, wie schnell man eigentlich fahren muss, um aus diesen Kurven zu fliegen. Und warum die Leute dann auch noch 50 Meter weiter brettern, anstatt möglichst schnell anzuhalten. Aber losgelöst davon, fasziniert hat mich die Gelassenheit, mit der Opa Fritz und Ingo immer und immer wieder Trecker und Abschleppseil aus dem Schoppen geholt haben. Immer und immer wieder haben sie sich aus dem Schlaf reißen lassen. Immer und immer wieder durch den Matsch stampfen und Wagen aus dem Dreck ziehen, die nicht die ihren waren. Die waren auch nie genervt oder verärgert. Es gab ein Problem, die beiden konnten helfen, also haben sie geholfen. Und genau so ist doch Gott auch, erlebe ich zumindest so. Bei dem kann ich auch zu jeder Tages- und Nachtzeit klingeln. Der hilft mir auch immer und immer wieder, wenn ich den Karren meines Lebens mal wieder in den Dreck gefahren habe. Nie genervt, nie Vorwürfe. Gott und sein Sohn, also Jesus, die verhalten sich da auch eher wie Opa Fritz und Ingo. Wenn's hochkam, haben die bei ihren Hilfsaktionen mal erwähnt, dass man hier in den Kurven nicht so schnell fahren sollte. Mich beruhigt das. Nicht, dass ich im übertragenen Sinne nicht auf die Geschwindigkeit achten muss, mit der ich durch mein Leben fahre, aber dass da eben immer einer ist, der mir raus aus dem Schlamassel hilft. Weil Gott eben nicht sagt, sieh zu, wie du klarkommst, sondern seine Botschaft ist, ich helfe dir. Immer. Dass es ihnen ähnlich geht und auch sie jemand haben, hier oder eine Etage höher, der auf sie aufpasst und den sie jederzeit aus dem Bett klingeln können. Das wünsche ich ihnen.
0: 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Sie hörten einen Beitrag der katholischen Kirche.
1: Das ist ja heute nicht mehr warm, sondern heiß. Darum geht's gleich bei Augen und Nachrichten. Jetzt schon bei Sarah Geißler. Sie ist im Wetterstudio und hat die Infos für ihre Region.
3: Guten Morgen. Viel Sonnenschein gibt's heute im Ruhrgebiet bei ein paar harmlosen Wolken und zunehmend schwülen Temperaturen von in Werne 31, in Herdecke 32 Grad. Morgen bekommen wir mit bis zu 36 Grad den heißesten Tag der Woche, der bei drückender Schwüle vor allem morgen Nachmittag dann zum Teil kräftige Schauer und Gewitter bringen kann.
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5: Mit Joachim Augner. Ich wünsche Ihnen einen schönen guten Morgen. Die USA und der Iran haben ein Abkommen unterzeichnet, das den Weg zur Beendigung des Krieges freimachen soll. Konkret vereinbarten beide Seiten ein sofortiges Ende aller Kämpfe, auch im Libanon. Außerdem soll der Iran die Straße von Hormuz wieder freigeben und die USA sollen im Gegenzug die Blockade iranischer Häfen aufgeben. Es gibt aber auch noch viele offene Punkte. Angela Ulrich für WDR aktuell.
6: Sanktionen gegen den Iran sollen ja erst bei einer endgültigen Vereinbarung aufgehoben werden. Und was genau mit dem iranischen Atomprogramm passiert, ist auch nicht wirklich klar. Es soll ja 60 Tage jetzt nochmal weiter verhandelt werden um Konkretes. Und der Iran hat ja auch schon gesagt, gratis, ohne Maut durch die Straße von Hormus Handelsschiffe schicken. Das passiert höchstens jetzt am Anfang. Und am Ende wollen wir schon ein Gebührensystem einrichten, was aber die Europäer, die G7 und auch die USA auf gar keinen Fall akzeptieren wollen. Also da gibt es noch jede Menge Fragezeichen.
5: Mit dem Abkommen werden die Pläne für einen Bundeswehreinsatz in der Straße von Hormus konkreter. Verteidigungsminister Pistorius sagte am Morgen, man sei bereit für die Minenräumung. Die beiden dafür vorgesehenen Schiffe seien gerade durch den Suezkanal auf dem Weg ins Rote Meer. Ob es tatsächlich zu einem Einsatz kommt, ist aber noch offen. Auch der Bundestag müsste dem zustimmen. In Nordrhein-Westfalen wird es heiß. Für heute sind in einigen Orten schon mehr als 30 Grad vorhergesagt. Morgen soll es noch wärmer werden. Für Teile des Landes gilt eine Hitzewarnung. Anne Barsack, WDR aktuell, erklärt, was das bedeutet.
7: Der Deutsche Wetterdienst hat für heute Warnstufe 1 ausgegeben. Das heißt, die Hitze kann unangenehm werden, ist aber noch beherrschbar. Und zwar durch viel Trinken, Sport, am besten früh morgens oder abends und mittags besser drin bleiben. Morgen könnte teilweise Stufe 2 greifen, Warnung vor extremer Hitze. Das kann gefährlich werden, zum Beispiel mit Kreislaufproblemen und Kopfschmerzen. Dann hilft noch mehr Trinken, möglichst drin bleiben und auf Sport verzichten.
5: Bei der Fußball-WM haben jetzt alle 48 Mannschaften einmal gespielt. Mit Favorit England überzeugte mit einem 4:2 gegen Kroatien. Portugal holte zum Auftakt nur ein Unentschieden gegen die Demokratische Republik Kongo. Die deutsche Mannschaft hat mit 7 Toren die meisten geschossen in Runde 1 und kann am Samstag gegen die Elfenbeinküste das Weiterkommen klarmachen.
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5: In Bedburg planen Stadt- und Erftverband einen besseren Schutz vor Überschwemmungen durch Starkregen. Dabei geht es um eine Neubausiedlung, die vergangenen Herbst schwer beschädigt wurde, obwohl sie als hochwassersicher eingestuft war. Stefan Pesch für WDR aktuell.
8: Es geht um den Ausbau des sogenannten Hohenholzer Grabens. Ein Entwässerungsgraben mit Verbindung zur Erft. Der verläuft genau zwischen der Siedlung mit ihren rund 130 Häusern und einer benachbarten Tagebauhalde. Das ist in Bedburg die etwa 100 Meter hohe Kasterer Höhe. Bei dem Starkregen schossen große Mengen an Schlamm und Wasser von der Kasterer Höhe in die Siedlung. Der Hohenholzer Graben war völlig überfordert, auch weil er stellenweise durch Röhren verengt wird. Die sollen nun weg. Der Graben soll leistungsfähiger werden, sagt der Erftverband.
5: Das war WDR aktuell.
1: Hier kommen die Staus bei WDR 4 A4 Olpe Richtung Aachen zwischen Kreuz Köln Ost und Kreuz Köln Süd. 10 Minuten plus 4 Kilometer stockend Bauarbeiten. Noch eine Baustelle auf der A4 Köln Richtung Aachen zwischen Dreieckholmer und Kreuz Köln Süd. Viertelstunde 6 Kilometer stockend. Bis Montag gesperrt ist die A40 Duisburg-Essen zwischen Mülheim-Winkhausen und Mülheim-Heißen in beiden Richtungen. A40 Dortmund Richtung Duisburg zwischen Bochum-Wattenscheid und Essen-Frillendorf 10 Minuten 5 Kilometer stockend. A43 Recklinghausen Richtung Münster zwischen Nottuln und Kreuz Münster Süd 20 Minuten 5 Kilometer Stau. A45 Gießen Richtung Dortmund zwischen Hagen Süd und Westhofener Kreuz 10 Minuten 4 Kilometer stockend und nochmal 4 Kilometer stockend auf der A57 Nimwegen Richtung Köln zwischen Mörskapellen und Kreuz Meerbusch 10 Minuten. Alle Staus finden Sie immer in der WDR 4 App und auf wdr4.de. Kommen Sie gut an! Auge ist für Sie in den Nachrichten.
5: Guten Morgen.
1: Ich bin Bastian Bender, hallo. Und jetzt wird hier gesungen Freddie Mercury aus den 80ern und Smokey mit einem Klassiker am heißen Donnerstag.

0: 11 nach 9. Mike aus Gladbeck gesteht bei WDR 4.
1: Ich habe einen ganzen Jutesack voll zu Hause. Noch von den Flitterwochen von vor 7 Jahren.
0: Wir suchen ja heute die Person mit den meisten geöffneten Sonnencremeflaschen zu Hause. Katharina Theule ist immer die andere Woche hier im schönen Morgen bei WDR 4, wenn ich nicht da bin. Einen Jutesack voll hast du nicht zu Hause in Duisburg?
2: Nee, tatsächlich nicht, denn ich habe 2 Kinder hier zu Hause rumrennen und ich bin eigentlich nur am Eincremen, von morgens bis abends gefühlt. Und deswegen bei uns wird keine Sonnenmilch schlecht.
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0: Das gibt ja bis 33 Grad heute, ne? Guten Morgen. Der schöne Morgen bei WDR 4, 20 nach 9 ist es. Ich bin Bastian Bender. Was ist das Motto an so einem Tag? Trinken, trinken, trinken.
1: WDR 4, Autohaus Köttelmann. 4 Felgen für ein Halleluja.
2: Leute, ich hab mir was überlegt.
3: Oh nein!
2: Morgen, Tina.
4: Da hat aber einer Durst.
2: Ich verhalte mich temperaturkonform. Charlie, antreten! Heute wird es 30 Grad. Du musst 3 Liter pro Stunde trinken.
5: Mein Zeitplan lässt höchstens eine Hydratationspause von 12 Sekunden zu. Da schaffe ich nur 0,1 Liter.
2: Banause. Tina, wo ist deine Wasserflasche?
4: Och, Herr Köttelmann, klar muss man viel trinken, aber 3 Liter pro Stunde?
6: Morgen, ich denke intensiv über die Anschaffung eines Temperatura Tropicana.
4: Ja, ja, hier ist Ihr Kaffee, Herr Frings.
2: Herr Frings, bei dem Wetter müssen auch Sie 3 Liter trinken.
6: Oh, ja, gern. 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
2: Nein, kein Kaffee. 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
2: Leute, die Leistungsfähigkeit nimmt extrem ab, wenn man dehydriert.
4: Dann nehme ich an, der Herr Köttelmann hat dieses Quartal noch gar nichts getrunken.
6: Oder er musste immer, wenn andere Leute arbeiten, schon wieder Pipi machen.
7: Leute, Moment, ich hab auch noch was. Wie nennt man ein Geodreieck, was in der Sonne gelegen hat?
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0: Ich sag Ihnen, in Solingen, da läuft der Schweiß schon.
1: Dieses Kleben und dieses Schwitzen ist nichts für mich.
0: Es geht erst los. Wie wird das Wetter bei Ihnen in der Region? Das hören Sie jetzt von Sarah Geißler. Sie ist im WDR-Wetterstudio. Hallo.
2: Schönen guten Morgen. Es wird jetzt schnell heißer und auch immer schwüler bei uns im Ruhrgebiet. Kamen kommt heute auf 31, Essen auf 32 Grad. Dazu gibt's viel Sonnenschein und meist harmlose Wolken. Morgen müssen wir aber mit teilweise kräftigen Schauern und Gewittern rechnen. Vor allem am Nachmittag bei drückend schwülen 23 bis 36 Grad. Ähnlich wird auch das Wochenende.
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4: Um 9.30 Uhr mit Joachim Augner. Ich wünsche Ihnen einen schönen guten Morgen. Mit dem Abkommen zwischen den USA und dem Iran werden die Pläne für einen Bundeswehreinsatz in der Straße von Hormuz konkreter. Verteidigungsminister Pistorius sagte am Morgen, man sei bereit für die Minenräumung. Die beiden dafür vorgesehenen Schiffe seien gerade durch den Suezkanal auf dem Weg ins Rote Meer. Ob es tatsächlich zu einem Einsatz kommt, ist aber noch offen. Auch der Bundestag müsste dem zustimmen. Um die Teilnehmer der Fußball-WM vor Hass und Hetze im Netz zu schützen, überprüft der Fußball-Weltverband FIFA regelmäßig Social-Media-Kanäle. Seit Beginn des Turniers hat die FIFA nach eigenen Angaben schon fast 400.000 Hasskommentare gelöscht. Das sind nun jetzt deutlich mehr als während der gesamten WM vor 4 Jahren. Frauen in Nordrhein-Westfalen bekommen im Schnitt mit über 30 ihr erstes Kind. Das Statistische Landesamt hat Zahlen ausgewertet. Das Durchschnittsalter lag im vergangenen Jahr bei 30,4. In Gelsenkirchen waren die Frauen in Nordrhein-Westfalen die jüngsten und bekamen im Schnitt mit 28 ihr erstes Kind. In Düsseldorf lag das Durchschnittsalter gut 4 Jahre höher. Im Central Park in New York ist ein 18-Jähriger bei einer beliebten und eher harmlosen Touristen

0: Am Winkhausen und Mülheim heißen bis Montag noch in beiden Richtungen. A40 Essen Richtung Dortmund zwischen Kreuz Bochum und Dortmund Klei eine Viertelstunde 6 Kilometer und A45 Hagen Richtung Dortmund zwischen Kreuz Hagen und Westhofener Kreuz 10 Minuten 4 Kilometer stockend. 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
0: Auges Eirakel läuft gerade, ne? Also auf seinem Bauernhof in Breckerfeld. Da haben die Hühner 24 Stunden Zeit, Eier zu legen. Ein Nest hat eine Deutschlandflagge, das andere Nest die Flagge der Elfenbeinküste. Und die Eirakeln, also das Spielergebnis für Samstag. Auge, wie steht's?
3: Heute Morgen stand es 0-0. Ja, ich guck gleich wieder nach.
0: Das Ding ist, eigentlich können sich die Hühner die Arbeit sparen, höre ich gerade.
4: Ja, guten Morgen, WDR 4. Markus aus Leverkusen hier. Also bei den Temperaturen brauchen sich die Hühner heute nicht ganz so viel Mühe zu geben. Es wird ein typisches 2-1 für Deutschland gegen die Elfenbeinküste.
0: Markus, wir nehmen das auf. Dankeschön.

0: Das sind die 80er bei WDR 4. Der schöne Morgen ist hier. In der Kölner Südstadt ist gerade was entstanden. Das wird vielen von Ihnen noch diesen 33 Grad Donnerstag aufhübschen. Hier, hören Sie mal.
1: Hallo Bastian, hallo liebe WDR 4-Hörer. Ich bin der Fabian aus Köln. Wir haben heute ein ganz besonderes Eis für euch, das schöne Morgeneis.
0: Und das hat er wirklich extra kreiert für uns im schönen Morgen. Dieses Eis verschenken wir heute Nachmittag, die Katharina Theule und ich.
2: Boah, mir läuft das Wasser schon so im Mund zusammen. Vor allen Dingen, es ist ja nicht nur die Eissorte Croissant, sondern der Fabian hat ja karamellisiertes Croissant gemacht. Wie herrlich ist das denn bitte?
0: Siehst du, das habe ich schon überhört. Ich habe mich einfach so gefreut. Kostenloses Eis für alle.
2: Wie kann man denn Karamell überhören? Das ist, also da macht's doch sofort. Das ist doch eine fantastische Kombination. Denk dir mal, dieser leckere Geschmack vom Frühstückscroissant, dann dieses warme, karamellisierte, zuckrige und dann dazu eben dieses Kaffeeeis. Das ist ja also wie ein Frühstück im Sommer.
0: Ja, du hast absolut recht. Wie gesagt, ich war einfach kostenloses Eis und schon glücklich und habe gar nicht mehr so richtig zugehört. Deswegen, also, Sie kriegen das Geschenk, dieses der schöne Morgeneis. Der Fabian hat es erfunden, Katharina und ich, wir schenken Ihnen das. Kommen Sie einfach in die Kölner Südstadt, Bonner Straße 10.
2: 14 Uhr geht's los und es gibt so lange Eis, bis der Bottich leer ist.
0: Was ist denn dein Lieblingseis, wenn es nicht karamellisiertes Espresso-Hörnchen ist?
2: Oh, da mag ich gerne was Frisches, so Erdbeer tatsächlich mag ich oder Zitrone. Ich liebe Zitrone. Oh.
0: Hat er alles da, der Fabian?
2: Da mache ich mir keine Sorgen, ich werde seine beste Kundin. Der

0: Ja, so kennen sie uns. WDR4 gerade mit den 80ern, Madness, Our House, das habe ich Donna Summer für Sie und Bon Jovi. Wer hat eigentlich die meisten geöffneten Sonnencremeflaschen zu Hause? Wir müssen diesen Gedanken gerade erweitern, merke ich. Denn einige haben ja noch ein zweites, ganz kleines zu Hause. Der Dirk aus Büren zum Beispiel. Wie viele Sonnencremeflaschen sind es bei Ihnen?
1: Also das sammelt sich wirklich über die Tage an und irgendwann sind es ganz schön viele. Also bei uns zu Hause mit Wohnwagen sind es wahrscheinlich ungefähr 10.
0: Ach ja, also zwei im Wohnwagen, eine fürs Gesicht, eine für die Arme.
1: Ja, tatsächlich für Gesicht und für Körper und dann verschiedene Grade und immer das, was man mal probiert hat. Das eine ist besser, das andere ist schlechter, deswegen bleibt dann auch immer was übrig. Da vergisst man es und ja, so hat man eine lustige Mix.
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0: Was für ein schöner Mitsinger von Donna Summer. Das war Donna.
1: Schönen guten Morgen. Es wird jetzt schnell heißer und auch immer schwüler bei uns im Ruhrgebiet. Carmen kommt heute auf 31, Essen auf 32 Grad. Dazu gibt's viel Sonnenschein und meist harmlose Wolken. Morgen müssen wir aber mit teilweise kräftigen Schauern und Gewittern rechnen. Vor allem am Nachmittag bei drückend schwülen 23 bis 36 Grad. Ähnlich wird auch das Wochenende.
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3: Die Nachrichten mit Jessica Häusler. Guten Tag. In Brüssel sind die NATO-Verteidigungsminister zusammengekommen. Sie wollen das Gipfeltreffen der Bündnisstaaten vorbereiten, das in knapp 3 Wochen in der Türkei stattfinden soll. Thema der Beratungen heute, wie die Europäer und Kanadier mit ihren Aufrüstungsbemühungen vorankommen. Thomas Speckhofen, WDR Brüssel.
4: Unter anderem wird es um die neue Lastenverteilung innerhalb des Bündnisses gehen. Seit knapp 4 Wochen wissen die NATO-Alliierten, in welchem Umfang sich die USA aus dem sogenannten NATO-Force-Model zurückziehen. Darin ist beschrieben, wer im Einsatzfall wann was zur Verfügung stellt. Am 22. Mai wurden die Bündnispartner informiert. Die Einzelheiten unterliegen der Geheimhaltung. Generalsekretär Mark Rutte stellt zwar fest, die Amerikaner wenden sich nicht von der NATO oder Europa ab, aber so viel ist klar, die entstehenden Lücken müssen die anderen selbst schließen, allen voran die Europäer. Dazu seien Europa und Kanada, das zweite nordamerikanische NATO-Mitglied, bereit, willens und in der Lage, erklärt Rutte.
3: Wer als Bürgermeister und Landrätin Politik macht, ist immer noch häufig Ziel von Hass und Gewalt. Das zeigen Zahlen der neuen bundesweiten Anlaufstelle. Dort melden sich im Schnitt jeden Monat 14 Ratsuchende. Jan Zimmermann, WDR Berlin.
5: Zu den häufigsten Delikten zählen Beleidigungen, Sachbeschädigungen, Nötigungen und Bedrohungen. In 85 Fällen wurden im vergangenen Jahr Amts- und Mandatsträger Opfer von Gewalt. Die meisten Betroffenen melden sich nicht gleich beim ersten Vorfall bei der sogenannten starken Stelle, wie die Hotline heißt. Laut Innenministerium handelt es sich oft um eskalierte Konflikte mit einer längeren Vorgeschichte. Im vergangenen Jahr war die Zahl der Straftaten gegen Amts- und Mandatsträger gegenüber 2024 zwar leicht zurückgegangen, aber mit fast 5.800 Fällen immer noch höher als in früheren Jahren.
3: Weitere Meldungen im Überblick. Die USA und der Iran haben sich darauf geeinigt, Verhandlungen über ein Kriegsende voranzutreiben und das Abkommen dazu unterschrieben. US-Präsident Trump machte das nach dem G7-Treffen in Frankreich, der iranische Präsident digital. In dem Text steht, dass beide Seiten ihre Angriffe einstellen, die US-Seeblockade iranischer Häfen aufgehoben und die Straße von Hormuz wieder geöffnet wird. Frauen in NRW bekommen im Schnitt mit über 30 ihr erstes Kind. Das Statistische Landesamt hat Zahlen ausgewertet. Das Durchschnittsalter lag letztes Jahr bei 30,4. In Gelsenkirchen waren die Frauen in NRW die jüngsten und bekamen im Schnitt mit 28 Jahren ihr erstes Kind. In Düsseldorf lag das Durchschnittsalter gut 4 Jahre höher. Apple hat höhere Preise für das iPhone und andere Geräte angekündigt. Konzernchef Cook sagte, durch den KI-Boom seien Preissteigerungen unvermeidlich, weil zum Beispiel Speicherchips deutlich teurer geworden sind. Wann und um wie viel die Preise angehoben werden, sagte er nicht.
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3: Vor dem Bonner Amtsgericht beginnt heute der Prozess gegen einen AfD-Politiker. Der Kreisvorsitzende der Partei Christ soll vor einem Jahr in einer Straßenbahn einen Fahrgast beleidigt und geschubst haben. Tobias Alschoma, WDR Bonn.
6: Ausgangspunkt soll ein lautes Telefonat eines Fahrgastes mit Migrationshintergrund in der Bahn gewesen sein. Daran sollen sich Christ und auch andere Fahrgäste gestört haben. Als der AfD-Mann mit einem anderen Fahrgast darüber diskutierte, soll der Streit eskaliert sein. Christ bestreitet die Vorwürfe. Das Amtsgericht Bonn hatte bereits einen Strafbefehl gegen den Bonner AfD-Politiker über 900 Euro Geldbuße erlassen. Dagegen hatte der Einspruch eingelegt. Deshalb kommt es jetzt zum Prozess.
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0: Danke dir. 3:10, hallo unterwegs, der WDR 4 Verkehrsservice. Autobahn 1 Köln nach Münster zwischen Schwerte und Carmenzentrum, 10+4 Kilometer stockender Verkehr. A3 Oberhausen nach Köln zwischen Oberhausen-Lierich und Kreuz-Kaiserberg, 2 Kilometer stockend wegen Bauarbeiten. A4 Olpe nach Köln zwischen Reichshof-Berg-Neustadt und Bielstein, 4+ Kilometer. A4 Olpe Richtung Aachen zwischen Kreuz-Köln-Ost und Kreuz-Köln-Süd wegen Bauarbeiten, 4 Kilometer stockender Verkehr. A4 Köln nach Aachen zwischen Dreikreumer und Kreuzköln Süd 6 Kilometer stocken wegen der Baustelle. 15 Minuten dauert es länger. Die 40 bleibt ja noch bis Montag gesperrt, dauert nicht mehr lange. Duisburg-Essen zwischen Mülheim-Winkhausen und Mülheim-Heißen in beiden Richtungen. A40 Essen nach Dortmund zwischen Bochum-Werne und Dortmund-Klei. 5 Kilometer stockender Verkehr, 10+. 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
0: Einen schönen Vormittag, gleich die erste Runde der WDR 4 Kopfknoten. Und zum Thema Sonnenmilch hier aus dem schönen Morgen bei Basti. Ich sage ja immer, bei Sonnenmilch, Sonnencreme oder diesen Sonnenschutz-Sticks immer gut hingucken, ne? Nicht so beiläufig drauf tun. Denn meine ehemalige Partnerin, die hatte auch so einen Stick. Schutzfaktor 50, sieht sehr ähnlich aus wie ein Labello. Wobei es auch andere gute Lippenpflegestifte gibt, na klar. Ja? Und ich so beim Erzählen habe da einfach so hingegriffen und schon hatte ich statt Pflege, hatte ich Sonnenschutzfaktor 50 auf Ober- und Unterlippe. War aber seinerzeit kussecht. Übrigens, das kann Ihnen auch passieren mit einem Pickeltötungsstift.
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0: Mars mit Count on Me. Seit 33 Jahren kann auch die Frau von Michael Kelle auf ihn zählen, denn sie haben heute einen besonderen Tag. Und damit herzlich willkommen zu den WDR4 Kopfknoten. Das ist unser Vormittagsquiz WDR4 Only. Und Michael Kelle ist der erste Kandidat in Niederkrüchten am Niederrhein. Hallo Michael.
1: Morgen Stefan.
0: Seit wie vielen Jahren seid ihr zusammen jetzt genau?
1: Also verheiratet seit 33 und zusammen seit 36.
0: Ah, 36 Jahre schon.
1: 36. Temperatur heute.
0: Ja. Ja, besser geht's doch gar nicht hier. Schöne Grüße an Ihre Frau, falls sie gerade im Hintergrund zuhört. Was haben Sie heute vor an diesem besonderen Tag?
1: Also wir müssen heute unser Auto abholen. Wir hatten ein neues Auto bestellt und das wird tatsächlich heute am Hochzeitstag ausgeliefert.
0: Ach guck mal, besser geht's doch gar nicht. Gutes Timing.
1: Nee, besser geht's nicht.
0: Wir sprechen ja heute über Sonnenmilch, Sonnencreme. Die brauchen Sie heute. Wie sind Sie da eingestellt?
1: Ja, da sind wir gut aufgestellt eigentlich. Wir haben einen kleinen Pool im Garten und Sonnencreme haben wir eigentlich überall. Im Camper steht was rum und im Bad steht was. Und wenn ich dann mal in den Keller muss, dann finde ich aus den letzten 4-5 Jahren auch noch was im Regal.
0: Ich glaube, Michael, da sind wir alle gleich, ne?
1: Ja, das wird angebrochen, weggestellt, die Sonne ist weg, dann ist die Flasche auch weg und im nächsten Jahr taucht sie wieder auf.
0: Michael, vielleicht taucht bei Ihnen demnächst die WDR4 Soundbox auf und die können Sie dann in den Camper mitnehmen oder ins neue Auto. Ich habe neue Behauptungen, natürlich auch wieder tagesaktuelle Behauptungen. Ist die Behauptung falsch, sagen Sie bewusst richtig und umgekehrt. Alles klar?
1: Ja.
0: Toi, toi, toi. Gestern sind mit Portugal und England die beiden letzten Teams in die WM gestartet.
1: Das ist falsch.
0: Superstar Ricky Martin ist auf Welttournee und tritt Ende Juni in Oberhausen auf.
1: Oh, das ist falsch.
0: Eine Sektflöte ist kein Instrument. Flöte.
1: Eine Sektflöte ist kein Instrument. Das ist falsch.
0: Bonn war viele Jahre Bundeshauptstadt.
1: Das ist falsch.
0: Mit dem gestrigen Spieltag haben jetzt alle 48 Mannschaften bei der Weltmeisterschaft einmal gespielt.
1: Falsch.
0: We don't need another hero, sangen Bachmann, Turner, Overdrive.
1: Das ist richtig.
0: Ja, sensationell! 6 Punkte. Michael, bevor Sie das Auto abholen, haben wir hier noch ein Date. Ihre Frau wird sich freuen im Hintergrund. Und wir hören uns um 20:40 sehr wahrscheinlich wieder, würde ich mal tippen.
1: Okay? Ja, dann hoffentlich bis später.
0: Hoffentlich bis später, Michael.

0: großer Klassiker von 1978, John Paul Young, Love is in the Air. Bei dem herrlichen Sonnenwetter, da ist Flirten heute angesagt in den Cafés im Land.
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0: Sascha aus Soest. We can leave the world. Und da steht die Überschrift. Es wird heiß und schwül heute. Viele freuen sich über dieses Wetter. Andere sagen, ich bleib lieber da, wo es ein bisschen schattig ist. Jeder so, wie er mag. Vereinzelt kann es am Nachmittag im Bergland ein Hitzegewitter geben. Aber ansonsten bleibt es trocken und natürlich sonnig. In Lemgo 30 Grad, in Dinslaken 31 und im Heinsberger Land sogar 33 Grad.
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2: 10.30 Uhr mit Jessica Häusler. Guten Tag. Die Verteidigungsminister der NATO-Staaten sitzen heute zusammen, um zu überprüfen, wie weit Europäer und Kanadier in Sachen Aufrüstung vorangekommen sind. Sie hatten US-Präsident Trump zugesagt, mehr Geld für Verteidigung auszugeben. Außerdem geht es bei dem Treffen darum, wie die Lasten neu verteilt werden, weil die Mitgliedsländer jetzt wissen, in welchem Umfang sich die USA zurückziehen. Wer als Bürgermeister und Landrätin Politik macht, ist immer noch häufig Ziel von Hass und Gewalt. Das zeigen Zahlen der neuen bundesweiten Anlaufstelle. Dort melden sich im Schnitt jeden Monat 14 Ratsuchende. Die Hotline gibt es seit fast 2 Jahren. Am häufigsten sind Beleidigungen und Bedrohungen. Um die Teilnehmer der Fußball-WM vor Hass und Hetze im Netz zu schützen, überprüft der Fußball-Weltverband FIFA regelmäßig Social-Media-Kanäle. Seit Beginn des Turniers hat die FIFA nach eigenen Angaben schon fast 400.000 Hasskommentare gelöscht. Das sind schon jetzt deutlich mehr als während der gesamten WM vor 4 Jahren. Im englischen Sherwood Forest ist der wohl berühmteste Baum abgestorben, eine uralte Eiche, unter der Robin Hood Schutz gesucht haben soll. Der Baum hatte im Frühjahr schon keine Blätter mehr ausgebildet. Jetzt haben Experten festgestellt, dass das Wurzelsystem der sogenannten Major Oak in Nottingham zerstört ist. Und das war WDR aktuell.
0: Danke dir, Jessica. 2 Minuten nach 11:30. Hallo unterwegs.
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0: Danke dir, Jessica. 2 Minuten nach 11:30. Hallo unterwegs. Hier ist der WDR 4 Verkehrsservice. Autobahn 1, Köln nach Münster zwischen

0: bleibt die Autobahn noch bis Montag in beiden Richtungen gesperrt. 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Einen schönen Donnerstagvormittag, hier ist Stefan Verhasselt.
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0: The Box Tops mit einem Klassiker von 1967. Willkommen zur Runde 2 der WDR 4 Kopfknoten, wieder mit neuen Behauptungen. Sind die Behauptungen richtig? Sagen Sie aber bewusst falsch. Sind die Behauptungen falsch? Sagen Sie bewusst richtig. So läuft dieses Quiz, deswegen heißt es Kopfknoten, weil man kurz drüber nachdenken muss. Hans Kachschnia ist in der Leitung in Paderborn. Hans, guten Morgen.
1: Guten Morgen, Stefan.
0: Da ist er. Hans ist in einem Motorradclub. Seit 45 Jahren ist er da Mitglied. Bei dem Wetter auf der Maschine sitzen, ist das nicht ultra heiß?
1: Das ist nicht so angenehm, das stimmt. Ja, man muss gucken, dass man am Fahren bleibt.
0: Ja, genau, damit man Fahrtwind bekommt. Ist das so eine kleine Klimaanlage?
1: Ja, so ungefähr.
0: Ja. Okay, 45 Jahre im Motorradclub. Gibt es da noch Ausfahrten gemeinsame? Fahren Sie durch Sauerland beispielsweise?
1: Ja, ich selber fahre, wie gesagt, nicht mehr, aber wir machen regelmäßige Ausfahrten. Wir fahren andere Clubs an, laden selber welche ein. Dies Wochenende haben wir auch ein Fest, wo wir wieder Motorradfahrer einladen, die Lust auf gute Musik haben.
0: Das ist ja cool.
1: Und auch andere Leute, es ist also jeder gern gesehen.
0: Wo seid ihr da?
1: Wir sind da in Delbrück-Westenholz.
0: Delbrück in Westfalen, alles klar. Ja, prima.
1: Richtig, in Westfalen.
0: Lieber Hans, dann gucken wir mal auf unsere Behauptungen. Ja,
1: gerne.
0: Vielleicht bekommen Sie ja fürs nächste Motorradtreffen die WDR 4 Soundbox. Okay?
1: Das wäre schön.
0: Also, Konzentration und los geht's. Für Portugal spielte beim WM-Auftakt gestern Abend der bekannteste Spieler Fernando.
1: Ja.
0: Nein. Meinten Sie jetzt richtig oder falsch?
1: Nee, ich hab gedacht, das wäre falsch gewesen, habe ich ja gesagt.
0: Ja, weil es falsch ist natürlich, weil wie heißt er? Sie wissen, wie er heißt natürlich, ne?
1: Ja.
0: Cristiano Ronaldo ist es gewesen. Ne? Oh, ja, das tut mir ja leid.
1: Gar nicht, ja doch richtig, da ist ja egal. Okay, war ein Missverständnis.
0: Nee, Moment. War es ein Missverständnis?
1: Ich hatte gesagt ja.
0: Und damit meinen Sie?
1: Na, also es war falsch, die Antwort.
0: Ja, ja. Achso, anstelle von richtig haben Sie ja gesagt.
1: Ja.
0: Guck mal meine Redakteurin an.
2: Weiter.
0: Sie sagt weiter. Dann geben wir Ihnen noch eine Chance.
1: Super.
0: Okay, also. Dann, lieber Hans, zur weltgrößten Computerspielemesse in Köln hat sich erstmals Bundespräsident Frank-Walter Steinmeier angekündigt.
1: Nein.
0: Sie müssen bitte richtig oder falsch sagen, sonst kriege ich hier Kopfknoten.
1: Ja,
0: das ist nämlich das große Problem, ja?
1: Ja.
0: Okay.
1: Falsch.
0: Der Wasserhahn kräht morgens laut.
1: Richtig.
0: Ja. Seit 25 Jahren ist in Essen das Industriedenkmal Zollverein Weltkulturerbe.
1: Ist falsch.
0: Ein Fahrstuhl ist ein Stuhl, der fahren kann. So, jetzt sind die 45 Sekunden um.
1: Und es war aber schwer.
0: Es war schwer, aber es waren ein paar Sachen dabei, die waren eigentlich klar.
1: Okay.
0: 6 Punkte hatte der erste Kandidat. Ja, also
1: ja, das war gut.
0: Probieren Sie es nochmal, Hans.

0: E-Gitarre müsste damals auch heiß gewesen sein von Santana. 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

0: die Ladies von Bananarama bei WDR 4. Und wir gucken auf das Wetter vor den Nachrichten von 11. Heute scheint den ganzen Tag die Sonne bei nur lockeren Wolken. Ganz vereinzelt kann es nachmittags bei Ihnen im Bergland ein Hitzegewitter geben. In Ibbenbüren heute 30 Grad, in Hagen 32 und in Königswinter am Drachenfels 33 Grad. Morgen bis 37 Grad. Ich habe auch schon die Aussichten fürs Wochenende. Es wird sonnig werden. Ja? Samstag 34, Sonntag 33 Grad.
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2: Die Nachrichten mit Jessica Häusler. Guten Tag. Mieterinnen und Mieter in Düsseldorf zahlen häufig zu viel Miete. Das hat eine Studie des dortigen Mietervereins ergeben. 5.500 Online-Inserate wurden für die Studie ausgewertet. Auch in anderen NRW-Städten ist die Lage angespannt. Annika Witzel, WDR aktuell.
3: Mindestens jede zweite Wohnung, die online angeboten wird, verstößt vermutlich gegen die Mietpreisbremse, so die Bilanz des Mietervereins Düsseldorf. Die Mietpreisbremse legt fest, dass bei Neuvermietung die Miete nicht höher als 10% über der sogenannten Vergleichsmiete liegen darf, also Miete, die für vergleichbare Wohnungen am Wohnort gezahlt wird. Dazu kommen laut Studie in Düsseldorf mehrere Fälle von Mietpreisüberhöhung und sogar Mietwucher. In diesen Fällen ist die Miete mehr als 50% höher als die Vergleichsmiete. Mietwucher ist eine Straftat und kann mit einer Freiheitsstrafe von bis zu 3 Jahren geahndet werden. Der Mieterverein Düsseldorf fordert, die Stadt solle den Online-Wohnungsmarkt konsequenter überwachen, mahnen und abmahnen.
2: International wächst die Hoffnung, dass der Krieg zwischen den USA und dem Iran bald beendet sein könnte. US-Präsident Trump und der iranische Präsident Pezeshkian haben dazu ein Rahmenabkommen unterzeichnet. Was drinsteht und was noch offen ist, fasst Angela Ulrich für WDR aktuell zusammen.
4: Das, was wir bisher wissen, ist, dass es 14 Punkte sind in diesem Rahmenabkommen. Ein sofortiges Ende des Krieges an allen Fronten, auch im Libanon zum Beispiel. Außerdem, dass Teheran die Straße von Hormus unverzüglich öffnen würde, dafür die USA die Seeblockade iranischer Häfen aufhebt, umgehend und auch wieder den Export iranischen Rohöls erlaubt. Aber es gibt auch noch viele Fragezeichen. Sanktionen gegen den Iran sollen ja erst bei einer endgültigen Vereinbarung aufgehoben werden. Und was genau mit dem iranischen Atomprogramm passiert, ist auch nicht wirklich klar.
2: Weitere Meldungen im Überblick. Beim Chemiekonzern Evonik werden weltweit mehrere tausend Stellen abgebaut, davon rund 2.100 in Deutschland. Ganz geschlossen wird der Standort Witten mit mehr als 260 Beschäftigten. In Mahl sollen 45 Stellen wegfallen. Die beiden Werke sind im Polyestergeschäft, das laut Evonik seit Jahren schon nicht mehr profitabel läuft. Die Verteidigungsminister der NATO-Staaten sitzen heute zusammen, um zu überprüfen, wie weit Europäer und Kanadier in Sachen Aufrüstung vorangekommen sind. Sie hatten US-Präsident Trump zugesagt, mehr Geld für Verteidigung auszugeben. Außerdem geht es bei dem Treffen darum, wie die Lasten neu verteilt werden. Das Vogelgrippevirus H5N1 breitet sich weiter aus. Auf 2 entlegenen australischen Inseln sind mehr als 13.000 Seeelefantenbabys an dem hochansteckenden Virus gestorben. Auch Pinguine sind betroffen. Wissenschaftlern zufolge wurde das Vogelgrippevirus durch infizierte Tiere eingeschleppt, wahrscheinlich von einer Insel gut 1.500 Kilometer entfernt.
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2: Die Dortmunder Nordstadtliga ist für ihre Arbeit als einziges Projekt in Deutschland vom Europäischen Fußballverband UEFA ausgezeichnet worden. Bei dem Projekt handelt es sich um eine Straßenfußballliga in einem sozialen Brennpunkt. Nadia Abulwafi, WDR Dortmund.
5: Der Verein bekommt rund 35.000 Euro Preisgeld. Damit soll ein Jahr lang eine Werkstudentin finanziert werden. Denn die Straßenfußballliga bietet nicht nur Fußballtrainings an, sondern organisiert auch Freizeitangebote und Nachhilfe für benachteiligte Kinder. Die UEFA-Stiftung hat 29 Organisationen aus ganz Europa ausgezeichnet. Insgesamt betrug die Förderhöhe 1 Million Euro, die zu gleichen Teilen unter den Gewinnern aufgeteilt wurde.
2: Das war WDR aktuell.
0: Danke dir. 4 Minuten nach 11, hallo unterwegs, der WDR 4 Verkehrsservice. Autobahn 1 Köln nach Münster zwischen Schwerte und Carmen-Zentrum, 4 Kilometer stockender Verkehr, 10 Minuten brauchen Sie deshalb länger. 10 plus auch auf der A1 jetzt von Osnabrück nach Münster zwischen Kreuz Lotte, Osnabrück und Landbergen, 4 Kilometer Stau. A3 Oberhausen nach Arnheim zwischen Oberhausen-Holten und Kreuz Oberhausen, 3 Kilometer, 10 plus. Auch 10 plus auf der 3 Oberhausen nach Köln jetzt zwischen Leverkusen-Opladen und Leverkusen-Zentrum, 3 Kilometer Stau. A4 Aachen Köln nach Aachen ist es, zwischen Dreieckholmer und Köln-Gremberg, 2 Kilometer, 10 Minuten mehr wegen einer Baustelle. Dann die A40, die Sperrung kennen wir, Duisburg-Essen, zwischen Mülheim-Winkhausen und Mülheim-Heißen, noch bis Montag in beiden Richtungen gesperrt. A57, Krefeld nach Köln, zwischen Köln-Chorweiler und Köln-Bickendorf, 3 Kilometer Stau, 10 Minuten mehr. A59, Dienstlaken nach Duisburg, zwischen Duisburg-Alt-Hamborn und Kreuz-Duisburg, 3 Kilometer, 15 plus, und alle Staus in unserer WDR4-App.
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0: Einen schönen Donnerstag mit uns. Haben Sie das eben mitbekommen, wenn Motorradfan Hans aus Paderborn sich nicht vertan hätte mit Ja und Nein? Und wir nicht wussten, ja, was meint er denn jetzt? Ne? Ich glaube, der hätte locker auch die 6 Punkte geschafft. Der war ja schon nah dran. Ne? Unser Hochzeitskandidat Michael Kelle in Niederkrüchten, der hat 6 Punkte. Wer schafft auch 6? Richtig bzw. bewusst falsch zu bewerten, unsere Behauptungen. Denn es gibt die Chance dann auch für Sie auf eine WDR4 Soundbox, ne? Bei Punktegleichstand. Also das Land ist gefordert, 0800 5678 444. Gerne auch im Team mitquissen. Die Kopfknoten, die gibt es nur bei uns.
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0: Großartiger Knaller von Rod Stewart. Bei WDR 4, der Motown Song, so heißt er ganz genau. Bei dieser Hitze, da ist es nicht so einfach, immer alles richtig zu machen. Das geht auch Jacqueline Feldmann in Aalen in Westfalen so. Aber heute Morgen hat alles super geklappt. Hallo Jacqueline.
1: Hallo Stefan.
0: Da ist sie. Sie war nämlich heute Morgen schon unterwegs. Sie sind selbstständig. Sie waren im Großmarkt in Münster. Nehmen Sie uns mal ganz kurz eben mit. Was ist im Großmarkt anders als in den Supermärkten, wo wir einkaufen gehen dürfen?
1: Zuallererst ist es wesentlich größer. Ich weiß gar nicht, Strothmann in Münster hat, ich glaube 42.000 Quadratmeter Verkaufsfläche. Man bekommt alles, ich sag mal, von den normalen Lebensmitteln. Die haben eine super Fleischtheke, dann eine ganz ausgezeichnete Fischtheke. Also wer die Möglichkeit hat, da mal hinzufahren, richtig super. Und ich sag mal, alles, was das Herz begehrt. Obst, Gemüse in so einer richtigen Kühlhalle mit integriert. Also ach, ganz toll. Und ja.
0: Da
1: und
0: merkt man gar nicht die Hitze, ne?
1: Richtig.
0: Ja.
1: Und was noch dazu kommt, ist, es ist dort wesentlich günstiger als im normalen Supermarkt. Das ist definitiv
0: ach so,
1: auch bei den heutigen Preisen.
0: Dann sollten wir uns heute auch selbstständig machen, damit wir da auch hingehen können. Und die Metromärkte, um das nochmal kurz nebenbei zu erwähnen, es gibt ja noch viele andere Großmärkte, die sind natürlich richtig ähnlich aufgestellt. Bei den Behauptungen kennen Sie sich aus, es geht immer um die Zauberworte, richtig oder falsch, beziehungsweise das Gegenteil, ja, Jacqueline?
1: Ja, genau.
0: Sechs
1: ich
0: Punkte. Ja, toi, es geht los. Das Finale der Fußball-WM fällt dieses Jahr aufs Musical-Wochenende Perukaville in Weeze.
1: Richtig.
0: Ja, weil das richtig ist.
1: Oh nein!
0: Das ist das berühmte Perukaville-Wochenende in Weeze, wo inzwischen bundesweit die Menschen hinpilgern, 17. bis 19. Juli am Niederrhein. Und am 19. Juli ist abends das WM-Finale. Und das soll
1: ich dachte,
0: auf dem.
1: Das wäre eine Woche später.
0: Nee, es fällt dieses Jahr so zufällig daraus. Jacqueline, wissen Sie was? Nächste Woche hat Martina nochmal unsere WDR4-Kopfknoten, bevor ja, nein, vielleicht wieder zurückkommt. Probieren Sie es bei Martina nochmal. Einen schönen Tag. Schöne Grüße nach Aalen in Westfalen und Tagessiegerrunde gleich.

0: großer Klassiker. Die Birds mit Turn, Turn, Turn. Und gleich bei uns Mark Forster mit Chöre.
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0: Und die Chöre sagen, boah, ist es heiß. Mark Forster war das. Und das WDR4-Wetter von 11:30. Es ist freundlich mit lockeren Wolken. Ganz vereinzelt kann es bei Ihnen im Bergland ein Hitzegewitter geben. Ansonsten bleibt es trocken und natürlich sehr heiß. In Brilon 29 Grad, in Waldbröl 31 und in Düren 34 Grad.
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2: Um 11:30 Uhr mit Jessica Häusler. Guten Tag. Mieter in Düsseldorf zahlen häufig zu viel, trotz Mietpreisbremse. Der Mieterverein hat 5.500 Online-Inserate ausgewertet. Bei mindestens 50% wurden überhöhte Mieten verlangt. Auch Fälle von Mietwucher, also deutlich überhöhten Preisen, haben laut Verein zugenommen. Die Lage ist vor allem im Rheinland angespannt. Im Ruhrgebiet gibt es demnach kein Problem mit Mietwucher. Beim Chemiekonzern Evonik werden weltweit mehrere tausend Stellen abgebaut, davon rund 2.100 in Deutschland. Ganz geschlossen wird der Standort Witten mit mehr als 260 Beschäftigten. In Mahl sollen 45 Stellen wegfallen. Die beiden Werke sind im Polyestergeschäft, das laut Evonik seit Jahren schon nicht mehr profitabel läuft. Frauen in NRW bekommen im Schnitt mit über 30 ihr erstes Kind. Das Statistische Landesamt hat Zahlen ausgewertet. Das Durchschnittsalter lag letztes Jahr bei 30,4. In Gelsenkirchen waren die Frauen in NRW die jüngsten und bekamen im Schnitt mit 28 Jahren ihr erstes Kind. In Düsseldorf lag das Durchschnittsalter gut 4 Jahre höher. Bei der Fußball-WM haben jetzt alle 48 Mannschaften einmal gespielt. Mit Favorit England überzeugte mit einem 4:2 gegen Kroatien. Portugal holte zum Auftakt nur ein Unentschieden gegen die Demokratische Republik Kongo. Die deutsche Mannschaft hat mit 7 Toren die meisten geschossen in Runde 1 und kann am Samstag gegen die Elfenbeinküste das Weiterkommen klarmachen, sowie alle Mannschaften mit 2 Siegen. Das war WDR aktuell.
0: Danke dir, Jessica. Ja, ich habe gestern auch gedacht beim Portugal-Spiel, der Ronaldo haut mal eben was rein. Ja, nix da. Hallo unterwegs, hier ist der WDR4 Verkehrsservice. Autobahn 1 Köln nach Münster zwischen Schwerte und Carmen-Zentrum 3 Kilometer stocken, 10 Minuten plus. A3 Oberhausen nach Köln zwischen Dreieck Langenfeld und Leverkusen-Zentrum 4 Kilometer, 15 plus. A4 Köln nach Aachen zwischen Dreieck Rheuma und Köln-Gremberg 2 Kilometer, 10 Minuten plus. A33 Osnabrück nach Bielefeld zwischen Osnabrück-Fledder und Hilter am Teutoburger Wald

0: Es ist Donnerstag, ein heißer Donnerstag heute. 20 Minuten vor 12, wir sind in der Tagessiegerrunde. Und die Kandidatin, die letzte für heute, ist Regina Gehlen in Eschweiler. Hallo Regina.
1: Hallo Stefan.
0: Regina ist im Service tätig und möchte heute Mittag schwimmen gehen. Das ist aber typisch niederrheinisch. Schwimmen und gehen in einem, ne? Also schwimmen gehen. Wie heißt denn das schöne Freibad, wo Sie hinwollen?
1: Das ist das Freibad in Dürwiß. Das ist ein Nachbarort von Eschweiler.
0: Das klingt schon richtig nett.
1: Beziehungsweise ein Ortsteil von Eschweiler.
0: Ja, Dürwiß, ne? Habe ich richtig verstanden, ne?
1: Dürwiß.
0: Ah, okay, gut.
1: Genau.
0: Beim nächsten Mal achte ich genau aufs Straßenschild.
1: Ach, das hier wird schon.
0: Alles das hier gut. Wird schon. Also bevor der Sprung vom Beckenrand kommt, liebe Regina, müssen Sie hier noch einen Sprung auf 6 Punkte schaffen. Denn bei Gleichstand bekämen Sie, wie unser Hochzeitstag-Kandidat Michael aus Niederkrüchten, ebenfalls eine WDR 4 Soundbox. Michael ist auch nochmal da, ja?
2: Ja, okay. Ich bin da.
0: Super. Also, liebe Regina, ich drücke Ihnen die Daumen, gut konzentrieren und los geht's. Paul McCartney feiert heute seinen 64. Geburtstag.
1: Das ist richtig.
0: Der Ausdruck für Fortgeschrittene heißt sinngemäß für Weggelaufene.
1: Das ist falsch.
0: Ja, weil es falsch ist.
1: Echt? Ich dachte, das wäre richtig gewesen. Okay.
0: Für Fortgeschrittene heißt ja nicht für Anfänger. Und Weggelaufene ist einfach nur so ein kleines Wortspiel gewesen.
1: Anfänger.
0: Ja, okay. Ist klar. Schade. Regina, probieren Sie es nochmal. Schöne Grüße nach Eschweiler. Viel Spaß heute im Freibad.
1: Danke.
0: Und herzlichen Glückwunsch an den Hochzeitstag-Kandidaten. An Michael Keller in Niederkrüchten am Niederrhein an der holländischen Grenze.
2: So ist das, direkt an der holländischen Grenze. Vielen Dank.
0: Sehr gerne, Michael.
2: Dann schade für die Regina, hätte sie gegönnt.
0: Alles Gute, das ist sehr nett. Alles Gute für das neue Auto, gute Fahrt weiterhin und herzliche Grüße zum Hochzeitstag natürlich auch an Ihre Frau und ein schönes Wochenende. Machen Sie gut. Die Soundbox kommt
2: auch
0: zu Ihnen.
2: Danke.
0: Tschüss, Michael. Hui, das war ja heute eine Runde. Morgen geht's weiter. Die WDR 4 Kopfknoten morgen früh wieder ab 10 Uhr.

Jennifer Rush, What a Voice, Destiny, 10 Minuten vor 12, Donnerstag bei WDR 4. Da haben einige von Ihnen gut hingehört eben, wie Stefan Paul McCartney wird doch heute nicht 64. Ja, im Kopfknotenquiz die bewusst falsche Behauptung. Ne? Kandidatin Regina hat sie auch richtig beantwortet. Sir Paul McCartney wird natürlich heute 84 und darüber freut sich jetzt auch WDR 4-Hörerin Marion Fröhlich in Hagen. Sie schrieb mir nämlich soeben über die WDR 4-App, danke für die Beatles, und Paul McCartney hat heute Geburtstag. Also, alles versendet, alles richtig gemacht.

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0: Januar-Hit. Blondie, Heart of Glass bei WDR 4. Und das Wetter vor den Nachrichten von 12 Uhr. In der Atterhöhle bei uns im Sauerland, da lässt es sich gerade gut aushalten. Da bleibt doch der Chardonnay kühl. 9 Grad, glaube ich, ist da die permanente Temperatur. Ansonsten ist es natürlich ganz heiß im Land. In Minden 30 Grad, in Lünen 31, Ratingen auf 32 Grad kommt sogar da das Thermometer. Ganz vereinzelt kann es nachmittags im Bergland ein Hitzegewitter geben. Gucken wir mal auf morgen. Morgen sollen es 37 Grad werden, also noch heißer. Vorher sind Frühgewitter möglich Richtung Niedersachsen. Samstag, Sonne und Schattenwolken, Samstag bis 34, Sonntag bis 33 und auch die kommende Woche startet bei uns in Nordrhein-Westfalen sommerlich.
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2: Die Nachrichten mit Jessica Häusner. Guten Tag. In Deutschland ist die Zahl der Beschäftigten in der Industrie auf dem niedrigsten Stand seit 10 Jahren. Das zeigt eine Studie des Arbeitgebernahen Instituts der deutschen Wirtschaft. Danach sind allein in den vergangenen 6 Jahren in der Industrie 420.000 Arbeitsplätze weggefallen. Ute Scheins, WDR Wirtschaft.
3: Was auffällt, ist, dass der Stellenschwund in der Industrie nicht durch große Entlassungswellen erfolgt ist, sondern vor allem dadurch, dass die Betriebe weniger neue Leute eingestellt haben. Laut Studie ist die Zahl der ausgeschriebenen Stellen in der Industrie innerhalb der vergangenen Jahre deutlich gesunken. Nicht nur die Nachfrage nach Arbeitskräften ist zurückgegangen, auch das Lohnniveau in der Industrie hat sich verändert. Zwar werden in der Industrie immer noch oft höhere Löhne gezahlt als in anderen Branchen, doch der Lohnvorteil hat sich innerhalb von 10 Jahren von gut 20% auf 10% halbiert. Die Industrie leidet darunter, dass die Wirtschaft nicht mehr rund läuft und das Exportgeschäft auch durch die US-Zölle lahmt. Dazu kommt der Umbau etwa der Automobilindustrie zur Elektromobilität. Dafür werden oft weniger Leute gebraucht. Viele Betriebe klagen zudem über hohe Energie- und Bürokratiekosten.
2: In Nordrhein-Westfalen wird es heiß. Für heute sind in einigen Orten schon mehr als 30 Grad vorhergesagt. Morgen soll es noch wärmer werden. Für Teile des Landes gilt eine Hitzewarnung. Anne Basag, WDR aktuell, erklärt, was das bedeutet.
4: Der Deutsche Wetterdienst hat für heute Warnstufe 1 ausgegeben. Das heißt, die Hitze kann unangenehm werden, ist aber noch beherrschbar. Und zwar durch viel Trinken, Sport, am besten früh morgens oder abends und mittags besser drin bleiben. Morgen könnte teilweise Stufe 2 greifen, Warnung vor extremer Hitze. Das kann gefährlich werden, zum Beispiel mit Kreislaufproblemen und Kopfschmerzen. Dann hilft noch mehr Trinken, möglichst drinnen bleiben und auf Sport verzichten.
2: Weitere Meldungen im Überblick. Mieter in Düsseldorf zahlen häufig zu viel, trotz Mietpreisbremse. Der Mieterverein hat 5.500 Online-Inserate ausgewertet. Bei mindestens 50% wurden überhöhte Mieten verlangt. Auch Fälle von Mietwucher, also deutlich überhöhten Preisen, haben laut Verein zugenommen. Die Entspannung im Nahen Osten macht sich zunehmend an den Tankstellen bemerkbar. In Kombination mit dem Tankrabatt nähern sich die Preise dem Niveau von vor Kriegsbeginn. Ein Liter Diesel kostete im bundesweiten Durchschnitt laut ADAC 3 Cent pro Liter mehr als am letzten Tag vor Kriegsbeginn. Super EC ist rund 6 Cent teurer als Ende Februar. Das Vogelgrippevirus H5N1 breitet sich weiter aus. Auf 2 entlegenen australischen Inseln sind mehr als 13.000 Seeelefantenbabys an dem hochansteckenden Virus gestorben. Auch Pinguine sind betroffen.
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2: In Bedburg planen Stadt- und Erftverband einen besseren Schutz vor Überschwemmungen durch Starkregen. Dabei geht es um eine Neubausiedlung, die vergangenen Herbst schwer beschädigt wurde, obwohl sie als hochwassersicher eingestuft war. Stefan Pesch für WDR aktuell.
5: Es geht um den Ausbau des sogenannten Hohenholzer Grabens. Ein Entwässerungsgraben mit Verbindung zur Erft. Der verläuft genau zwischen der Siedlung mit ihren rund 130 Häusern und einer benachbarten Tagebauhalde. Das ist in Bedburg die etwa 100 Meter hohe Kasterer Höhe. Bei dem Starkregen schossen große Mengen an Schlamm und Wasser von der Kasterer Höhe in die Siedlung. Der Hohenholzer Graben war völlig überfordert, auch weil er stellenweise durch Röhren verengt wird. Die sollen nun weg. Der Graben soll leistungsfähiger werden, sagt der Erftverband.
2: Das war WDR aktuell.
0: Jessica, danke schön. Gleich 4:04. Hallo unterwegs, der WDR4 Verkehrsservice. Autobahn 1 Köln nach Münster zwischen Schwerte und Carmen-Zentrum. 5 Kilometer stockt der Verkehr dort wegen einer Baustelle. 10 Minuten brauchen Sie da länger. Dann die A3 Bergungsarbeiten Köln nach Oberhausen zwischen Solingen und Kreuzhilden. 4 Kilometer stockender Verkehr. Die A3 Köln nach Arnheim zwischen Kreuz Oberhausen West und Kreuz Oberhausen. 5 Kilometer stocken, 10 Minuten plus. Unfall auf der A3 jetzt Oberhausen nach Köln zwischen Dreieck Langenfeld und Leverkusen Zentrum. 20 Minuten dauert es daher länger. 5 Kilometer lang ist der Stau. Die A40 bleibt gesperrt bis Montag. Duisburg-Essen in beiden Richtungen zwischen Mülheim-Winkhausen und Mülheim-Heißen. A40 Essen nach Dortmund jetzt zwischen Bochum-Werne und Dortmund-Klei. 3 Kilometer, 10 Minuten plus. A44 Aachen nach Mönchengladbach zwischen Dreieck Jackerath und Kreuz Holz. 4 Kilometer, 15 Minuten mehr. Und die 59 Dienstlaken nach Duisburg zwischen Duisburg-Alt-Hamborn und Kreuz Duisburg. 5 Kilometer, 20 Minuten dauert es da länger. Alle Staus in der App.
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0: Hallo zusammen, was steht heute im Kalender mit den besonderen Einträgen? 18. Juni, internationaler Sushi-Tag, ist heute, ich sage jetzt mal, bei dem Wetter, roher Fisch. Ich erinnere mich mal an einen Besuch, da waren wir mit Freunden bei einer Familie eingeladen, die waren absolute Fischfans. Wenn wir da hinkamen, es gab immer nur Fisch und die servierten so dünne Lachsscheiben, wissen Sie? Bei dem Wetter, da war es auch so warm. Und Tobias sagte nach dem ersten Bissen, Stefan, der Lachs hat einen Stich. Bitte? Der Lachs hat einen Stich. Sonnenstich bekommt da eine ganz andere Bedeutung.
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herzengehender Klassiker hier bei WDR4. Over the Rainbow. Ich sag mal so unter uns, so eine Raindusche, die wäre heute gut, ne? Am besten noch im Garten oder im Freibad. Einen schönen Donnerstag mit uns und mit diesem großartigen 80er jetzt von Glenn Frey.

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0: Graham Goldman, ehemals 10cc und Andrew Gold. Kann man sich eigentlich ganz gut merken. Ich guck mal eben auf unser Wetter, kurz und knapp. Das ist freundlich und sonnig. Bei Ihnen im Bergland kann es gewitterig sein. Aber kann, Sie hören schon, muss nicht. In Rheine 30 Grad, Iserlohn 32, Wesseling 33.
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2: Um 12.30 Uhr mit Jessica Häusler. Guten Tag. In Deutschland ist die Zahl der Beschäftigten in der Industrie auf dem niedrigsten Stand seit 10 Jahren. Laut einer Studie des Arbeitgebernahen Instituts der deutschen Wirtschaft sind allein in den vergangenen 6 Jahren in der Industrie 420.000 Arbeitsplätze weggefallen. Der Stellenschwund kommt vor allem dadurch, dass Betriebe frei werdende Stellen oft nicht nachbesetzt haben. Die Verteidigungsminister der NATO-Staaten sitzen heute zusammen, um zu überprüfen, wie weit Europäer und Kanadier in Sachen Aufrüstung vorangekommen sind. Sie hatten US-Präsident Trump zugesagt, mehr Geld für Verteidigung auszugeben. Außerdem geht es bei dem Treffen darum, wie die Lasten neu verteilt werden, weil die Mitgliedsländer jetzt wissen, in welchem Umfang sich die USA zurückziehen. Ab heute wird's heiß in NRW. Der Deutsche Wetterdienst hat seine Hitzewarnung nochmal verschärft. Heute gilt im südlichen Rheinland und in der Eifel die erste Stufe. Die Hitze kann unangenehm werden, ist aber noch erträglich. Morgen warnt der Wetterdienst fast in ganz NRW vor extremer Hitze. Das kann unter anderem für Kreislaufprobleme und Kopfschmerzen sorgen. Ein veganes Mittagessen vom Studierendenwerk Frankfurt hat Protest unter Studenten ausgelöst. Spaghetti Napoli, also Nudeln mit Tomatensauce. Eigentlich war es gut gemeint. Die Mensen wollten ein veganes Gericht, das allen schmeckt, für nur 1,80 Euro. Das Problem, es gibt in der 4-wöchigen Testphase jeden Tag dasselbe, immer Spaghetti Napoli. Das war WDR aktuell.
0: Ja, dann nehmen wir doch mal Pommes mit Currywurst, natürlich vegan. Hallo unterwegs, der WDR 4 Verkehrsservice. Autobahn 1, Köln nach Münster zwischen Schwerte und Carmen-Zentrum, 4 Kilometer stockender Verkehr, 10 Minuten plus. A30 Rheine nach Osnabrück zwischen Hörstel und Ibbenbüren, 5 Kilometer wegen eines Unfalls, eine halbe Stunde mehr. Die 40 bleibt noch gesperrt bis Montag, Duisburg-Essen zwischen Mülheim-Winkhausen und Mülheim-Heißen in beiden Richtungen. Dann A43 Wuppertal nach Recklinghausen zwischen Kreuz-Bochum und Kreuz-Herne, 4 Kilometer wegen Bergungsarbeiten, 10 Minuten plus. A44 Aachen nach Mönchengladbach zwischen Dreieck-Jackerath und Kreuz-Holz. Da brauchen Sie eine halbe Stunde. 5 Kilometer lang ist der Stau. 57 Krefeld nach Köln zwischen Dormagen und Kreuz-Köln-Nord. 4 Kilometer stocken, 10 Minuten plus. 59 Dienstlaken nach Duisburg zwischen Duisburg-Marxloh und Kreuz-Duisburg. 4 Kilometer, 20 plus. A555, das ist Bonn nach Köln zwischen Köln-Godorf und dem Kreuz-Köln-Süd. 3 Kilometer Stau. Und alle Staus, wie immer, in der kostenlosen WDR4-App. Gleich feiern wir hier mal ganz kurz den Weltmeisterfußball und vorher hören wir im Radio die Cornells und Michael Jackson mit Bad. Einen schönen Donnerstag mit Stefan Verhasselt.
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0: 74, 75. Wir spulen noch ein wenig weiter zurück. Wenn ich jetzt hier folgende Jahreszahlen sage, was tickt da bei Ihnen? Ich sag mal 1954, 1974, 1990, 2014. Jetzt könnte da vielleicht irgendwann noch 2026 dazukommen. Viele von Ihnen wissen, worüber ich jetzt spreche. Das sind die Jahre, in denen unser Land, in denen Deutschland Fußball-Weltmeister wurde. 1954, wir erinnern uns, das Wunder von Bern mit Nationaltrainer Sepp Herberger. Das sorgt für heute bis mit Gänsehaut.
1: Aus, aus, aus, aus! Das Spiel ist aus!
0: Das war ein
1: Deutschland ist Weltmeister, schlägt Ungarn mit 3:2 Toren im Finale in Bern.
0: Ja, und das war ein Wahnsinnsmoment. Ja, den hatte dann ein paar Jahre später auch Horst Winters. Der hat nämlich Sepp Herberger kennengelernt im Urlaub in Heidelberg.
2: Ja, ich spielte draußen mit meinem Ball und dann sah ich Sepp Herberger. Habe ich gefragt nach dem Autogramm. Dann hat er uns reingelassen. Ich hatte ganz feuchte Finger und ich war total nervös, weil der war ein Weltmeister, ja. Und dann kam seine Frau, hat Kakao gemacht und wir haben erzählt.
0: Jo, und dann saß der 12-jährige Horst bei seinem großen Idol auf der Couch und den Pokal, den hat er auch gesehen.
2: Ja, der hatte den Weltmeisterschaftspokal von 1954.
0: Wahnsinn.
2: Und Zeitungsausschnitte von Helmut Rahn. Und Bilder, wie der denn das Tor geschossen hat, das 3:2 für Deutschland.
0: Ja.
2: Ich war damals 12 Jahre, heute bin ich 73 Jahre und dieses Autogramm gibt es natürlich noch. Das ist einfach einmalig.
0: Eine berührende Geschichte, ein wirklich großer Moment. Ich erinnere mich auch noch, mein erstes Autogramm war von Rainer Bonhoff. Schöne Grüße nach Mönchengladbach, ich war da glaube ich so 8 oder so. Wenn Sie auch so einen prominenten Mitmenschen mal getroffen haben, erzählen Sie uns gerne Ihre Story dazu. Wir freuen uns über eine E-Mail, @wdr.de, also WDR4@wdr.de oder einfacher, senden Sie uns eine Sprachnachricht über die WDR4 App.

Daryl Hall und John Oates, Out of Touch. 11 Minuten vor 1 am Donnerstagmittag. Am 29. Juni, das ist ein Montag, da kommt Ja, Nein, Vielleicht zurück. Unser Vormittagsquiz bekommt dann eine Sommeredition. Natürlich suchen wir dann sommerliche Ziele, hiesige, aber auch entfernte sommerliche Ziele. Und Sommerhits, das wäre so einer. Ja? Loving Spoonful von 1966, Summer in the City.

0: war immer schon Magic, was Queen da präsentiert hat. Freddie Mercury und die Band. 1986 kam A Kind of Magic. Und wir erleben ein magisches Sommerwetter. Es ist richtig heiß im Land. Wer frei hat, der kann diesen Tag heute genießen. In Höxter 30 Grad, in Velbert 31, Jülich 33. Morgen wird es noch wärmer. 37 Grad, auch Richtung Wochenende bleibt es heiß bei uns in Nordrhein-Westfalen. Hitzegewitter gibt es heute möglicherweise im Bergland.
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2: Die Nachrichten mit Jessica Häusler. Guten Tag. Der NRW-Landtag hat über die Finanzierung von Rettungsfahrten debattiert. Die Landesregierung hat den Kompromiss rund um die Leerfahrten verteidigt. Der wurde vor etwa einer Woche vorgelegt. Nadja Baschek, WDR-Landespolitik, zur Frage, ob Gebühren für Patienten damit vom Tisch sind.
3: Es soll keine Gebührenbescheide an die Patienten geben. In der Sache waren sich alle Beteiligten immer einig. Doch es gab große Unsicherheiten. Kreise und Kommunen befürchteten, dass sie Bescheide verschicken müssten, weil die Krankenkassen nicht mehr für die sogenannten Leerfahrten zahlen. Die Kassen wollen sich nun für dieses Jahr zumindest an einem Teil der Fahrten finanziell beteiligen. Den Rest müssten die Kommunen tragen. Sollten sie damit in eine finanzielle Schieflage geraten, würde das keine negativen Folgen seitens der Aufsicht nach sich ziehen, so Kommunalministerin Scharrenbach in ihrer Rede. Bedeutet, sie hätten mehr Spielraum. Die Kommunen können nun selbst entscheiden, ob sie den Kompromiss annehmen.
2: Der Essener Chemiekonzern Evonik plant, weitere Stellen abzubauen. Die Rede ist von 2100 in Deutschland, dazu weitere 1000 weltweit in den kommenden 3 Jahren. Es ist das zweite große Sparprogramm des Konzerns. Evonik begründet den Umbau mit der allgemein schlechten Wirtschaftslage. Birgit Eger, WDR Wirtschaft.
4: Die Chemieindustrie in Deutschland klagt seit längerem über hohe Kosten, über den Konkurrenzdruck aus Asien und die langfristigen Folgen der US-Zölle. Der Stellenabbau werde insgesamt sozialverträglich gestaltet, kündigte Evonik an. Die Details der neuen Pläne stehen noch nicht fest. Evonik will außerdem kleiner werden und dazu einige Geschäftsfelder teilweise oder ganz verkaufen. Die Oxeno GmbH mit etwa 1000 Mitarbeitern und die Infrastruktur- und Servicegesellschaft Synect mit rund 3500 Menschen. Zusätzlich zu dem angekündigten Sparprogramm trifft es auch die Polyesterproduktion in Witten und Marl. Die wird bis Ende 2027 ganz eingestellt.
2: Weitere Meldungen im Überblick. Ein veganes Mittagessen vom Studierendenwerk Frankfurt hat Protest unter Studenten ausgelöst. Spaghetti Napoli, also Nudeln mit Tomatensauce. Eigentlich war es gut gemeint. Die Mensen wollen ein veganes Gericht, das allen schmeckt, für nur 1,80 Euro. Das Problem, es gibt in der 4-wöchigen Testphase jeden Tag dasselbe. Die Entspannung im Nahen Osten macht sich zunehmend an den Tankstellen bemerkbar. In Kombination mit dem Tankrabatt nähern sich die Preise dem Niveau von vor Kriegsbeginn. Ein Liter Diesel kostete im bundesweiten Durchschnitt laut ADAC 3 Cent pro Liter mehr als im letzten Tag vor Kriegsbeginn. Super E10 ist rund 6 Cent teurer als Ende Februar. Wer als Bürgermeister und Landrätin Politik macht, ist immer noch häufig Ziel von Hass und Gewalt. Das zeigen Zahlen der neuen bundesweiten Anlaufstelle. Dort melden sich im Schnitt jeden Monat 14 Ratsuchende. Am häufigsten sind Beleidigungen und Bedrohungen.
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2: In Bielefeld soll es künftig schneller gehen, Unternehmen zu gründen. Die Stadt will Bürokratie abbauen und für Start-ups die 24-Stunden-Gründung ermöglichen. Ein nach Angaben der Wirtschaftsförderung deutschlandweit einmaliges Projekt. Jan-Ole Niermann, WDR Bielefeld.
5: Von der Idee zur Firma in 24 Stunden. Das soll ab Juli in Bielefeld möglich sein, verkündet heute auf großer Bühne. Bei einer Start-up-Konferenz mit 2500 Besucherinnen und Besuchern. Möglich wird die Gründung an einem Tag durch ein Bündnis aus Stadt, der Founders Foundation und weiteren Partnern. Sie wollen parallele Prozesse bei Notaren, Banken und Behörden bündeln und digitalisieren. Auch die Bundesregierung will im Zuge des Bürokratieabbaus das schnelle Gründen erleichtern.
2: Das war WDR aktuell.
0: Ja, danke dir. Und hallo unterwegs, 4 Minuten nach 1, der WDR 4 Verkehrsservice ist zur Stelle. Autobahn 1 Köln nach Münster zwischen Schwerte und Carmen-Zentrum, 4 Kilometer stockender Verkehr. 10 Minuten dauert's länger. Unfall auf der A30 Rheine nach Osnabrück zwischen Rheine-Kanalhafen und Ibbenbüren West, 45 Minuten plus 7 Kilometer Stau. Die 40 bleibt gesperrt bis Montag. Duisburg-Essen zwischen Wilhelm-Winkhausen und Wilhelm-Heißen. In beiden Richtungen bleibt die Autobahn ja da dicht. Dann die 40 jetzt Dortmund nach Duisburg. zwischen Bochum, Wattenscheid West und Essen-Frillendorf 4 Kilometer stocken, 10 Minuten mehr. 44 Aachen nach Mönchengladbach zwischen Dreieck-Jackerath und Kreuzholz 4 Kilometer. Eine halbe Stunde dauert es da länger. A57 Krefeld nach Köln zwischen Dormagen und Kreuzköln Nord 4 Kilometer stocken, 10 Minuten plus. A59 Dienstlaken nach Duisburg zwischen Duisburg-Althamborn und Kreuz Duisburg 3 Kilometer, 10 Minuten plus. A555 Bonn nach Köln ist das zwischen Köln-Godorf und Kreuzköln Süd 3 Kilometer, 10 Minuten mehr. Alle Staus in der App.
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0: Einen schönen Donnerstagmittag. Der Bundeskanzler hat heute ein Bild auf Instagram geteilt, wo die Macrons neben ihm und seiner Frau Charlotte stehen, beim G7-Gipfel schön aufgestellt, schön geknipst. Und das zweite Bild, wenn man so weiter slidet, ja, die vier, die da drauf sind, stehen so ähnlich in so einer Vierergruppe, auch schick dekoriert. Ja. Das waren die Abbas. Ich würde sagen, sehr schöner Humor. Und wie komme ich drauf? Gleich sprechen wir über Abba. Stefan Keim hat da eine Idee für uns.
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0: Celine Dion. Am Donnerstagmittag, 16 Minuten nach 1. Wir haben eben schon ABBA gehört hier mit Waterloo. Und die Songs von ABBA, die spielen wir ja gerne bei WDR 4. Die hören Sie auch gerne. Und jetzt schickt uns unser Kollege Stefan Keim auch noch in eine musikalische Komödie mit diesen berühmten Evergreens. ABBA SOS im Paradies. Erstmal grüß dich, Stefan.
1: Hallo, Stefan.
0: So heißt ja diese Show im Kontra-Kreis-Theater in Bonn. In welchem Paradies landen wir denn da?
1: Ach, so heißt ein Seniorenheim. Und das Seniorenheim hat Geburtstag. Und da soll natürlich eine kleine Show gemacht werden, auch mit den Alten, die da drin wohnen. Und dann ist da ein Singkreisleiter und der sagt, wir machen jetzt Volkslieder. Und dann macht ihr noch einen ukrainischen Volkstanz, weil eine Pflegerin, die übrigens eigentlich Ärztin ist, dann da auch noch ist. Aber die Senioren sagen, nee, da haben wir überhaupt keine Lust drauf. Die Songs, auf die wir abgehen und die aus unserer Jugend sind, das sind eben die von ABBA. Sie diskutieren noch kurz Rolling Stones, aber dann gibt's eben das ABBA-Musical.
0: Okay, ich zähle 6 Schauspielerinnen und Schauspieler auf der Bühne, aber waren ja 4. Sind das 2 ABBAs in Reserve und singen die dann auch mit oder wie läuft das?
1: Naja, einer ist derjenige, der es geschrieben hat, Stefan Ohm, der spielt auch den Singkreisleiter und macht auch die musikalische Leitung. Der singt aber auch und sieht herrlich aus, wenn er so eine Benny-Perücke auf hat. Ja. Aber es singen wahrhaftig alle. Hören wir mal.
0: Oh ja.
1: Und du hörst auch gleich, das Publikum geht natürlich voll mit. Also es ist schon eine richtige Partystimmung. Aber, und das ist das Besondere, die haben also nicht nur einfach einen Kracher nach dem anderen gesetzt. Sie erzählen wirklich eine Geschichte. Es gibt auch ein paar, ja, da ist Stimmung. Es gibt auch ein paar tragische Momente. Denn einer der Alten, die da voller Begeisterung mitmachen, bekommt die Diagnose, dass er todkrank ist. Und die ukrainische Pflegerin ist deswegen nur als Pflegerin da, eigentlich Ärztin, weil ihre Papiere nicht anerkannt werden in Deutschland. Also es gibt auch ein paar kritische Momente, aber vor allen Dingen echt viel Witz und Spaß und tolle Songs.
0: Man hört dir die Freude in deiner Stimme an und wenn sie sagen, das will ich sehen bis 12. Juli in Bonn im Kontra-Kreistheater. Alle Infos und wo es Tickets gibt, finden Sie auf wdr4.de und ich sage Dankeschön, Stefan Keim.
1: Du sagst das großartig, Kontra-Kreistheater.
0: Kontra-Kreistheater.
1: Kontra-Kreis.
0: Wegen der vielen R's. Tschüss, Stefan.
1: Tschüss, Stefan.

0: B.B. King aus den 60ern, Stand By Me. Ein, wenn wir so wollen, versteckter Sommerhit, denn der gleichnamige Film, Kinofilm, Stand By Me, hieß der Geheimnisse eines Sommers. 1986 war es. Gleich Achterbahnfahren mit Ronan Keating.
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0: Die Achterbahn des Lebens, Life is a Rollercoaster von Ronan Keating. Die Temperaturen, die kennen nur eine Richtung, nach oben. Heute bis zu 33 Grad, zum Beispiel bei Ihnen in Erftstadt, in Unna 32. Kleve kommt auf 31, morgen wird es noch wärmer, 37 Grad, viel Sonnenschein. Ganz vereinzelt kann es nachmittags bei Ihnen im Bergland Hitzegewitter geben, ansonsten Sonne pur.
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2: Um 13.30 Uhr mit Matthias Aust. Guten Tag. Der NRW-Landtag hat über die Finanzierung von Rettungsfahrten debattiert. Die Landesregierung hat den Kompromiss rund um die Leerfahrten verteidigt, wenn also ein Rettungswagen gerufen wird, aber kein Patient ins Krankenhaus gebracht wurde. In der Debatte wurde klargestellt, dass die Patienten dafür nicht aufkommen müssen. Kommunen und Krankenkassen sollen sich die Kosten erstmal teilen. In Deutschland ist die Zahl der Beschäftigten in der Industrie auf dem niedrigsten Stand seit 10 Jahren. Laut einer Studie des Arbeitgebernahen Instituts der deutschen Wirtschaft sind allein in den vergangenen 6 Jahren in der Industrie 420.000 Arbeitsplätze weggefallen. Der Stellenschwund kommt vor allem dadurch, dass Betriebe frei werdende Stellen oft nicht nachbesetzt haben. Mieter in Düsseldorf zahlen häufig zu viel, trotz Mietpreisbremse. Der Mieterverein hat 5.500 Online-Inserate ausgewertet. Bei mindestens 50% wurden überhöhte Mieten verlangt. Auch Fälle von Mietwucher, also deutlich überhöhten Preisen, haben laut Verein zugenommen. Die Lage ist vor allem im Rheinland angespannt. Im Ruhrgebiet gibt es demnach kein Problem mit Mietwucher. In Dormagen ermittelt die Polizei weiter zu Ausschreitungen an Silvester. Sie hat jetzt Wohnungen von 5 Verdächtigen durchsucht und unter anderem Datenträger sichergestellt. In der Silvesternacht waren Einsatzkräfte in Dormagen aus einer Menge heraus mit Pyrotechnik beworfen worden. Später wurden Feuerwehr und Polizei nochmal bei Löscharbeiten angegriffen. Das war WDR aktuell.
0: Danke dir. Hallo unterwegs, 2 Minuten nach 1:30. Hier ist nach 2:30. Hier ist der WDR 4 Verkehrsservice. Das sind die Staus. Autobahn 1 Köln nach Münster zwischen Schwerte und Carmenzentrum. 4 Kilometer stockender Verkehr. 10 Minuten brauchen Sie länger. Immer noch Unfall auf der A30. Rheine nach Osnabrück zwischen Rheine-Kanalhafen und Ibbenbüren-West. Deswegen 7 Kilometer Stau. 45 Minuten dauert es da länger. Die A40 bleibt gesperrt. Bis Montag Duisburg-Essen zwischen Mülheim-Winkhausen und Mülheim-Heißen in beiden Richtungen. Dann die A40 Dortmund nach Duisburg zwischen Bochum-Wattenscheid-West und Essen-Frillendorf. 4 Kilometer stocken, 10 Minuten mehr. A44 Aachen nach Mönchengladbach zwischen Dreieck, Jackerath und Kreuzholz. Eine halbe Stunde plus 4 Kilometer. 57 Krefeld nach Köln zwischen Dormagen und Kreuzköln-Nord. 4 Kilometer stocken, 10 Minuten mehr. 59 Dienstlaken nach Duisburg zwischen Duisburg-Alt-Hamborn und Kreuz-Duisburg. 3 Kilometer, 10 Minuten plus. A555 Bonn nach Köln zwischen Köln-Godorf und Kreuzköln-Süd. 3 Kilometer Stau, 10 Minuten plus. 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Hier ist Stefan Verhasselt.
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0: Despacito.
1: Sommerhit von 2017, Luis Fonsi mit Despacito. Sommerhit, dazu gehört auch Sonnencreme, gerade bei diesem Wetter. Und mir geht es, wie wahrscheinlich,

0: Ich Ihnen auch. Jedes Jahr stelle ich mir nämlich die Frage, geht diese Sonnencreme noch oder geht die eigentlich nicht mehr? Kann man die noch fürs Gesicht benutzen oder für irgendetwas anderes? Hier, Ursel hat sich gemeldet.
1: Hallo, ich bin Ursel aus Königswinter. Ganz ehrlich gesagt, habe ich in meinen Schränken nur ganz alte Sonnenmilchpackungen, auch nur in einer mini kleinen Reisegröße. Also wenn es auf die Reise geht, nehme ich die schon mal mit, aber die sind bestimmt alle schon abgelaufen. Also ich bin kein gutes Vorbild, was den regelmäßigen Gebrauch von Sonnenmilch angeht. Sorry.
0: Okay, ja gut, das ist die eine Einstellung. Eine ganz andere Strategie erreicht uns aus Münster.
2: Ja, hallo, ich bin die Gabi.
0: Ja, hallo.
2: Zum Thema Sonnencreme kann ich sagen, dass ich einige Flaschen hier stehen habe und Tuben fürs Gesicht mit einem höheren Schutzfaktor. Dieses Jahr fahre ich dann auch wieder ins Meer nach Holland und habe mir überlegt, nee, man soll das ja nicht, weil die dann nicht mehr schützen. Und ja, dann benutze ich halt eben die Cremes vom Vorjahr als Bodylotion, weil man ja nichts wegschmeißen will.
0: Ja, das ist ja mal clever, ne? Und vielleicht geht so eine alte Sonnenmilch ja auch noch als Gel durch. Wenn Sie aber wissen wollen, wie es richtig funktioniert, alles zu lesen auf wdr.de zum Thema Sonnencreme.

großartig. Dire Straits, Sultans of Swing. Das war ein spannender Vormittag mit Ihnen und den WDR4-Kopfknoten. Glückwunsch nochmal an Michael Kelle zum 33. Hochzeitstag, den er heute feiert. Er ist unser Tagessieger und bekommt die nächste WDR4-Soundbox. Gleich Katrin Brackmann. Ich bin Stefan Verhasselt. Ich wünsche uns allen einen schönen Mittag mit WDR4. 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

0: Billy Joel. Wir gucken aufs Wetter. Ja, heute ist es freundlich, meistens trocken und es ist schwül heiß. Bei maximal 30 Grad in Dortmund, 31 Grad in Solingen und 33 Grad in Erftstadt.
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2: Die Nachrichten mit Matthias Aust. Guten Tag. Die Innenminister von Bund und Ländern haben bei den Bürgerinnen und Bürgern um mehr Selbstvorsorge im Katastrophenfall geworben. Auf ihrer Frühjahrskonferenz in Hamburg haben sie Notfallrucksäcke gepackt. Eine Eigenvorsorge, die Standard werden soll. Oliver Wuttke für WDR aktuell.
3: Lebensmittel, Medikamente, Dokumente und Nützliches wie Radio und Taschenlampe. Es gäbe Situationen, in denen staatliche Stellen nicht garantieren könnten, dass immer alles im Supermarkt erhältlich sei, sagte Hamburgs Innensenator Andi Grote. Die Eigenvorsorge entlaste die professionellen Hilfs- und Rettungsdienste, ergänzte Bundesinnenminister Alexander Dobrindt und erinnerte an den Berliner Blackout Anfang des Jahres. Aber auch beim Zusammenspiel staatlicher Stellen gibt es noch Hausaufgaben zu machen. NRW-Innenminister Herbert Reul nannte als Beispiel das Cyberabwehrzentrum der Bundeswehr in Bonn. Das sei eine tolle Sache, aber sein Ministerium komme da nur schwer an Informationen.
2: Die Verteidigungsminister der NATO-Staaten sitzen heute zusammen, um zu überprüfen, wie weit Europäer und Kanadier in Sachen Aufrüstung vorangekommen sind. Gleich zu Beginn des Treffens hatte US-Verteidigungsminister Hegseth seinen Kollegen gedroht. Sabina Fritz, WDR Brüssel.
4: Der amerikanische Verteidigungsminister Pete Hegseth hat zu Beginn des Treffens den Ton gesetzt und man muss sagen, der war alles andere als freundlich. Er hat gesagt, man werde in den nächsten 6 Monaten genau schauen, welche Länder ihre Aufgaben erfüllen, wer genug für Verteidigung ausgibt und wer nicht. Er sprach von einer Prüfung, die manche bestehen werden und manche nicht. Und er hat auch nochmal gesagt, die USA hätten die Europäer getestet und zwar im Falle des Irankrieges, wo eben viele Europäer nicht den Amerikanern die nötige Unterstützung gegeben hätten. Und das sagte er, diesen Test hätten sozusagen die Europäer nicht bestanden.
2: Und jetzt weitere Meldungen im Überblick. Beim Chemiekonzern Evonik werden weltweit mehrere tausend Stellen abgebaut, davon rund 2100 in Deutschland. Ganz geschlossen wird der Standort Witten mit mehr als 260 Beschäftigten. In Marl sollen 45 Stellen wegfallen. Die beiden Werke sind im Polyestergeschäft, das laut Evonik seit Jahren schon nicht mehr profitabel läuft. Der NRW-Landtag hat über die Finanzierung von Rettungsfahrten debattiert. Die Landesregierung hat den Kompromiss rund um die Leerfahrten verteidigt, wenn also ein Rettungswagen gerufen wird, aber kein Patient ins Krankenhaus gebracht wurde. In der Debatte wurde klargestellt, dass die Patienten dafür nicht aufkommen müssen. In Dormagen ermittelt die Polizei weiter zu Ausschreitungen an Silvester. Sie hat jetzt Wohnungen von 5 Verdächtigen durchsucht und unter anderem Datenträger sichergestellt. In der Silvesternacht waren Einsatzkräfte in Dormagen aus einer Menge heraus mit Pyrotechnik und später erneut angegriffen worden.
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2: Die Bekleidungsgeschäfte im Münsterland bleiben auf der Sommerware sitzen. Als Grund nennen sie das zuletzt kalte und regnerische Wetter. Marco Poltronieri, WDR Münster, erklärt, wie die Situation genau ist.
5: Also ein Modehaus in Warendorf hat mir erzählt, dass es 16% weniger Sommerware verkauft hat als im Vorjahreszeitraum. Der Handelsverband in Münster, der wollte es genauer wissen und hat eine Umfrage gemacht in der Textilbranche. Danach berichten die Unternehmen, dass vor allem kurze Hosen, Shirts und Polohemden Ladenhüter sind. Gerade Männer tun sich da bei diesem Wetter beim Kauf echt schwer. Für eine Trendwende muss jetzt auf jeden Fall eine längere Sommerphase her, so der Verband.
2: Und das war WDR aktuell.
0: Und hier ist der WDR4-Verkehrsservice A1, Köln Richtung Münster, zwischen Schwerte und Carmen-Zentrum 10 Minuten plus 4 Kilometer stockend. A3, Köln Richtung Oberhausen, zwischen dem Kreuz Breitscheid und Oberhausen-Lierich, halbe Stunde plus 6 Kilometer Stau. A3, Köln Richtung Arnheim, zwischen dem Kreuz Oberhausen-West und dem Kreuz Oberhausen 10 Minuten plus 4 Kilometer Stau. Die A30, Rheine Richtung Osnabrück, ist zwischen Ebenbüren und Ebenbüren-West voraussichtlich bis heute Abend gesperrt. Hier blockiert ein Sattelschlepper die Fahrbahn. Es gibt mehr als 10 Kilometer Stau ab Rheine. Die A40 Duisburg-Essen ist zwischen Mülheim-Winkhausen und Mülheim-Heißen in beiden Richtungen bis Montag gesperrt. A40 Dortmund Richtung Duisburg zwischen Essen-Krai und Essen-Zentrum 10 Minuten plus 4 Kilometer Stau. A43 Wuppertal Richtung Recklinghausen zwischen Bochum-Leer und dem Kreuz Herne 10 Minuten plus 4 Kilometer stockender Verkehr wegen Bergungsarbeiten. Und A555 Bonn Richtung Köln zwischen Wesseling und dem Kreuz Köln-Süd 10 Minuten plus 4 Kilometer Stau. 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
6: Und ab jetzt gibt's Eis für Sie von uns. Ja genau, Bastian und Kati haben Sie heute früh schon angekündigt. Ab jetzt verteilen wir an jeden, der möchte, eine Kugel der schöne Morgeneis. Das ist Eis, das nach Kaffee und Croissant schmeckt. Oh, ich finde, das klingt schon toll. Schmeckt bestimmt ganz sicher auch so. Also Sie können es testen, ne? Wer Lust und Zeit hat. Das Eis gibt's in der Eismanufaktur in der Bonner Straße 10 in der Kölner Südstadt. Und zwar für alle, die möchten, bis der Bottich leer ist. Also machen Sie sich auf und genießen Sie. Wir sind natürlich gleich live in der Eisdiele. Und bis dahin spielen wir Klassiker von Leith Aldin und Bachmann Turner Overdrive. Jetzt aber erstmal ein 80er von Enya. Orinoco Flow. Schönen Donnerstagnachmittag mit uns.
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0: Leith Aldin, Bilder von dir. Schönen sonnigen Nachmittag mit WDR 4 wünschen wir. Und einer der besten Plätze bei 30 Grad ist genau die Eisdiele. Und unsere Lokalzeitreporterin Friederike Müllender hat heute eindeutig den besten Job, denn sie ist in der Eismanufaktur in Köln. Hier gibt's für sie alle heute Nachmittag das Der schöne Morgeneis, extra für WDR 4 kreiert. Und es soll nach Kaffee und Croissant schmecken. Sie müssen einfach nur vorbeikommen und kriegen eine Kugel geschenkt. Friederike, wo genau müssen wir nochmal genau hinkommen?
1: Zur Bonner Straße, das ist in der Kölner Südstadt, direkt am Klotwigplatz. Und wer jetzt irgendwie Eis in sein Navi eingeben will, es schreibt sich AIS, das ist sozusagen die Lautschrift von Eis, nicht, dass man das hier nicht findet. Und es ist aus diversen Gründen, glaube ich, der beste Ort heute, weil während draußen 32 Grad sind und wirklich einem der Schweiß von der Stirn tropft, ist es hier drin viel kühler. Klar, es ist eine Eisdiele, aber hier in dieser Eisdiele gibt es hinten so eine verspiegelte Küche, in die man reingucken kann, eine Eismanufaktur, und da wird Eis gemacht. Und damit das nicht direkt wieder schmilzt, ist es da richtig schön kühl. Das heißt, ich sitze hier bei angenehmen 21 Grad. Bester Platz heute.
0: Hab ich doch gesagt, du hast den besten Job. So, in unserem Studienblog gibt's schon tolle Fotos, auch der schöne Morgeneises. Das sieht so ein bisschen braun aus, Kaffee halt, ne, und Croissant. Ich habe ja da so sofort irgendwelche Bilder im Kopf. Jetzt darfst du einmal testen, wie schmeckt's denn?
1: Ja, ich habe hier so eine eisgekühlte, so ein Glasbecher, da ist das drin. Soweit, jetzt kommt der Taste-Test.
0: Ich bin so neidisch.
1: Okay, also stell dir vor, du hast so einen richtig schönen, eisgekühlten Latte Macchiato, leicht süß. Und zwischendurch, wie kommt das Croissant da rein, habe ich mich gefragt. Die haben einfach Croissantstücke so karamellisiert und dann mit da reingeschmissen. Also so hast du zwischendurch so einen kleinen Crunch. Das hättest du so, wie wenn du so zu Hause irgendwie so sitzt und dir morgens so ein Croissant eintauchst und so einen richtig leckeren Eiskaffee. Also ich bin hier sehr begeistert und das Schöne, deswegen, ne, vielen Dank, Bastian, vielen Dank, Katharina. Die geben uns das Eis hier heute aus und eine halbe Wanne von der schöne Morgeneis ist schon weg. Es gibt aber noch einen. Das heißt, anderthalb Wannen haben wir noch. Wer also jetzt noch vorbeikommt, der kriegt ganz umsonst der schöne Morgeneis.
0: Okay, ich muss los. Friederike Müllender ist heute unsere Lokalzeit-Eisfee in der Eismanufaktur in der Bonner Straße 10 in Köln. Hier gibt's das WDR 4, der schöne Morgeneis, für Sie kostenlos. Selber schuld, wenn Sie sich das entgehen lassen.

0: Ich bin Eros Ramazzotti.
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0: Cherish am Sonnendonnerstag. Und das ist ein gutes Stichwort. Wir gucken nämlich aufs Wetter. Heute ist es freundlich, meistens trocken und es ist heiß und schwül. Lüdenscheid kommt auf maximal 30 Grad, Warendorf auf 31 und Heinsberg auf 32 Grad. Und nachts sollen dann schon die ersten Gewitter aufziehen. Was da wann kommt, das besprechen wir ausführlich in etwa 10 Minuten hier mit unserem Wetterstudio.
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2: Um 14.30 Uhr mit Matthias Aust. Guten Tag. Die Innenminister von Bund und Ländern haben für mehr Eigenvorsorge im Katastrophenfall geworben. Auf ihrer Frühjahrstagung in Hamburg haben sie Notfallrucksäcke gepackt. Mit Lebensmitteln, Dokumenten, Medikamenten und Taschenlampe. Sie rufen Bürgerinnen und Bürger dazu auf, so einen Rucksack standardmäßig zu Hause zu haben. Die Ukraine hat einen schweren Drohnenangriff auf die russische Hauptstadt Moskau geflogen. Dabei ist eine Ölraffinerie getroffen worden. Die Ölverarbeitungsanlage im Südosten der Stadt ist eine der größten Raffinerien des Landes. Laut Behörden wurde der Flugbetrieb aus Sicherheitsgründen vorübergehend eingestellt. In Deutschland ist die Zahl der Beschäftigten in der Industrie auf dem niedrigsten Stand seit 10 Jahren. Laut einer Studie des arbeitgebernahen Instituts der deutschen Wirtschaft sind allein in den vergangenen 6 Jahren in der Industrie 420.000 Arbeitsplätze weggefallen. Der Stellenschwund kommt vor allem dadurch, dass Betriebe frei werdende Stellen oft nicht nachbesetzt haben. Die Entspannung im Nahen Osten macht sich zunehmend an den Tankstellen bemerkbar. In Kombination mit dem Tankrabatt nähern sich die Preise dem Niveau von Vorkriegsbeginn. Ein Liter Diesel kostete im bundesweiten Durchschnitt laut ADAC 3 Cent pro Liter mehr als am letzten Tag vor Kriegsbeginn. Super E10 ist rund 6 Cent teurer als Ende Februar. Und das war WDR aktuell.
0: Und hier ist der WDR4 Verkehrsservice A1. Köln Richtung Münster zwischen Schwerte und Carmen-Zentrum. Viertelstunde plus 7 Kilometer stockender Verkehr. A3 Köln Richtung Oberhausen zwischen dem Kreuz Breitscheid und Oberhausen-Lierich. Viertelstunde plus 6 Kilometer Stau. Die A30 Rheine Richtung Osnabrück ist zwischen Ibbenbüren und Ibbenbüren-West voraussichtlich bis heute Abend gesperrt. Hier blockiert ein Sattelschlepper die Fahrbahn. Es gibt 6 Kilometer Stau ab Rheine. Die A40 Duisburg-Essen ist zwischen Mülheim-Winkhausen und Mülheim-Heißen in beiden Richtungen bis Montag gesperrt. Die A40 Essen Richtung Duisburg ist zwischen Mülheim-Dümpten und Mülheim-Stierum nach einem Unfall gesperrt. A43 Wuppertal Richtung Recklinghausen zwischen Bochum-Leer und dem Kreuz Herne 20 Minuten plus 8 Kilometer Stau. A59 Duisburg Richtung Dienstlaken zwischen Duisburg-Hochfeld und dem Kreuz Duisburg-Nord 10 Minuten plus 4 Kilometer stockend. Und A61 Koblenz Richtung Venlo zwischen Mönchengladbach-Güderath und Mönchengladbach-Nordpark 20 Minuten plus 8 Kilometer Stau nach einem Unfall. 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Und musikalisch bläst Ihnen jetzt der wunderbare Schrammelsound der Kings entgegen mit Sunny Afternoon, vorher aber noch Reggae-Sounds von UB40, Red Red Wine. Ich bin Katrin Brackmann, schönen schattigen Nachmittag.
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0: Birthday auf die Kings. Und die haben es begriffen mit dem Wetter heute. Die Sonne knallt ganz schön, aber das haben wir ja gewusst, weil Marcel Clair aus dem WDR-Wetterstudio das ja angekündigt hat. Wobei bei uns in NRW wird gerade, glaube ich, überall geschwitzt, oder?
1: Ja, auf jeden Fall. Wenn ich mal hier auf die Messstationen schaue in Castrop-Rauxel, da haben wir jetzt schon fast 31 Grad. In Köln 32 Grad. Richtung Aachen sind sogar bis 34 Grad heute drin. Das ist aber ideales, ja, Freibadwetter, Garten, Balkon oder vielleicht nachher noch schön in Schatten setzen nach dem Feierabend. Es bleibt auch trocken, viel Sonnenschein. Die kommende Nacht, die wird dann nochmal schwül, 23 bis 19 Grad, keine wirkliche Abkühlung mehr. Ja, und morgen, da müssen wir schon fast vor extremer Hitzebelastung sogar warnen, weil es wird dann nochmal wärmer, 29 bis 37 Grad in der Spitze. Ja, und dazu, das merkt man heute auch schon, haben wir

0: diese drückende Schwüle, das macht das Ganze so ein bisschen unangenehmer.
1: So, und ich habe ja gedacht, die Gewitter, die ja dann da so kommen sollen, die kommen erst morgen Abend, aber die kommen schon in der Nacht. Kannst du das mal bitte uns aufklären, wann hier was runterkommt?
0: Ja, das habe ich auch erst gedacht. Also heute Nacht haben wir wirklich so ein kleines Tiefdruckgebiet, das wahrscheinlich so nach Mitternacht einmal von Niederlanden und den Belgiern her zu uns rüberzieht. Und das bringt dann schon teilweise kräftige Gewitter mit. Die können lokal auch unwetterartig ausfallen, also mit Starkregen, starken Windböen beispielsweise oder auch Hagel, aber auch nur punktuell. Also bei Gewittern ist es ja immer so, da kommt nicht für jeden was runter. Und ansonsten hast du recht, nachdem der Freitagmorgen dann wieder richtig heiß wird, bilden sich nachmittags schon erste Hitzegewitter und dann vor allen Dingen in der Nacht von Freitag auf Samstag. Da zieht so ein Gewitterkomplex durch und da besteht dann auch Unwettergefahr. Das wird dann kräftiger ausfallen.
1: Okay, und wenn ich mich da mal kurz einmischen dürfte, ich fände es schön, wenn dann die Gewitter durch wären, weil dann sind wir am Wochenende. Kannst du da schon was zu sagen?
0: Ja, Samstag, Sonntag geht's genauso weiter, in der Spitze auch 30 bis 34 Grad. Aber ja, leider, diese einzelnen Hitzegewitter, die kriegen wir nicht ganz weg. Die Luft bleibt nämlich schwül und dann bilden die sich gerne am Nachmittag. Das bleibt dann bestehen. Aber ich habe mal geschaut, kommende Woche geht's dann ja auch sonnig und heiß weiter und vielleicht lassen die Gewitter dann endlich nach.
1: Was soll ich sagen? Wir sprechen uns bestimmt noch öfter. Marcel Klär aus dem Wetterstudio. Ich danke dir.

1981 haben sie drauf getanzt. Olivia Newton-John, Physical bei WDR 4. Am wirklich heißen Donnerstag. Irgendwie ist es viel zu heiß, um großartig sportlich zu werden. Also zumindest draußen in der Sonne, oder? Es sei denn, sie müssen. Also so wie die Fußballer bei der Fußball-Weltmeisterschaft gerade. Wobei die ja oft jetzt in so klimatisierten Stadien spielen. Trotzdem haben wir beschlossen, wir machen das heute jetzt hier in der Sendung mal wie bei der Fußball-WM. Wir machen regelmäßig Trinkpausen. Und zwar jetzt. Das mit dem Einschütten und Trinken, das kriegen Sie alleine hin. Ich spiele einfach so lange für Sie Kansas, Dust in the Wind. Und danach geht's dann frisch hydriert weiter durch den Nachmittag. 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
1: Mein Name ist Christoph Herzog. 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

0: Der allergrößte Hit der House Martins, Caravan of Love. Wir gucken auf das Wetter. Heute ist es freundlich, meistens trocken und schwül heiß bei bis zu 31 Grad in Bad Münstereifel, 32 Grad in Bochum und 33 Grad in Jülich. Heute Nacht ist es erst trocken. Nach Mitternacht können von den Niederlanden erste Gewitter teils mit Unwettergefahr durchziehen. Das Ganze bei 23 bis 19 Grad. Morgen wird es dann noch heißer, 29 bis 37 Grad und drückend schwül mit extremer Hitzebelastung. Und nach den ersten Frühgewittern ist es erst freundlich. Nachmittags kriegen wir dann vermehrt Quellwolken und dann Hitzegewitter, teilweise wieder mit Unwettergefahr.
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2: Die Nachrichten mit Matthias Aust. Guten Tag. Ein Gutachten kommt zu dem Schluss, dass Gesetze zum Umweltschutz häufig nicht ausreichend umgesetzt werden. Das Gutachten stammt vom Umweltrat, der die Bundesregierung berät. Die Folge sei, dass Umwelt- und Klimaziele oft nicht erreicht würden. Welche Ursachen das hat, erklärt Jan Zimmermann, WDR Berlin.
3: So sollen gesetzliche Regeln oft nur teilweise zu spät oder vom Bundesland zu Bundesland unterschiedlich beachtet werden. Manche Gesetze seien zu kompliziert und zu bürokratisch, um sie richtig anzuwenden. Zentrale Umweltziele werden in der Folge nicht erreicht, betonen die Wissenschaftler, die die Bundesregierung in Umweltfragen beraten. Sie sorgen sich außerdem, dass wegen des Reformdrucks der Bundesregierung das Umweltrecht auf der Strecke bleibt. Der Sachverständigenrat fordert die Bundesregierung auf, Gesetze einfach und präzise zu fassen, Praxischecks durchzuführen, Ausnahmen zu vermeiden, strenger zu kontrollieren und Fehlverhalten zu bestrafen.
2: Die Ukraine hat in der vergangenen Nacht einen schweren Drohnenangriff auf Moskau geflogen. Dabei ist eine Ölraffinerie in der russischen Hauptstadt getroffen worden. Lilia Becker für WDR aktuell.
4: Schwarzer Rauch über dem Südosten Moskaus, Trümmerteile an Hochhausfassaden, überfüllte Flughafenterminals. Bilder und Videos auf Social Media zeigen die Folgen der Drohnenangriffe in der Nacht auf Moskau und die Umgebung. Laut offiziellen Angaben wurden über 190 Drohnen abgefangen. 17 Menschen seien verletzt, darunter 2 Kinder. Die Refinerie in Kapotna wurde bereits vor wenigen Tagen von ukrainischen Drohnen getroffen.
2: Und jetzt weitere Meldungen im Überblick. Die Innenminister von Bund und Ländern haben für mehr Eigenvorsorge im Katastrophenfall geworben. Auf ihrer Frühjahrstagung in Hamburg haben sie Notfallrucksäcke gepackt mit Lebensmitteln, Dokumenten, Medikamenten und Taschenlampe. Sie rufen Bürgerinnen und Bürger dazu auf, so einen Rucksack standardmäßig zu Hause zu haben. Das Münchner IFO-Institut geht davon aus, dass die deutsche Wirtschaft in diesem Jahr leicht wächst, um 0,8%. Damit haben die Wirtschaftsexperten ihre Prognose leicht angehoben. Gründe dafür seien die Hoffnung auf ein Ende des Irankriegs und die höheren staatlichen Ausgaben. Dadurch mache der Staat aber auch mehr Schulden, was langfristig zu höheren Steuern führen könnte. Der Deutsche Wetterdienst hat seine Hitzewarnung nochmal verschärft. Heute gilt im südlichen Rheinland und in der Eifel die erste Stufe. Die Hitze kann unangenehm werden, ist aber noch erträglich. Morgen warnt der Wetterdienst fast in ganz NRW vor extremer Hitze. Das kann unter anderem zu Kreislaufproblemen und Kopfschmerzen führen. Wer als Bürgermeister und Landrätin Politik macht, ist immer noch häufig Ziel von Hass und Gewalt. Das zeigen Zahlen der neuen bundesweiten Anlaufstelle. Dort melden sich im Schnitt jeden Monat 14 Ratsuchende. Die Hotline gibt es seit fast 2 Jahren. Am häufigsten sind Beleidigungen und Bedrohungen.
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2: Zur internationalen Gartenausstellung im kommenden Jahr soll es im Ruhrgebiet einen Weltrekordversuch geben. Und zwar im Picknicken. Heute haben die Veranstalter Details vorgestellt. Nathalie Helker, WDR Essen.
5: Decke raus, Picknickkorb auspacken und es sich gemütlich machen. Rund 100.000 Menschen sollen beim XXL-Picknick im Sommer nächsten Jahres mitmachen. Und das an 50 verschiedenen Orten zwischen Xanten und Hamm. Die Aktion soll Menschen zusammenbringen und die Vielfalt der Region zeigen, heißt es vom IGA-Organisationsteam. Geplant sind zum Beispiel Picknicks am Wasser oder Kulturpicknicks. Der Weltrekordversuch soll in fast genau einem Jahr am 20. Juni stattfinden.
2: Und das war WDR aktuell.
0: Und hier ist der WDR4-Verkehrsservice A1. Köln Richtung Münster, zwischen Schwerte und Kamen Zentrum, Viertelstunde plus, 8 Kilometer stockend. A3 Köln Richtung Oberhausen, zwischen dem Kreuz Breitscheid und Oberhausen-Lierich, Viertelstunde plus, 7 Kilometer stockend. Die A30 Rheine Richtung Osnabrück ist zwischen Hörstel und Ibbenbüren voraussichtlich bis heute Abend gesperrt. Hier blockiert ein Sattelschlepper die Fahrbahn, es gibt 6 Kilometer Stau ab Rheine. Die A40 Duisburg-Essen ist zwischen Mülheim-Winkhausen und Mülheim-Heißen in beiden Richtungen noch bis Montag gesperrt. Die A44 Kassel Richtung Dortmund ist zwischen Marsberg und Lichtenau wegen Bergungsarbeiten gesperrt. A46 Düsseldorf Richtung Wuppertal zwischen dem Sonnborner Kreuz und dem Kreuz Wuppertal Nord. 20 Minuten plus, es gibt 10 Kilometer stockenden Verkehr. A57 Köln Richtung Nimwegen zwischen Bovort und Krefeld-Gartenstadt. Viertelstunde plus, 8 Kilometer stockend. Und A61 Koblenz Richtung Venlo zwischen dem Dreieck Mönchengladbach-Wanlow und Mönchengladbach-Nordpark. Eine Dreiviertelstunde plus, 8 Kilometer Stau. Nach einem Unfall wird der Verkehr über den Standstreifen geführt. Laut der Polizei sind die Abschlepper aber schon im Einsatz. 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
0: Einen wunderschönen Donnerstag wünsche ich Ihnen. Ich muss gerade mal gucken, ist ein bisschen dunkel hier. Wir senden heute nämlich ausschließlich aus dem Schatten. Da kann man es echt ganz gut aushalten. Und Doc aus Bergkamen hat uns gerade ein Foto geschickt von der wunderschön zugewachsenen Überdachung, unter der er gerade im Schatten sitzt. Ich würde sagen, alles richtig gemacht. Und alles am besten heute ein bisschen ruhiger angehen lassen, oder? Machen wir jetzt auch musikalisch mit John Lennon und Woman. Schönen Nachmittag mit

0: Klassiker von The Sweet, Fox on the Run. Ice Baby, das ist heute das Motto hier bei WDR 4. Wir sind nämlich in der Kölner Südstadt in der Eismanufaktur zu Gast, die extra für Sie, also für die WDR 4-Hörer, das Der schöne Morgeneis kreiert hat. Das können Sie sich nach wie vor kostenlos abholen in der Bonner Straße 10 in Köln. Schmeckt nach Kaffee und Croissants. Allein bei diesen Zutaten habe ich ja schon unkontrollierten Speichelfluss. Und die freundliche junge Dame, die Ihnen da begegnet am WDR 4-Mikrofon, das ist unsere WDR 4-Lokalzeitreporterin Friederike Müllender. Wobei, Friederike, du musst jetzt gerade mal endlich richtig arbeiten, oder?
1: Und das bei den Temperaturen, da habe ich mir auch anders vorgestellt. Aber ich bin jetzt hier gerade in der im Eislabor, in der Eisküche von dem Laden, wo ja den ganzen Tag frisch Eis gemacht wird. Und hier geht's für so einen heißen Tag total hektisch zu. Also hier rechts neben mir werden gerade frische Bananen kiloweise klein geschnitten. Hier wird ganz frisches Bananeneis hergestellt. Andauernd wird hier Eis von links nach rechts transportiert und wir stehen jetzt hier an einer großen silbernen Maschine. Sieht so ein bisschen aus wie so eine Wäschetrommel, die man so von oben beladen könnte. Ist aber keine Wäsche drin. Da ist Eis drin und zwar so ein richtig leckeres Schokoladeneis, würde ich schätzen. Und ich bin natürlich nicht ganz unerlaubt hier reingegangen. Also der Fabian von Eis, der hat mich mitgenommen und autorisiert. So Fabian, was ist der nächste Schritt? Was machen wir jetzt mit dieser Maschine, die aussieht so ein bisschen wie eine Wäschetrommel?
2: Das Eis ist jetzt fertig. Das heißt, wir lassen das Eis jetzt raus in eine Schale. Mhm. Rückwärtslauf. Du kannst bei diesem Löffel nehmen.
1: Okay. Und Riesenlöffel, ja.
2: Einen Riesenlöffel und das Eis jetzt in der Schale verteilen. Immer schön in die Ecken.
1: Okay. Ja, okay, also es kommt jetzt hier, das geht relativ schnell hier raus. Man braucht, das geht ein bisschen schneller, als ich dachte. Shit, du musst es ein bisschen in die Ecken machen. Also es ist ein bisschen so, als müsste man jetzt wahnsinnig schnell Kuchenteig in einer kastigen Form verteilen. Ui, warte, jetzt läuft hier raus. Das Ganze auch noch einhändig. So, nichts daneben hauen lassen, das gute, teure Eis. Okay, das reicht euch gerade. Jetzt heben wir das hier hoch. So, nächster Schritt, Fabian.
2: Jetzt wird das Eis einmal glatt gemacht, weil es jetzt gerade halt noch nicht so schön aussieht.
1: Wie, das sieht nicht so schön aus und ich das da direkt reingefüllt habe? Weiß ich ja auch nicht.
2: Das erste Mal, also glaube ich nochmal. Ja, das dauert ein bisschen. Wir haben das ja schon öfter gemacht. So, jetzt streichen wir das glatt, das Eis. Mhm. Machen den Rand ein bisschen sauber. Mhm. Und jetzt kannst du eine Welle reinmachen, was so ein bisschen unser Markenzeichen ist.
1: Okay, also, ich setze das jetzt hier mal an und mache jetzt hier so wellenartige, ach shit, das sieht überhaupt nicht wie eine Welle aus. Nee, das ist, also muss jetzt nicht lügen, nur weil wir live on air sind. Es sieht ein bisschen mehr aus wie Streifen aus so einem Eis.
2: Jetzt habe ich schon ganz andere Sachen gesehen beim ersten Mal. Das ist ein guter Anfang.
1: Jetzt ist hier an dem Löffel, den ich benutze, ein bisschen Eis dran geblieben, ne? Das muss ja jetzt nicht weg, oder?
2: Das ist immer ärgerlich, dass Eis dran bleibt, ja. Das muss man aus dem beruflichen Kontext halt essen. Das ist leider so. Also, bitte.
1: Ja, blöd, dass ich jetzt hier ein bisschen Schokoladeneis vom Löffel nehmen muss. Also, ja, man arbeitet hart, aber die Belohnung, ne? Die ist richtig gut.
0: Aus beruflichen Gründen Eis essen. Ich glaube, das könnte mir auch gefallen. Wobei, ich glaube, jetzt musst du erst mal wischen, nachdem, was du da mit dem armen Schokoladeneis veranstaltet hast. Friederike Müllender, wir hören uns wieder in der Eismanufaktur und denken Sie dran, es gibt nach wie vor kostenlos Eis für Sie. Das ist der schöne Morgeneis von WDR 4.

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0: tolle Coverversion von Summer Wine von Wille Wallo von Him und Natalia Avalon. Wir gucken aufs Wetter heute. Freundlich, meistens trocken und heiß und schwül. Lünen kommt auf bis 31 Grad, Viersen bis 32 und Bergisch Gladbach auf bis 33 Grad. Die kommende Nacht startet erstmal trocken. Nach Mitternacht können erste Gewitter teils mit Unwettergefahr durchziehen bei 23 bis 19 Grad. Morgen wird es dann bei 29 bis 37 Grad nochmal heißer, drückend schwül mit extremer Hitzebelastung. Sie wissen Bescheid, alles schön langsam machen. Nach ersten Frühgewittern ist es dann erstmal freundlich. Nachmittags entwickeln sich dann mehr und mehr Quellwolken und dann Hitzegewitter, Teilwetter, teilweise mit Unwettergefahr.
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2: Um 15.30 Uhr mit Matthias Aust. Guten Tag. Der Schiffsverkehr durch die Straße von Hormuz bleibt weiter verhalten, auch nach Unterzeichnung des Rahmenabkommens zwischen den USA und Iran. Ein Sprecher des Verbands Deutscher Reeder sagte, es sei keine deutliche Zunahme von Durchfahrten erkennbar. Das Abkommen regelt, dass die gegenseitigen Sperrungen der Meerenge im Nahen Osten aufgehoben werden sollen. Details sind aber noch unklar. Ein Gutachten des Umweltrats kommt zu dem Schluss, dass viele Gesetze für Klima- und Umweltschutz oft ohne Wirkung sind. Das Expertengremium berät die Bundesregierung zu dem Thema und sagt, dass gesetzliche Regeln häufig zu spät oder unterschiedlich von den Bundesländern beachtet werden. Manche Gesetze seien außerdem zu kompliziert. Umwelt- und Klimaziele würden dadurch nicht erreicht. Das Münchner IFO-Institut geht davon aus, dass die deutsche Wirtschaft in diesem Jahr leicht wächst, um 0,8%. Damit haben die Wirtschaftsexperten ihre Prognose leicht angehoben. Gründe dafür seien die Hoffnung auf ein Ende des Irankriegs und die höheren staatlichen Ausgaben. Dadurch mache der Staat aber auch mehr Schulden, was langfristig zu höheren Steuern führen könnte. Mieter in Düsseldorf zahlen häufig zu viel, trotz Mietpreisbremse. Der Mieterverein hat 5.500 Online-Inserate ausgewertet. Bei mindestens 50% wurden überhöhte Mieten verlangt. Auch Fälle von Mietwucher, also deutlich überhöhte Preise, haben laut Verein zugenommen. Die Lage ist vor allem im Rheinland angespannt. Im Ruhrgebiet gibt es demnach kein Problem mit Mietwucher. Und das war WDR aktuell.
0: Und hier ist der WDR4 Verkehrsservice A3 Köln Richtung Oberhausen. Zwischen dem Kreuz Breitscheid und Oberhausen-Lierich 20 Minuten plus 8 Kilometer Stau. Die A30 reine Richtung Osnabrück ist zwischen Hörstel und Ibbenbüren voraussichtlich bis heute Abend gesperrt. Hier blockiert immer noch ein Sattelschlepper die Fahrbahn. Es gibt 6 Kilometer Stau ab Rheine. Die A40 Duisburg-Essen ist zwischen Mülheim-Winkhausen und Mülheim-Heißen in beiden Richtungen bis Montag gesperrt. A43 Recklinghausen Richtung Wuppertal zwischen Recklinghausen-Hochlamark und Bochum-Riemke 20 Minuten plus 4 Kilometer Stau. A44 Kassel Richtung Dortmund zwischen Marsberg und Lichtenau mehr als eine Stunde plus 6 Kilometer Stau. Nach der Sperrung ist nur eine Spur frei. A46 Düsseldorf Richtung Wuppertal zwischen Hahn-West und Wuppertal-Kronenberg 20 Minuten plus 6 Kilometer Stau. A46 Düsseldorf Richtung Wuppertal zwischen Wuppertal-Katernberg und dem Kreuz Wuppertal-Nord. Halbe Stunde plus 9 Kilometer Stau. Nach einem Unfall ist hier ebenfalls nur ein Fahrstreifen frei. Und A57 Köln Richtung Nimwegen zwischen dem Kreuz Karst und Mörs Kapellen, Viertelstunde plus, 6 Kilometer stockender Verkehr. 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Später hoffentlich für Sie mit einem schönen Getränk unterm Sonnenschirm oder der Markise. Schön Sonnenbrille auf der Nase und die neuen Sandalen verschönern die noch weißen Waden. So kann man's aushalten, oder? Und die Musik, die kommt von uns.
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0: Und das hier ist ein 80er von Fergal Sharkey. A Good Heart. Ich bin Katrin Brackmann. Schönen Donnerstagnachmittag mit uns.

0: Schillabi Devotion Spacer. WDR4 ist hier am Lichtschutzfaktor 50 Donnerstag und ich habe gerade mal nachgeguckt. Bei Ihnen in Röhrt am Niederrhein sind es gerade 32 Grad bei Sonne und ein paar Wölkchen am Himmel. Warum sage ich das? Weil wir uns in dieser Woche Röhrt ja genauer angucken und uns von Ihnen erzählen lassen, was das Leben hier so schön macht. Erstmal kurz hier für die Statistiker. 6500 Menschen nennen Röhrt am Niederrhein ihre Heimat. Es gibt hier viel Idylle und Grün und so die typische Dorfmentalität, das kriegen wir schon hin. Das liegt vor allem auch an den ganzen Vereinen im Ort, die zusammenarbeiten und eben mit anpacken. Thomas sorgt zum Beispiel dafür, dass die Röhrter Jugend ordentlich schwimmen kann.
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2: Ich bin Thomas Gotzens, wohne in Kengen, der schönsten Bauernschaft in Röhrt.
1: Was hat Sie hierher verschlagen?
2: Ich bin hier geboren, Urkengner, meine Eltern sind Kengner, meine Großväter sind Kengner.
1: Und was machen Sie?
2: Ich bin Projektleiter für Hochspannungskabelanlagen. Und in meiner Freizeit bin ich ein Vereinsmensch, aktiv bei den Schützen, bei der Bruderschaft in Kengen, bin sehr aktiv in der DLRG und betreue auch Jugendgruppen beim Schwimmen.
1: Was kann man hier unternehmen?
2: Man kann hier wunderschön auf unserem Berg wandern gehen. Das ist halt ein Höhenzug, der eine grandiose Höhe von 67 Metern über NN hat. Für uns Niederrheiner natürlich ein Berg. Man kann da wunderschön in beide Richtungen sehen. Einmal Richtung Ruhrgebiet, Duisburg, kann sogar den Düsseldorfer Fernsehturm sehen oder zur anderen Seite Richtung Holland.
1: Was sagt man nur hier so?
2: Man sagt hier oft Rötsche Brumme, das sind Röhrter Pflaumen, weil die hier in dem Bereich sehr gut wachsen und sehr viel.
1: Und was wünschen Sie sich für Ihre Heimat?
2: Die Gemeindesportstätten sind so ein bisschen in den letzten Jahrzehnten vernachlässigt worden. Jetzt ist man dabei, die zu modernisieren. Und meine Hoffnung ist, dass man diese Sanierung weiterführt. Wir reden da über den Fußballplatz, der auch eine Leichtathletikanlage hat, oder die Turnhallen, die jetzt nach und nach saniert werden, und dass man das weiterführt.
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0: Waiting for a girl like you. So. 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

0: Wir gucken auf das Wetter. Bis zum Abend bleibt es freundlich und trocken bei 24 bis 30 Grad. Nachts ist es erst trocken. Nach Mitternacht können dann erste Gewitter teils mit Unwettergefahr durchziehen. Das Ganze bei 23 bis 19 Grad. Morgen wird es nach ersten Frühgewittern erst freundlich. Nachmittags entwickeln sich dann mehr Quellwolken und auch wieder Hitzegewitter, auch wieder mit Unwettergefahr. Dazu wird es noch heißer und drückend schwül. Münster kommt morgen auf 35 Grad, Grevenbruch auf 36 und Velbert auf bis zu 37 Grad.
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2: Die Nachrichten mit Matthias Aust. Guten Tag. In der Straße von Hormus im Nahen Osten hat der Schiffsverkehr nach Angaben des Verbands Deutscher Reeder noch nicht deutlich zugenommen, trotz der Unterzeichnung eines Rahmenabkommens zwischen dem Iran und den USA. Ab morgen soll es weitere Verhandlungen zwischen beiden Ländern geben. Wie die Menschen im Iran darauf blicken, beschreibt Isabel Chayani für WDR aktuell.
3: Wenn wir uns erinnern, als der Krieg begann, das war ja ein großes, in Anführungsstrichen, Feuerwerk, da wurde mit einem Schlag der Revolutionsführer und die Führungsriege ausgeschaltet und man hat gedacht, man hätte diesem Regime tatsächlich empfindlich eine Schwäche zuführen können. In dieser Phase jetzt sieht es so überhaupt nicht danach aus. Das Regime scheint auch mit zu entscheiden, wie die Bedingungen eigentlich sind. Und der entscheidende Punkt, warum dieser Konflikt von den Amerikanern ja auch militärisch und von den Israelis gelöst werden sollte, war das Raketenprogramm und das Atomprogramm. Und das ist überhaupt nicht in Sicht, dass das konkret verhandelt wird. Will sagen, für die Menschen im Iran stellt sich jetzt eigentlich die Frage, was muss eigentlich passieren, damit man dieses Regime los wird?
2: Der Essener Chemiekonzern Evonik plant, weitere Stellen abzubauen. Die Rede ist von 2100 in Deutschland, dazu weitere 1000 weltweit in den kommenden 3 Jahren. Evonik begründet das mit der schlechten Wirtschaftslage. Birgit Eger, WDR Wirtschaft.
4: Die Chemieindustrie in Deutschland klagt seit längerem über hohe Kosten, über den Konkurrenzdruck aus Asien und die langfristigen Folgen der US-Zölle. Der Stellenabbau werde insgesamt sozialverträglich gestaltet, kündigte Evonik an. Die Details der neuen Pläne stehen noch nicht fest. Evonik will außerdem kleiner werden und dazu einige Geschäftsfelder teilweise oder ganz verkaufen. Die Oxeno GmbH mit etwa 1000 Mitarbeitern und die Infrastruktur- und Servicegesellschaft Synect mit rund 3500 Menschen. Zusätzlich zu dem angekündigten Sparprogramm trifft es auch die Polyesterproduktion in Witten und Marl. Die wird bis Ende 2027 ganz eingestellt.
2: Und jetzt weitere Meldungen im Überblick. Ein Gutachten des Umweltrats kommt zu dem Schluss, dass viele Gesetze für Klima- und Umweltschutz oft ohne Wirkung sind. Das Expertengremium berät die Bundesregierung zu dem Thema und sagt, dass gesetzliche Regeln häufig zu spät oder unterschiedlich von den Bundesländern beachtet werden. Manche Gesetze seien außerdem zu kompliziert. Die Entspannung im Nahen Osten macht sich zunehmend an den Tankstellen bemerkbar. In Kombination mit dem Tankrabatt nähern sich die Preise dem Niveau von Vorkriegsbeginn. Ein Liter Diesel kostete im bundesweiten Durchschnitt laut ADAC 3 Cent pro Liter mehr als am letzten Tag vor Kriegsbeginn. Super E10 ist rund 6 Cent teurer als Ende Februar. Frauen in NRW bekommen im Schnitt mit über 30 ihr erstes Kind. Das Statistische Landesamt hat Zahlen ausgewertet. Das Durchschnittsalter lag letztes Jahr bei 30,4. In Gelsenkirchen waren die Frauen in NRW die jüngsten und bekamen im Schnitt mit 28 Jahren ihr erstes Kind. In Düsseldorf lag das Durchschnittsalter gut 4 Jahre höher.
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2: Die Dortmunder Nordstadtliga ist vom Europäischen Fußballverband UEFA ausgezeichnet worden. Dabei handelt es sich um eine Straßenfußballliga in einem sozialen Brennpunkt. Nadja Abulwafi, WDR Dortmund.
5: Der Verein bekommt rund 35.000 Euro Preisgeld. Damit soll ein Jahr lang eine Werkstudentin finanziert werden. Denn die Straßenfußballliga bietet nicht nur Fußballtrainings an, sondern organisiert auch Freizeitangebote und Nachhilfe für benachteiligte Kinder. Die UEFA-Stiftung hat 29 Organisationen aus ganz Europa ausgezeichnet. Insgesamt betrug die Förderhöhe 1 Million Euro, die zu gleichen Teilen unter den Gewinnern aufgeteilt wurde.
2: Und das war WDR aktuell.
0: Und hier ist der WDR4 Verkehrsservice A3 Köln Richtung Oberhausen. Zwischen dem Kreuz Breitscheid und Oberhausen-Lierich Viertelstunde plus 6 Kilometer Stau. Die A30 Rheine Richtung Osnabrück ist zwischen Hörsel und Ibbenbüren voraussichtlich bis heute Abend wegen Bergungsarbeiten gesperrt. Es gibt 6 Kilometer Stau ab Rheine-Kanalhafen. Die A40 Duisburg-Essen ist zwischen Mülheim-Winkhausen und Mülheim-Heißen in beiden Richtungen bis Montag gesperrt. A43 Wuppertal Richtung Recklinghausen zwischen dem Kreuz Bochum-Witten und dem Kreuz Herne Viertelstunde plus 8 Kilometer stockend. A44 Kassel Richtung Dortmund zwischen Marsberg und Lichtenau etwa eine Stunde plus 6 Kilometer Stau wegen Bergungsarbeiten. A46 Düsseldorf Richtung Wuppertal zwischen Hilden und Wuppertal-Kronenberg eine Dreiviertelstunde plus 9 Kilometer Stau nach Bergungsarbeiten. A52 Düsseldorf Richtung Essen zwischen Tiefenbruch und Essen-Kettwig Viertelstunde plus 5 Kilometer Stau. Und A59 Duisburg Richtung Dienstlaken zwischen Duisburg-Zentrum und Duisburg-Marxloh Viertelstunde plus 7 Kilometer stockender Verkehr. 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
0: Und ich freue mich, Sie durch diesen sonnigen Donnerstag zu begleiten. Ich habe gerade nochmal nachgecremt, weil man ja auch im Schatten Farbe kriegt. Und hier scheint ganz schön die Sonne ins Studio. Bei Ihnen hoffentlich auch. Sonst schicke ich Ihnen jetzt mal so ein paar musikalische Sonnenstrahlen. Von Journey, Don't Stop Believing. Schönen Nachmittag mit uns.
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0: Genau, das wünsche ich Ihnen. Hier ist WDR 4 am Donnerstag. Eis essen, das ist vermutlich eine der Lieblingsbeschäftigungen heute Nachmittag, würde ich jetzt mal tippen. Und zwar völlig zu Recht. Und wenn Sie dann noch unser Der schöne Morgen-Eis kostenlos probieren möchten, in der Geschmacksrichtung Kaffee und Croissant, bisschen ist nämlich noch da, dann können Sie einfach zur Eismanufaktur in die Kölner Südstadt fahren, in die Bonner Straße 10. Und da probieren Sie. Gibt's heute nur und auch heute nur kostenlos. Für alle anderen Eissorten müssen Sie natürlich bezahlen. Aber nicht so, wie wir das eigentlich gewöhnt sind. WDR4-Lokalzeit-Reporterin Friederike Müller-Ender, was heißt das denn?
1: Ja, das läuft hier so ein bisschen anders. Wir stehen gerade an der Kasse, aber das ist nicht nur so ein klassisches Kassensystem. Da ist auch eine Waage und alle Eiskugeln und Eisbällchen, die hier so an uns vorbeikommen, müssen einmal über diese Waage drüber laufen. Fabian hier vom Eisladen. Warum muss man hier wiegen und nicht pro Bällchen?
2: Das ist halt wesentlich fairer. Also du bestellst ganz normal eine Kugel, eine kleine oder eine normale Kugel. Und wenn sie mal was kleiner ausfällt, was immer wieder passiert, zahlt man halt auch weniger. Woanders würde man immer einen festen Preis bezahlen. Und am Ende ist es halt transparent. Du kannst selber bestimmen, wie viel du haben möchtest und zahlst dann dementsprechend.
1: Und das Praktische ist auch, es gibt eben kleinere und es gibt größere Kugeln. Das heißt, man kann sich hier auch so ein kleines Potpourri an Sorten einfach zusammenstellen, selber. Aber Katrin, was würdest du sagen, was ist so dein Go-To-Eisbecher, den du dir immer holst, wenn du mal in eine Eisdiele gehst?
0: Lass mich kurz überlegen. Natürlich Spaghetti-Eis.
1: Ja, fühle ich sehr, mache ich auch jedes Mal aufs Neue. Und wir beiden haben noch Glück, weil Spaghetti-Eis gibt es hier, aber sowas wie ein Amarena-Becher oder ein Bananasplit oder so ein Pinocchio habt ihr gar nicht, Fabian. Warum nicht?
2: Spaghetti-Eis ist einfach das Beste. Wir wollten es möglichst, Muss. Wir wollten es möglichst einfach halten und nicht Leute mit Obstbechern und so weiter einfach überfordern. Deswegen haben wir uns halt für Spaghetti-Eis entschieden, in vegan und in normal. Und ansonsten kriegst du halt einfach jede Sorte Eis zum Mitnehmen oder zum Daessen.
1: Und das Schöne ist, auch das Beste finde ich am Spaghetti-Eis ist immer, dass die gefrorene Sahne da drunter. Und hier kann man das sogar so machen, man kann sich quasi einen Klecks Sahne bestellen, sich darauf eine Kugel Eis geben lassen, um diesen Effekt zu haben mit quasi jeder Kugel, die man möchte. Und wenn man lieb fragt, darf man hier auch jede Sorte einmal kurz vorher probieren. Weiß nicht, ob jetzt jede in Ordnung ist, ob es irgendwann Schluss ist, aber wenn man hier so ein bisschen probieren möchte, ist das völlig in Ordnung. Also man kommt auch hier auf seine Kosten.
0: Friederike Müller-Ender in der Eismanufaktur in der Kölner Südstadt. Meine Güte, da ist ganz schön was los bei euch. Und was habe ich da eben gehört? Es gibt kleine Bällchen. Das ist, was für ein Unsinn, wer findet denn sowas?
1: Also gibt's mehrere.
0: Normal oder groß, bitte. Und ich hätte gerne das Spaghetti-Eis. Und ich hätte natürlich gerne der schöne Morgen-Eis. Sie können nach wie vor hingehen zum Probieren. Kostenlos. Schmeckt nach Kaffee und Croissant. Einfach sagen, ich möchte das schöne Morgen-Eis. Wie es aussieht, sehen Sie bei uns im Studioblog. Gibt's tolle Fotos von der Eismanufaktur in der Bonner Straße 10 in der Kölner Südstadt.

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0: vom großartigen Album The Unforgettable Fire, U2 mit Pride in the Name of Love. Wir gucken aufs Wetter. Bis heute Abend bleibt es freundlich und trocken, 24 bis 30 Grad. Nachts ist es erst trocken. Nach Mitternacht können dann die ersten Gewitter durchziehen, teilweise mit Unwettergefahr. Das Ganze bei 19 bis 23 Grad. Wenn die dann durch sind, wird es morgen nach den ersten Frühgewittern erstmal freundlich. Nachmittags kriegen wir dann wieder mehr Quellwolken und dann kommen auch wieder Hitzegewitter, teilweise wieder mit Unwettergefahr. Dazu wird es noch heißer und drückend schwül. Bad Berleburg kommt auf 32 Grad, morgen Nettersheim auf 34 und Unna auf bis 36 Grad.
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2: Um 16.30 Uhr mit Christian Schwietzke. Guten Tag. Der Schiffsverkehr durch die Straße von Hormus bleibt weiter verhalten, auch nach Unterzeichnung des Rahmenabkommens zwischen den USA und dem Iran. Ein Sprecher des Verbands Deutscher Reeder sagte, es sei keine deutliche Zunahme von Zufahrten erkennbar. Das Abkommen regelt, dass die gegenseitigen Sperrungen der Meerenge im Nahen Osten aufgehoben werden sollen. Details sind aber noch unklar. Das Münchner IFO-Institut geht davon aus, dass die deutsche Wirtschaft in diesem Jahr leicht wächst, um 0,8%. Damit haben die Wirtschaftsexperten ihre Prognose leicht angehoben. Gründe dafür seien die Hoffnung auf ein Ende des Iran-Kriegs und die höheren staatlichen Ausgaben. Dadurch mache der Staat aber auch mehr Schulden, was langfristig zu höheren Steuern führen könnte. Die Innenminister von Bund und Ländern haben für mehr Eigenvorsorge im Katastrophenfall geworben. Auf ihrer Frühjahrstagung in Hamburg haben sie Notfallrucksäcke gepackt mit Lebensmitteln, Dokumenten, Medikamenten und Taschenlampe. Sie rufen Bürgerinnen und Bürger dazu auf, so einen Rucksack standardmäßig zu Hause zu haben. Ein Gutachten des Umweltrats kommt zu dem Schluss, dass viele Gesetze für Klima- und Umweltschutz oft ohne Wirkung sind. Das Expertengremium berät die Bundesregierung in dem Thema und sagt, dass gesetzliche Regeln häufig zu spät oder unterschiedlich von den Bundesländern beachtet werden. Manche Gesetze seien außerdem zu kompliziert. Umwelt- und Klimaziele würden dadurch nicht erreicht. Das war WDR aktuell.
0: Und hier ist der WDR4-Verkehrsservice A1 Euskirchen Richtung Dortmund. Zwischen dem Kreuz Köln-Nord und Burscheid eine Dreiviertelstunde plus 8 Kilometer Stau wegen Bergungsarbeiten. A3 Frankfurt Richtung Oberhausen. Zwischen dem Dreieck Heumer und dem Kreuz Leverkusen Viertelstunde plus 8 Kilometer stockend. A3 Köln Richtung Arnheim. Zwischen Oberhausen-Lierich und dem Kreuz Oberhausen Viertelstunde plus 6 Kilometer Stau. Die A30 Rheine Richtung Osnabrück ist zwischen Hörstel und Ibbenbüren voraussichtlich bis heute Abend wegen Bergungsarbeiten gesperrt. Es gibt 6 Kilometer Stau ab Rhein. Kanalhafen. Die A40 Duisburg-Essen ist zwischen Mülheim-Winkhausen und Mülheim-Heißen in beiden Richtungen bis Montag gesperrt. A43 Wuppertal Richtung Recklinghausen zwischen Bochum-Lea und dem Kreuz Herne. Mehr als eine Stunde plus 7 Kilometer Stau. Nach einem Unfall ist hier nur ein Fahrstreifen frei. A52 Düsseldorf Richtung Essen zwischen Ratingen und Essen-Kettwig 20 Minuten plus 9 Kilometer Stau. Und A59 Dienstlaken Richtung Duisburg zwischen Duisburg-Marxloh und dem Kreuz Duisburg 20 Minuten plus 4 Kilometer Stau. 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Ich bin Katrin Brackmann, wünsche Ihnen einen schönen Donnerstag mit uns.
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0: Klassiker von den Ronettes bei WDR 4. Donnerstagnachmittag. Und die hier, die kennen Sie auf jeden Fall. Ja, die über-super-duper-Band ABBA. Und jetzt mal eine kleine Gewissensfrage. Glauben Sie an Schicksal oder sagen Sie, Quatsch, sowas gibt's nicht? Björn Ulvaeus von ABBA sagt von sich selber, er ist ein sehr bodenständiger Faktenmensch. Also er ist so Schicksal, eher so nicht so. Außer wenn es um ABBA geht.
1: Two guys, one happens to meet a blonde, fantastic singer.
2: Wie hoch ist die Wahrscheinlichkeit, dass der eine Typ eine blonde, fantastische Sängerin kennenlernt und die beiden ein Paar werden? Und innerhalb eines Monats lernt der andere Typ eine fantastische, rothaarige Sängerin kennen und die beiden werden auch ein Paar? Alles hat sich einfach so gefügt.
1: It just happened organically.
0: Ja. Und diese zwei Paare sind dann als ABBA gemeinsam genau heute vor 50 Jahren bei der Gala zur Hochzeit des schwedischen Königspaars Carl Gustav und Silvia aufgetreten. Ikonisches Konzert. ABBA spielen in der Oper von Stockholm in so aufwendigen historischen Kostümen mit so Puderperücken und Gedöns. Zum ersten Mal haben sie da dann auch Dancing Queen live aufgeführt. Und die gibt's jetzt hier auch. Bei den Temperaturen vielleicht ohne Puderperücke, oder? Hier sind ABBA mit Dancing Queen bei WDR 4.

Bruce Springsteen, Hungry Heart, sein allererster Top-10-Hit. Und bevor Sie jetzt Ihren Plattenschrank durchsuchen, der Song ist vom Album The River aus dem Jahr 1980. WDR 4 ist hier und wir haben ja beschlossen, wir machen es heute wie die Fußballer bei der WM. Wir machen Trinkpausen und jetzt ist es wieder soweit. So. Lecker, oder? Jetzt genießen. Und die musikalische Untermalung kommt von Patrick Hernandez. Born to be Alive. Hier ist WDR 4. Prost. Prost.

0: der kann auch mit richtig viel Gefühl singen. Chris Isaak, Wicked Game. Wir gucken aufs Wetter. Bis heute Abend bleibt es freundlich, trocken und schwül heiß, 24 bis 30 Grad. Die Nacht startet erstmal trocken. Nach Mitternacht können die ersten Gewitter durchziehen, teilweise mit Unwettergefahr. Das Ganze bei 23 bis 19 Grad. Morgen wird es nach den ersten Frühgewittern erstmal noch freundlich. Nachmittags kommen dann wieder Quellwolken und neue Hitzegewitter, teilweise wieder mit Unwettergefahr. Dazu wird es noch heißer und drückend schwül. Waldbröl kommt auf 33 Grad, Gütersloh auf 35 und Bonn auf 36 Grad.
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2: Die Nachrichten mit Christian Schmiedske. Guten Tag. In Brüssel haben sich heute die Verteidigungsminister der NATO-Staaten getroffen, um über die Sicherheitslage rund um das Verteidigungsbündnis zu sprechen. Dabei ging es auch um den Krieg im Nahen Osten. Sabrina Fritz, WDR Brüssel.
3: Alle Verbündeten sind happy mit dem Iran-Deal, so NATO-Chef Mark Rutte zum Abschluss des Treffens in Brüssel. Der Iran müsse auf Atombomben verzichten, andernfalls werde man wieder angreifen, so der amerikanische Verteidigungsminister Hegseth. Einen direkten Einsatz der NATO in der Straße von Hormuz werde es nicht geben. Eine Koalition von 40 Staaten unter der Führung Frankreichs und Großbritanniens werde die USA dabei unterstützen, die Seewege offen zu halten. Das Treffen begann mit einer Standpauke für die Europäer. Der amerikanische Verteidigungsminister warf ihnen vor, die USA beim Angriff gegen den Iran im Stich gelassen zu haben. Außerdem gäbe es immer noch Trittbrettfahrer, die zu wenig für ihre Verteidigung ausgeben.
2: Die Innenminister von Bund und Ländern haben bei den Bürgerinnen und Bürgern um mehr Selbstvorsorge im Katastrophenfall geworben. Auf ihrer Frühjahrskonferenz in Hamburg haben sie Notfallrucksäcke gepackt. Eine Eigenvorsorge, die Standard werden soll. Oliver Wuttke für WDR aktuell.
4: Lebensmittel, Medikamente, Dokumente und Nützliches wie Radio und Taschenlampe. Es gäbe Situationen, in denen staatliche Stellen nicht garantieren könnten, dass immer alles im Supermarkt erhältlich sei, sagte Hamburgs Innensenator Andi Grote. Die Eigenvorsorge entlaste die professionellen Hilfs- und Rettungsdienste, ergänzte Bundesinnenminister Alexander Dobrindt und erinnerte an den Berliner Blackout Anfang des Jahres. Aber auch beim Zusammenspiel staatlicher Stellen gibt es noch Hausaufgaben zu machen. NRW-Innenminister Herbert Reul nannte als Beispiel das Cyberabwehrzentrum der Bundeswehr in Bonn. Das sei eine tolle Sache, aber sein Ministerium komme da nur schwer an Informationen.
2: Weitere Meldungen im Überblick. Der Schiffsverkehr durch die Straße von Hormuz bleibt weiter verhalten, auch nach Unterzeichnung des Rahmenabkommens zwischen den USA und dem Iran. Ein Sprecher des Verbands Deutscher Reeder sagte, es sei keine deutliche Zunahme von Durchfahrten erkennbar. Das Abkommen regelt, dass die gegenseitigen Sperrungen der Meerenge im Nahen Osten aufgehoben werden sollen. Details sind aber noch unklar. Beim Chemiekonzern Evonik werden weltweit mehrere tausend Stellen abgebaut, davon rund 2100 in Deutschland. Ganz geschlossen wird der Standort Witten mit mehr als 260 Beschäftigten. In Mahl sollen 45 Stellen wegfallen. Die beiden Werke sind im Polyestergeschäft, das laut Evonik seit Jahren schon nicht mehr profitabel läuft. Mieter in Düsseldorf zahlen häufig zu viel, trotz Mietpreisbremse. Der Mieterverein hat 5.500 Online-Inserate ausgewertet. Bei mindestens 50% wurden überhöhte Mieten verlangt. Auch Fälle von Mietwuchern, also deutlich überhöhten Preisen, haben laut Verein zugenommen. Die Lage ist vor allem im Rheinland angespannt. Im Ruhrgebiet gibt es demnach kein Problem mit Mietwucher.
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2: Gut ein halbes Jahr nach Ausschreitungen in Dormagen hat die Polizei mehrere Tatverdächtige identifiziert. Sie macht sie für Attacken auf Rettungskräfte in der Silvesternacht verantwortlich. Sandra Wahle, WDR aktuell.
5: Im Stadtteil Hackenbruch soll eine Gruppe aus fast 100 Leuten an Silvester Einsatzkräfte angegriffen haben. Genauer gesagt sollen sie mit Raketen und Böllern auf sie geschossen haben. Die Polizei hat unter anderem durch Zeugenhinweise 5 Tatverdächtige gefunden. Sie sind zwischen 21 und 29 Jahren alt. Heute Morgen sind dann ihre Wohnungen durchsucht worden. Dabei wurden Kleidung und Datenträger sichergestellt. Die werden jetzt ausgewertet.
2: Das war WDR aktuell.
0: Und hier ist der WDR4-Verkehrsservice A1 Euskirchen Richtung Dortmund. Zwischen Köln-Löwenich und Burscheid etwa eine Stunde plus mehr als 15 Kilometer Stau wegen Bergungsarbeiten. A2 Dortmund Richtung Hannover zwischen Bad Eilsen und Rehren halbe Stunde plus 7 Kilometer Stau. Die A30 Rheine Richtung Osnabrück ist zwischen Hörsel und Ibbenbüren voraussichtlich bis heute Abend wegen Bergungsarbeiten gesperrt. 6 Kilometer Stau ab Rheine-Kanalhafen. Die A40 Duisburg-Essen ist zwischen Mülheim-Winkhausen und Mülheim-Heißen in beiden Richtungen bis Montag noch gesperrt. Fahrt. A43 Wuppertal Richtung Recklinghausen zwischen Bochum-Leer und dem Kreuz Herne, halbe Stunde plus, 9 Kilometer Stau wegen Bergungsarbeiten. A52 Düsseldorf Richtung Essen zwischen Tiefenbruch und Essen-Kettwig, halbe Stunde plus, mehr als 10 Kilometer Stau. A57 Köln Richtung Krefeld zwischen Bowert und Krefeld-Oppum, Viertelstunde plus, 6 Kilometer Stau. Und A59 Dienstlaken Richtung Duisburg zwischen Duisburg-Fahn und dem Kreuz Duisburg, etwa eine Stunde plus, 5 Kilometer Stau nach einem Unfall. 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
0: Und so langsam ziehen hier gerade die ersten Röstaromen am Studio vorbei. Offenbar hat irgendjemand hier in der Nähe den Grill angeschmissen. Wobei, irgendwie hätte ich jetzt lieber noch ein Eis. Könnte dran liegen, dass wir heute Nachmittag in der Eisdiele in Köln sind. Hier gibt's für Sie kostenlos das Der Schöne Morgeneis, extra kreiert in der Geschmacksrichtung Kaffee und karamellisiertes Croissant. Wir gucken gleich mal, ob der Bottich inzwischen fast leer ist. Nach Klassikern von Gary Rafferty und Genesis. Los geht's aber mit dem 80er von Kim Carnes, Bette Davis Eis. Schönen guten Tag wünsche ich Ihnen.
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0: Ist WDR 4 am sonnigen Donnerstagnachmittag. Kaffee-Eis mit karamellisierten Croissant-Stückchen. Das ist das WDR 4, der schöne Morgeneis, das Sie heute und übrigens nur heute in der Eismanufaktur in Köln in der Bonner Straße 10 kostenlos kriegen können. Ich finde, diese Geschmackskombination klingt schon so nach Schmelz auf der Zunge und einem leichten Crunch, wenn die Zuckerstückchen auf die Füllung hinten rechts treffen. Und Sie können es, wie gesagt, nur heute probieren, kostenlos, einfach vorbeikommen. WDR 4 Lokalzeitreporterin Friederike Müllender ist ja schon längst da den ganzen Nachmittag und hat schön alles durcheinander gebracht beim Umfüllen des frisch gemachten Schokoladeneises. Aber sag mal, Friederike, in so einer Manufaktur, ich meine, da gibt es ja jetzt nicht nur die Standard-Eissorten oder das WDR-4-Eis, was gibt es denn da so Ausgefallenes?
1: Ja, das ist ganz toll, weil es hier in dieser Eismanufaktur gibt es eben das Eislabor bzw. die Eisküche, wo ganz viele Sachen auch ausprobiert werden. Also um mich herum wird ganz viel gewerkelt. Limette-Minze-Eis wird gemacht. Es gibt hier aber auch Möhrenkuchen. Es gibt Buttermilch, Zitrone. Es gibt auch sowas wie Mais-Eis. Und es gibt ein Mohn-Streusel-Eis. Und ich habe mich natürlich gefragt, okay, wie kriegt man diesen Mohn-Streusel ins Eis? Fabian, du bist verantwortlich. Wie geht das?
2: Also wenn man die Idee einmal hat, dass man dieses Mohnstreusel-Kuchen in Eisform machen möchte, müssen wir irgendwie halt Kuchen ins Eis bringen, genau. Wir machen also diese Mohnmasse vorher, rühren ihn dann mit in die Base ein, machen Eis und rühren nachher dann Streusel mit unter. Genauso wie wir es jetzt auch beim Gute-Morgen-Eis gemacht haben, beim Schöne-Morgen-Eis gemacht haben, wo wir die Croissants eingerührt haben.
1: Genau, aber es ist ja jetzt nicht so, dass ihr einfach Eis genommen habt und gedacht habt, hey, wir haben hier noch so ein altes Croissant in der Ecke, das bröseln wir mal da drüber. Ihr habt ein bisschen was mit dem Croissant gemacht, dass es so gut schmeckt.
2: Das würde nicht funktionieren. Wenn man das macht, schmeckt man es nicht. Da haben einfach nur Stücke drin, Croissant-Stücke, die nichts geben. Deswegen haben wir die im Backofen karamellisiert und dann klein gebröselt und dann eingerührt. Und dann hat man halt einen crunchigen Croissant-Geschmack mit im Kaffee-Eis drin.
1: Und so ein bisschen zuckrig schmeckt es natürlich auch noch. Und das Spannende ist natürlich, wenn man so eine Küche hat, das verleitet natürlich auch dazu, mal Sachen irgendwie auszuprobieren. Also ihr lasst euch auch gerne mal davon irgendwie inspirieren. Es gibt irgendeine Frucht, auf die ihr Bock habt und schwupps wird ein Eis draus.
2: Das ist am besten, ja. Wenn man durch den Supermarkt geht, sieht irgendwie Kiwis da liegen, machen wir halt ein Kiwi-Eis oder rote Johannisbeere oder so. Die Möglichkeiten sind eigentlich unbegrenzt. Und wir wechseln auch immer wieder und probieren neue Sachen aus. Irgendwann kommt die weiße Johannisbeere bestimmt mal.
1: Also die Möglichkeiten hier sind quasi unbegrenzt, wenn man schon mal so eine eigene Eisküche hat. Und das Schöne ist eben, dass man den Menschen hier über die Schulter schauen kann und sich auch ein bisschen durchprobieren darf. Also nicht nur als Reporterin, auch wenn man sonst hier in den Laden kommt, darf man bei den besonderen Sorten, die man noch nicht kennt, mal kriegt man so einen kleinen Löffel und kann probieren.
0: Ja, hätte ich jetzt auch gesagt, Friederike.
1: Das ist so.
0: Ja, da sind Mondstückchen zwischen deinen Zähnen, eindeutig. Mondkuchen-Streusel-Eis, lecker, lecker, lecker. Fotos von der Eismanufaktur gibt's bei uns im Netz, im WDR 4 Studioblog.

0: Fine Frenzy, Almost Lover. Eigentlich so ein Song, um ganz nah aneinander zu rücken und zu kuscheln. Wobei das heute einfach nur zu vermehrten Aktivitäten der Schweißdrüsen führen könnte. Also einfach nur zuhören. Es bleibt nämlich auch den ganzen Abend so heiß, wie es bisher war, 24 bis 30 Grad. Die Nacht startet erstmal trocken, 19 bis 23 Grad. Ab Mitternacht können erste Gewitter, teilweise mit Unwettergefahr, durchziehen. Morgen wird es nach den ersten Frühgewittern erst oft freundlich, nachmittags dann wieder mehr Wolken und Hitzegewitter, teilweise mit Unwettergefahr. Und es wird noch heißer und drückend schwül. Nettersheim kommt auf 34 Grad, Bielefeld auf 35 und Hilden auf 36 Grad.
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2: Um 17.30 Uhr mit Christian Schwietzken. Guten Tag. In Brüssel haben die Verteidigungsminister der NATO-Staaten über die Sicherheitslage beraten. Ein großes Thema war dabei das Rahmenabkommen, das die USA mit dem Iran geschlossen haben. NATO-Generalsekretär Rutte äußerte sich zufrieden darüber. US-Verteidigungsminister Hegseth kritisierte dagegen die NATO-Partner. Sie hätten die USA beim Angriff gegen den Iran im Stich gelassen. Der NRW-Landtag hat über die Finanzierung von Rettungsfahrten debattiert. Die Landesregierung hat den Kompromiss rund um die Leerfahrten verteidigt, wenn also ein Rettungswagen gerufen wird, aber kein Patient ins Krankenhaus gebracht wurde. In der Debatte wurde klargestellt, dass die Patienten dafür nicht aufkommen müssen. Kommunen und Krankenkassen sollen sich die Kosten erstmal teilen. Ein Gutachten des Umweltrats kommt zu dem Schluss, dass viele Gesetze für Klima- und Umweltschutz oft ohne Wirkung sind. Das Expertengremium berät die Bundesregierung in dem Thema und sagt, dass gesetzliche Regeln häufig zu spät oder unterschiedlich von Bundesländern beachtet werden. Manche Gesetze seien außerdem zu kompliziert. Umwelt- und Klimaziele würden dadurch nicht erreicht. In NRW ist es heute schon heiß, morgen wird es noch heißer. Der Deutsche Wetterdienst warnt vor Temperaturen von bis zu 36 Grad. Ab dem Nachmittag drohen außerdem Hitzegewitter mit Starkregen, Sturmböen und Hagel. Auch am Wochenende bleibt es mit bis zu 33 Grad heiß. Im Norden NRWs ist sogar eine extreme Unwetterlage möglich. Das war WDR aktuell.
0: Und hier ist der WDR 4 Verkehrsservice A2 Dortmund Richtung Hannover. Zwischen Feldheim und Rehren Viertelstunde plus 8 Kilometer stockend. A3 Frankfurt Richtung Oberhausen zwischen dem Dreieck Holmer und dem Kreuz Leverkusen 10 Minuten plus 5 Kilometer stockend. A3 Köln Richtung Arnheim zwischen dem Kreuz Oberhausen West und dem Kreuz Oberhausen 10 Minuten plus 5 Kilometer stockend. A4 Aachen Richtung Köln zwischen Frechen Nord und Köln Eiffeltor Viertelstunde plus 6 Kilometer Stau. Die Autobahn ist zwischen Köln-Klettenberg und Eiffeltor für den Schwerverkehr ab 7,5 Tonnen gesperrt. Die A30 rein Richtung Osnabrück ist zwischen Hörstel und Ippenbüren voraussichtlich bis heute Abend wegen Bergungsarbeiten gesperrt. 6 Kilometer Stau ab Rheine-Kanalhafen. Die A40 Duisburg-Essen ist zwischen Mülheim-Winkhausen und Mülheim-Heißen in beiden Richtungen bis Montag gesperrt. A42 Kamp-Lintfort Richtung Dortmund zwischen Gelsenkirchen-Zentrum und dem Kreuz Herne 10 Minuten plus 4 Kilometer stockend. Und A52 Düsseldorf Richtung Essen zwischen Tiefenbruch und Essen-Kettwig Viertelstunde plus 7 Kilometer stockender Verkehr. Alle Staus auf Ihrer Strecke gibt's auch jederzeit auf wdr4.de und in der wdr4-App. Gute Fahrt und einen schönen Nachmittag. Ich bin Katrin Brackmann und jetzt weiß ich, wo die Röstaromen hergekommen sind, die ich eben hier durchs Studiofenster gerochen habe. Die kommen von Harry.
3: Wie jetzt? Ihr könnt mich von Sprockhövel bis nach Dortmund riechen? Mach nur ein paar Frikadellen, weil ich hatte ja Geburtstag und muss dann beim Stammtisch ein paar ausgeben. Also, wenn ihr auch eine abwollt, ihr seid eingeladen.
0: Ja, danke schön. Mensch, Harry, happy birthday nachträglich, guten Appetit und viel Spaß beim Stammtisch.
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0: Rod Stewart, The First Cut is the Deepest bei WDR4. Eis in der Geschmacksrichtung Kaffee mit karamellisierten Croissantstücken. Das hat die Eismanufaktur sich ausgedacht, als wir gesagt haben, wie schmeckt für euch der schöne Morgen bei WDR4? Und heute kann sich jeder, der möchte, dieses Eis in der Eismanufaktur kostenlos abholen. In der Bonner Straße 10 in Köln. Lina Borchert ist eine der Geschäftsführerinnen der Eismanufaktur und sie sagt, die Aktion läuft super.
1: Also die Leute sind sehr gut drauf heute. Bei dem Wetter freuen sich alle über eine Kugel Eis aufs Haus oder besser gesagt auf WDR4, freuen sich alle riesig. Die Sorte kommt gut an, ich würde mich beeilen, ist nur noch eine Schale da.
0: Ja, Sie haben es gehört, nur noch eine Schale da vom kostenlosen Kaffee-Croissant-Eis. Bis 21 Uhr hat die Eismanufaktur noch geöffnet, also viel Spaß beim Leeressen. Besseres Eiswetter als heute kriegen wir ja, glaube ich, so schnell nie mehr. Uepa!

aus dem Film Ein Offizier und ein Gentleman, Joe Cocker und Jennifer Warnes, Up Where We Belong. Das war die Lokalzeit am sonnigen Donnerstag. Ich wünsche Ihnen einen entspannten Abend. Carina Vogt bringt Sie in den Feierabend. Ich bin Katrin Brackmann. Tschüss, bis morgen.

0: Der Abend bleibt freundlich und trocken. Nur im Bergland gibt es so eine klitzekleine Gewitterrisikoeinheit noch. Es ist noch sehr warm heute Abend. 24 bis 30 Grad teilweise. Die Nacht kühlt dann ab 23 bis 19 Grad. Nach Mitternacht können von den Niederlanden und Belgien her auch erste Gewitter durchziehen.
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2: Die Nachrichten mit Christian Schmitzke. Guten Abend. In Brüssel kommen gerade die Staats- und Regierungschefs der EU-Mitgliedsländer zusammen. Gast des EU-Gipfels ist der ukrainische Präsident Selenskyj. Welche Erwartungen er haben dürfte, dazu Sarah Lopez, WDR Brüssel.
3: Er hofft auf das 21. Sanktionspaket der EU gegen Russland und beim G7-Treffen, das gerade zu Ende gegangen ist, hat US-Präsident Trump sich ja wieder offener gezeigt, was die Unterstützung für die Ukraine angeht. Also heute wird man sicherlich besprechen, wie man daran anknüpfen kann. Und dann hat Selenskyj aber auch hohe Erwartungen bei einem anderen Thema. Für ihn ist es ja der erste EU-Gipfel, seitdem die offiziellen Beitrittsverhandlungen zwischen der Ukraine und der EU gestartet sind.
2: Ein Gutachten kommt zu dem Schluss, dass Gesetze zum Umweltschutz häufig nicht ausreichend umgesetzt werden. Das Gutachten stammt vom Umweltrat, der die Bundesregierung berät. Die Folge sei, dass Umwelt- und Klimaziele oft nicht erreicht würden. Welche Ursachen das hat, erklärt Jan Zimmermann, WDR Berlin.
4: So sollen gesetzliche Regeln oft nur teilweise zu spät oder vom Bundesland zu Bundesland unterschiedlich beachtet werden. Manche Gesetze seien zu kompliziert und zu bürokratisch, um sie richtig anzuwenden. Zentrale Umweltziele werden in der Folge nicht erreicht, betonen die Wissenschaftler, die die Bundesregierung in Umweltfragen beraten. Sie sorgen sich außerdem, dass wegen des Reformdrucks der Bundesregierung das Umweltrecht auf der Strecke bleibt. Der Sachverständigenrat fordert die Bundesregierung auf, Gesetze einfach und präzise zu fassen, Praxischecks durchzuführen, Ausnahmen zu vermeiden, strenger zu kontrollieren und Fehlverhalten zu bestrafen.
2: Weitere Meldungen im Überblick. In Brüssel haben die Verteidigungsminister der NATO-Staaten über die Sicherheitslage beraten. Ein großes Thema war dabei das Rahmenabkommen, das die USA mit dem Iran geschlossen haben. NATO-Generalsekretär Rutte äußerte sich zufrieden darüber. US-Verteidigungsminister Hegseth kritisierte dagegen die NATO-Partner. Sie hätten die USA beim Angriff gegen den Iran im Stich gelassen. Das Münchner IFO-Institut geht davon aus, dass die deutsche Wirtschaft in diesem Jahr leicht wächst, um 0,8%. Damit haben die Wirtschaftsexperten ihre Prognose leicht angehoben. Gründe dafür seien die Hoffnung auf ein Ende des Iran-Kriegs und die höheren staatlichen Ausgaben. Dadurch mache der Staat aber auch mehr Schulden, was langfristig zu höheren Steuern führen könnte. In NRW ist es heute schon heiß, morgen wird es noch einmal heißer. Der Deutsche Wetterdienst warnt vor Temperaturen von bis zu 36 Grad. Ab dem Nachmittag drohen außerdem Hitzegewitter mit Starkregen, Sturmböen und Hagel. Auch am Wochenende bleibt es mit bis zu 33 Grad heiß. Im Norden NRWs ist sogar eine extreme Unwetterlage möglich. In Bonn gibt es zurzeit einen größeren Stromausfall. Laut den Stadtwerken sind 2100 Haushalte betroffen, vor allem im Stadtteil Bad Godesberg. Mehrere Verteilstellen sind betroffen. Warum der Strom ausgefallen ist, wird gerade untersucht.
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2: Die CDU in Krefeld will einen 23-Jährigen aus der Partei ausschließen, weil er sich in einem verpixelten Video rassistisch gegenüber Muslimen geäußert haben soll. Susi Makarewitsch für WDR aktuell.
5: Der Mann sagt dort unter anderem, wir haben früher die Juden vergast und jetzt vergasen wir die Muslime. Die Authentizität des Videos ist nicht belegt. Die CDU Krefeld nannte die Äußerung menschenverachtend. Man sei geschockt und nehme die Vorwürfe sehr ernst. Sie will nicht nur ein Parteiausschlussverfahren einleiten, sondern hat auch Strafanzeige gestellt. Der 23-Jährige ist offenbar kein unbeschriebenes Blatt. Aus Parteikreisen erfuhr der WDR, dass er bereits früher auffällig geworden sei.
2: Das war WDR aktuell.
0: Und hier kommt der WDR 4 Verkehrsservice. A1 Euskirchen Richtung Dortmund zwischen Kreuz Köln Nord und Kreuz Leverkusen West. 10 Minuten länger, 5 Kilometer stockender Verkehr. A2 Dortmund Richtung Hannover zwischen Bad Eilsen und Rehren. 10 Minuten, 6 Kilometer Stau. A3 Frankfurt Richtung Oberhausen zwischen Dreieck Heumar und Kreuz Leverkusen. 10 Minuten, 5 Kilometer stockend. A3 Köln Richtung Arnheim zwischen Kreuz Oberhausen West und Kreuz Oberhausen. 10 Minuten, 4 Kilometer Stau. Die A30 Rheine Richtung Osnabrück ist zwischen Hörst
6: und Ibbenbüren weiter gesperrt. Da wird jetzt die Fahrbahn gereinigt. 4 Kilometer Stau. A30 Osnabrück Richtung Bad Oeynhausen zwischen Bissendorf und Melle West. Etwa 10 Minuten, 4 Kilometer Stau. Die A40 Duisburg-Essen ist zwischen Mülheim-Winkhausen und Mülheim-Heißen in beiden Richtungen gesperrt bis Montag. Und dann noch A52 Düsseldorf Richtung Essen zwischen Tiefenbruch und Essen-Kettwig. 10 Minuten länger, 5 Kilometer stockender Verkehr. 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
6: Guten Abend zusammen. Ich habe den Badeanzug schon drunter. Es ist kein Feierabend. Es wird eine Poolparty heute. Und deshalb gibt es in unserem Feierabendmix jetzt auch sowas, wie sagt man, Ibiza-taugliches, ne? Was für ein Strand und so, ne? Let the Sun Shine. Aber nicht die Oldschool-Version von The Fifth Dimension, sondern die ein bisschen neuere und frischere sommertaugliche Version von Milk and Sugar. Das ist ein deutsches DJ- und Produzentenduo. Außerdem mit dabei Take That und die Equals unter anderem.
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0: Damit haben wir heute schon mal ein bisschen Feierabendlaune am Start, oder? Hier bei WDR 4. Und ein Tor haben wir auch schon, Tschechien. 1:0 gegen Südafrika bei der WM. So, fehlt noch was? Ein kühles Getränk vielleicht? 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

0: Summer Dreamin', Katie and I. Bis zum Abend bleibt es meist freundlich und trocken. 24 bis 30 Grad noch heute Abend. Nach Mitternacht können dann von den Niederlanden und von Belgien her erste Gewitter rüberziehen zu uns. In der Schwülnacht kühlt es nur so auf 23 bis 19 Grad ab. Morgen wird es dann nach ersten Frühgewittern erstmal freundlich sein. Nachmittags dann kommen mehr Quellwolken rein und Hitzegewitter sind dabei. Teilweise mit Unwettergefahr. Es wird ziemlich heiß und schwül morgen. In Dorsten bis 35, in Duisburg bis 36. In Eschweiler bis 37 Grad. Die Verkehrslage bei WDR 4 A1 Euskirchen Richtung Dortmund zwischen Kreuz Köln Nord und Kreuz Leverkusen West. 4 Kilometer stockender Verkehr. A3 Köln Richtung Oberhausen zwischen Duisburg, Wedau und Oberhausen-Lierich. 10 Minuten, 5 Kilometer stockend. A4 Köln Richtung Aachen zwischen Dreieck Heumar und Kreuz Köln Süd. 5 Kilometer stockend wegen Bauarbeiten. Die A30 Rhein Richtung Osnabrück ist zwischen Hörstel und Ibbenbüren weiter gesperrt. Da wird nach einem LKW-Unfall die Fahrbahn gereinigt. 4 Kilometer Stau ab Rheine. Die A40 Duisburg-Essen ist zwischen Mülheim-Winkhausen und Mülheim-Heißen gesperrt in beiden Richtungen bis Montag. A40 Dortmund Richtung Duisburg zwischen Gelsenkirchen Süd und Dreieck Essen Ost 10 Minuten 3 Kilometer Stau. A42 Kamp-Lindfort Richtung Dortmund zwischen Oberhausen Zentrum und Bottrop Süd 10 Minuten 2 Kilometer Stau. Und A52 Düsseldorf Richtung Essen zwischen Dreieck Breitscheid und Essen-Kettwig 10 Minuten 4 Kilometer stockender Verkehr. 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Ich bin Carina Vogt. Hallo.
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0: Chris Rea mit Julia, ein Song für die jüngste Tochter. Als Chris Rea den geschrieben hat, war sie noch klein und heute ist sie 37. Schönen Feierabend mit uns, mit WDR 4. Gleich gibt's hier Musik von David Christie, Saddle Up. Aber vorher ist es höchste Zeit für unsere weltberühmte Feierabendglocke.
1: Hallo, ich bin Jacqueline Feldmann aus Aalen in Westfalen und ich läute heute Abend den Feierabend ein.
0: Die Pläne für heute Abend, es ist drückend und schwül. Haben Sie irgendwie vielleicht einen kleinen Pool im Garten oder so?
1: Noch nicht. Wir sind im letzten Jahr im September umgezogen. Wir haben eine ganz tolle neue Wohnung bekommen. Jetzt sind wir dabei, unseren Garten neu zu machen. Aber ich denke, so einen Pool werden wir uns, denke ich, mal anschaffen, so auf Dauer, ja.
0: Ach ja, da kann man abends mal die Beine reinhalten.
1: Das reicht schon, ja. Das macht schon viel aus.
0: Aber wenn Sie den Garten gerade neu machen, welche Pflanzen sind schon gesetzt oder womit kann man arbeiten?
1: Also ich liebe über alles Olivenbäume.
0: Ah.
1: Finde ich ganz toll. Ich habe sie also in mehreren Größen. Ja, wir haben jetzt vor der Küche eine Terrassentür, die dann also auf so eine kleine Terrasse rausgeht. Das war so ein ehemaliger Brunnen, der so wirklich ganz tief ist. Und da hat mein Mann etliche Backsteine rausgeholt, Kiesel in allen Größen. Und das haben wir dann mit Erde aufgefüllt und haben uns da wirklich ja so Wildblumen gemacht für Insekten, Schmetterlinge, Bienen, alles. Also das summt und brummt da. Also das ist eine Schau, sich das anzuschauen. Also ich bin ganz hin und weg. Es ist total spannend und macht unheimlich viel Spaß. Und es entspannt meinen Mann.
0: Und wenn der Mann entspannt ist, dann ist man selber auch entspannt.
1: Genau, das ist so. Und er hat da Spaß dran. Wir haben jetzt kleine Snackgurken, haben wir schon geerntet, kleine Paprikaschoten. Also ist total super.
0: Herrlich. Und mein Kohlrabi kommt nicht in Wallung. Der ist immer noch klein und wird auch gerne, glaube ich, von den Schnecken angefressen. Er sieht ein bisschen löchrig aus.
1: Ich verstehe.
0: Ja, ja, da muss ich nochmal was überlegen.
1: Sonst australische Laufenten, weil die vertilgen die Schnecken.
0: Es ist ein Ziel.
1: Ist so.
0: Einen entspannten Abend wünsche ich für ihn. Vielen Dank fürs Gespräch, liebe Jacqueline.
1: Danke, Carina. Ihnen auch einen schönen Abend und passen Sie alle gut auf sich auf. Tschüss.
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0: sich ein bisschen so, als hätte einer sich verschrieben oder sowas. Bis 37 Grad, echt jetzt morgen in Köln und in Eschweiler zum Beispiel. Da hilft nur noch Keller oder ein Pool oder eine Eismaschine. Frauke aus Datteln hat sich so ein Ding gekauft und die ist jetzt sehr kreativ unterwegs.
1: Oh, ich kann ganz gut empfehlen Osterhaseneis. Wenn man noch Osterhasen von Ostern über hat aus Schokolade, kann man die einschmelzen und daraus Eis machen. Super lecker.
0: Ich hätte auch noch so ein paar Weihnachtsmänner und diese Glubschaugen von Halloween habe ich auch noch. Vielleicht geht da ja was. Falls einer ein Rezept hat, gerne Bescheid geben. Hier ist für DR4. Jetzt gibt's Adele und Skyfall.

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0: Die Hughes Corporation, Rock the Boat. Noch ist es meist trocken. Nach Mitternacht können dann aber von den Niederlanden und von Belgien her die ersten Gewitter reinziehen zu uns. Teilweise mit Unwettergefahr. Die Nacht wird schwül, 23 bis 19 Grad. Kühler wird's nicht. Morgen dann erst ein paar Frühgewitter. Später wird's dann freundlich. Nachmittags entwickeln sich dann wieder Quellwolken und Hitzegewitter. Teilweise mit Unwettergefahr. Dazu wird's noch heißer morgen. In Winterberg bis 30, in Paderborn bis 34, in Viersen sogar bis 36 Grad.
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2: Die Nachrichten mit Christian Schwietzke. Guten Abend. In der Straße von Hormus im Nahen Osten hat der Schiffsverkehr nach Angaben des Verbands deutscher Reeder noch nicht deutlich zugenommen, trotz der Unterzeichnung eines Rahmenabkommens zwischen dem Iran und den USA. Ab morgen soll es weitere Verhandlungen zwischen beiden Ländern geben. Wie die Menschen im Iran darauf blicken, beschreibt Isabel Shayani für WDR aktuell.
3: Wenn wir uns erinnern, als der Krieg begann, das war ja ein großes, in Anführungsstrichen, Feuerwerk, da wurde mit einem Schlag der Revolutionsführer und die Führungsriege ausgeschaltet und man hat gedacht, man hätte diesem Regime tatsächlich empfindlich eine Schwäche zuführen können. In dieser Phase jetzt sieht es so überhaupt nicht danach aus. Das Regime scheint auch mit zu entscheiden, wie die Bedingungen eigentlich sind. Und der entscheidende Punkt, warum dieser Konflikt von den Amerikanern ja auch militärisch und von den Israelis gelöst werden sollte, war das Raketenprogramm und das Atomprogramm. Und das ist überhaupt nicht in Sicht, dass das konkret verhandelt wird. Will sagen, für die Menschen im Iran stellt sich jetzt eigentlich die Frage, was muss eigentlich passieren, damit man dieses Regime los wird?
2: Das Münchner IFO-Institut geht davon aus, dass die deutsche Wirtschaft in diesem Jahr leicht wächst, um 0,8%. Damit haben die Wirtschaftsexperten ihre Prognose leicht angehoben. Grund dafür sei nicht zuletzt die Hoffnung auf ein Ende des Irankriegs. Felix Linke für WDR aktuell.
4: Dass es nicht mehr ist, liege vor allem an den höheren Energiepreisen seit dem Irankrieg, die Wachstum kosten und die Inflation anheizen. Auch für 2027 ist laut IFO-Institut nicht mehr zu erwarten. Wegen der Inflation gäbe es auch bei den Konsumenten eine Kaufzurückhaltung, die man etwa in der Gastronomie oder im Einzelhandel spüre. Wachstumstreiber sind vor allem die steigenden staatlichen Ausgaben durch das Infrastrukturpaket des Bundes. Das kann laut IFO-Chef Clemens Fuß die fehlenden privaten Investitionen nicht ersetzen.
2: Weitere Meldungen im Überblick. In Brüssel sind die Staats- und Regierungschefs der EU-Mitgliedsländer zusammengekommen. Gast des EU-Gipfels ist der ukrainische Präsident Zelensky. Er dürfte um weitere finanzielle Unterstützung für sein Land werben im Verteidigungskrieg gegen Russland und auf einen schnellen EU-Beitritt drängen. Es ist der erste EU-Gipfel nach Start der offiziellen Beitrittsverhandlungen mit der Ukraine. Ein entflohener Mörder aus Niedersachsen ist in Italien gefasst worden. Die Polizei fand den 42-Jährigen, weil er nach einem Unfall in der Region Venetien ins Krankenhaus gebracht wurde. Er hatte sich am Dienstag während eines begleiteten Freigangs in Peine ein Motorrad geschnappt und war damit geflüchtet. Der Mann sitzt lebenslang wegen Mordes an einer jungen Frau. In Bonn gibt es zurzeit einen größeren Stromausfall. Laut den Stadtwerken sind rund 3000 Haushalte betroffen, vor allem im Stadtbezirk Bad Godesberg. Mehrere Verteilstellen sind betroffen. Techniker sind derzeit unterwegs, um die Störung zu beheben.
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2: In Bielefeld soll es künftig schneller gehen, Unternehmen zu gründen. Die Stadt will Bürokratie abbauen und für Start-ups die 24-Stunden-Gründung ermöglichen. Ein nach Angaben der Wirtschaftsförderung deutschlandweit einmaliges Projekt. Jan-Ole Niermann, WDR Bielefeld.
5: Von der Idee zur Firma in 24 Stunden. Das soll ab Juli in Bielefeld möglich sein, verkündet heute auf großer Bühne. Bei einer Start-up-Konferenz mit 2500 Besucherinnen und Besuchern. Möglich wird die Gründung an einem Tag durch ein Bündnis aus Stadt, der Founders Foundation und weiteren Partnern. Sie wollen parallele Prozesse bei Notaren, Banken und Behörden bündeln und digitalisieren. Auch die Bundesregierung will im Zuge des Bürokratieabbaus das schnelle Gründen erleichtern.
2: Das war WDR aktuell.
0: Hier kommt der WDR4-Verkehrsservice. Los geht's mit der A30 Rheine Richtung Osnabrück. Die ist zwischen Hörstel und Ebenbüren weiterhin gesperrt. Da wird nach einem LKW-Unfall die Fahrbahn gereinigt. 4 Kilometer Stau ab Rheine. Die A40 Duisburg-Essen ist zwischen Mülheim-Winkhausen und Mülheim-Heißen in beiden Richtungen bis Montag gesperrt. A42 Kamp-Lindfort Richtung Dortmund zwischen Oberhausen-Zentrum und Bottrop-Süd. 10 Minuten, 2 Kilometer Stau. Und A43 Wuppertal Richtung Recklinghausen zwischen Sprockhövel und Wittenherbede. etwa 10 Minuten länger, 4 Kilometer Stau. 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
0: Ja, oh, so ist es. Der angenehmste Ort des Tages war heute bei mir die Tiefgarage. Wirklich jetzt. Hätte ich mir gut so einen Campingstuhl reinstellen können. Ne? So ein kleines Picknick dabei und schön entspannen bei, keine Ahnung, 18 Grad hat es da unten gehabt. Morgen ist ja auch noch ein Tag, ne? Oder jetzt für alle, die in Bonn bei Stromausfall keinen Ventilator mehr anstellen können. Hoffentlich läuft da bald wieder alles bei Ihnen. Kühlschrank schön zulassen, ne? Wissen Sie Bescheid. Auf geht's in die 80er. Hier kommt das OMD, Made of Orleans.

0: Sie haben den Feierabend eingeschaltet. Bei WDR 4 und der Mann, der verantwortlich ist für Songs wie diesen, der hat heute Geburtstag. Paul McCartney wird 84 Jahre alt. Ruhestand ist ja nicht so seins, ne? Der hat gerade wieder ein Album rausgebracht, The Boys of Dungeon Lane. Und warum ihm als Songwriter immer wieder was einfällt, das weiß er selber nicht so genau.
1: Da sage ich immer als erstes, ich weiß nicht, wie ich das mache. Ist natürlich nicht sehr inspirierend, aber ich habe wirklich keine Formel. Früher haben sie mich gefragt, wie John und ich das machen. Wer schreibt die Musik, wer den Text? Und ich sagte, keine Ahnung, wir machen einfach.
0: Und es klappt auf jeden Fall immer noch, das Songschreiben. Sein aktuelles Album The Boys from Dungeon Lane ist in Großbritannien und auch in mehreren anderen Ländern auf Platz 1 der Charts gelandet tatsächlich. Daraus zum Geburtstag. Jetzt die Single Days We Left Behind. Happy Birthday, Paul McCartney.

0: Tom aus Bochum ist gerade im Proberaum seiner Band, schreibt er, und er macht da Papierkram. Okay. Und hört dabei WDR 4. Schöne Grüße an dieser Stelle an den Verstärker. Gleich gibt's Musik von den Stranglers und von Alizé hier bei uns.
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0: Steve Strangers, Always the Sun. Kurz vor 7:30. Erstmal bleibt es meistens trocken. Sie können also noch schön draußen sitzen im Garten, wenn Sie wollen. Erst nach Mitternacht können dann von den Niederlanden und von Belgien her erste Gewitter reinziehen zu uns. Teilweise mit Unwettergefahr. Nachts Temperaturen so zwischen 23 und 19 Grad. Morgen gibt es dann erst so ein paar Frühgewitter. Später wird es oft freundlich. Nachmittags dann viele Quellwolken und es können sich Hitzegewitter entwickeln. Teilweise auch wieder mit Unwettergefahr. Dazu wird es noch heißer und drückend schwül. In Brilon 33, in Minden bis 34, in Dienstlaken bis 36 Grad. Die Verkehrslage bei WDR 4, A1 Osnabrück Richtung Münster, zwischen Lattbergen und Flughafen Münster-Osnabrück, 10 Minuten länger, 2 Kilometer Stau. Die A1 Köln Richtung Euskirchen ist zwischen Weilerswist West und Euskirchen gesperrt, da brennt ein PKW. A2 Hannover Richtung Dortmund, zwischen Kreuzbad Oeynhausen und Flotow West, 10 Minuten, 3 Kilometer Stau. Die A30 Rhein Richtung Osnabrück ist zwischen Hörstel und Ibbenbüren weiterhin gesperrt, da wird nach einem LKW-Unfall die Fahrbahn gereinigt, 4 Kilometer Stau ab Rheine. Die A40 Duisburg-Essen ist zwischen Mülheim-Winkhausen und Mülheim-Heißen gesperrt, in beiden Richtungen bis zum Montag noch. Achtung, es folgt noch eine Gefahreninformation für die Stadt Bochum. Im Stadtteil Linden brennt ein Supermarkt. Gesundheitliche Beeinträchtigungen können nicht ausgeschlossen werden. Da bitte die geschlossene Räume aufsuchen, Fenster und Türen schließen und auch bitte die Klima- und Lüftungsanlagen abschalten. Alle Staus und alle Infos auch jederzeit in der WDR4-App. Schönen Abend zusammen, Carina Vogt ist mein Name. Bei der WM-Partie Tschechien gegen Südafrika steht es immer noch 1-0, glaube ich. Mal gucken, nicht, dass die jetzt ein Tor gemacht haben. Nee, haben sie nicht. Immer noch 1-0. Und wie tippen Sie jetzt für das nächste Deutschlandspiel? Am Samstag ist das ja. Gerne rüberschicken Ihren Tipp über die WDR4-App. Ich bin gespannt.
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Ja, das passiert, wenn man die Musikredaktion mal 2 Minuten unbeaufsichtigt lässt, ne? Machen die direkt zur Strandmusik rein hier ins Radio bei WDR 4. Einen schönen Abend wünsche ich Ihnen. Ich bin Carina Vogt und gleich haben wir noch ABBA, Cock Robin und die Bee Gees für Sie. Es ist mir ja auch schon passiert, das ist manchmal auch ein bisschen peinlich, wenn man aus Versehen eine Sprachnachricht verschickt, über WhatsApp oder über einen anderen Messenger. Ich verschicke gerne dann Geräusche aus der Jackentasche oder beim Spazierengehen. Und mein Mann hat mir aus Versehen gute Laune geschickt. Latscht über den Flur und pfeift. Und trommelt. Ja. Ja, herrlich. Konnte sich auch nicht erklären, wie das passiert ist. Biene Maja, echt jetzt.

0: hat hier so eine Kiste mit Gummibärchen hingestellt. Das ist echt fies, so wird das nichts mit der Strandfigur. Aber ist eh schon zu spät, der Sommer ist ja schon da, ne? Der Abend bleibt freundlich und trocken und warm. In Datteln immer noch 29 Grad momentan. Nachts erstmal noch trocken, nach Mitternacht dann können von den Niederlanden und von Belgien her erste Gewitter reinziehen. Da kann auch mal ein Unwetter dabei sein. In der schwülen Nacht kühlt es nur so auf 23 bis 19 Grad ab. Morgen erstmal Frühgewitter, dann wird's oft freundlich. Nachmittags dann wieder Quellwolken und Hitzegewitter, teils mit Unwettergefahr. Es wird noch heißer als heute. In meiner Zagen bis 33 in Meerbusch bis 36 Grad.
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2: Die Nachrichten mit Christian Schwietzke. Guten Abend. Der ukrainische Präsident Selenskyj hat den Drohnenangriff auf Moskau in der vergangenen Nacht verteidigt. Dabei war in der russischen Hauptstadt eine große Raffinerie in Brand gesetzt worden. Frederik Rother, WDR Kiew.
3: Selenskyj sprach gegenüber Journalisten von einer gerechtfertigten Antwort auf die russischen Angriffe Anfang der Woche, bei denen unter anderem das bekannte Kiewer Höhlenkloster beschädigt wurde. Der ukrainische Präsident betonte nochmal, dass man den Krieg nie gewollt habe. Aber wenn die Ukraine brenne, werde auch Moskau brennen. Es sei an der Zeit, die Aggression und den Krieg zu beenden, so Selenskyj weiter.
2: Der Schiffsverkehr durch die Straße von Hormus ist langsam angelaufen. Nach der Unterzeichnung des Rahmenabkommens zwischen dem Iran und den USA haben heute 8 Frachter die wichtige Meerenge im Nahen Osten passiert. Darunter Öltanker aus Saudi-Arabien und ein Gastanker. Reeder warnen, wegen möglicher Minen sei eine schnelle Rückkehr zum Normalbetrieb nicht zu erwarten. Die CDU in Krefeld will einen 23-Jährigen aus der Partei ausschließen. Dem Mann wird vorgeworfen, in einem Video gesagt zu haben, er wolle Muslime vergasen, wenn er mehr politischen Einfluss hätte. Ob das verpixelte Video echt ist, ist nicht bestätigt. Ein Influencer hatte es auf TikTok gepostet. Die CDU in Krefeld hat außerdem Anzeige erstattet. Die WM-Sticker von Panini sind in vielen Geschäften ausverkauft. Laut Panini liegt das nicht an einer Fehlplanung, sondern daran, dass die Teilnehmer der WM 2026 wegen später Qualifikationsspiele erst spät feststanden. Dadurch blieb wenig Zeit zwischen Produktion und Verkaufsstart. Die Sammlung ist mit 980 Stickern von 48 Teams so groß wie nie.
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2: Die Bekleidungsgeschäfte im Münsterland bleiben auf ihrer Sommerware sitzen. Als Grund nennen sie das zuletzt kalte und regnerische Wetter. Marco Poltrinieri, WDR Münster, erklärt, wie die Situation genau ist.
4: Also ein Modehaus in Warendorf hat mir erzählt, dass es 16% weniger Sommerware verkauft hat als im Vorjahreszeitraum. Der Handelsverband in Münster, der wollte es genauer wissen und hat eine Umfrage gemacht in der Textilbranche. Danach berichten die Unternehmen, dass vor allem kurze Hosen, Shirts und Polohemden Ladenhüter sind. Gerade Männer tun sich da bei diesem Wetter beim Kauf echt schwer. Für eine Trendwende muss jetzt auf jeden Fall eine längere Sommerphase her, so der Verband.
2: Das war WDR aktuell.
0: Ich glaube, die längere Sommerphase haben wir schon gestartet. Also durchatmen im Einzelhandel. Wir gucken nochmal auf den Verkehr. Was ist los unterwegs bei Ihnen auf der A1 Osnabrück Richtung Münster zwischen Lattbergen und Flughafen Münster-Osnabrück? 10 Minuten länger, 2 Kilometer Stau. Die A1 Köln Richtung Euskirchen ist zwischen Weilerswist-West und Euskirchen wegen Bergungsarbeiten gesperrt. A2 Hannover Richtung Dortmund zwischen Kreuzbad Oeynhausen und Flotow-West. 10 Minuten, 3 Kilometer Stau. Die A30 Rheine Richtung Osnabrück ist zwischen Ippenbüren-West und Ippenbüren voraussichtlich noch bis zum späten Abend gesperrt. Da wird nach einem LKW-Unfall die Fahrbahn gereinigt. Die A31 Gronau Richtung Oberhausen ist zwischen Gescher-Coesfeld und Borken gesperrt. Da brennt ein LKW. Die A31 Gronau Richtung Oberhausen ist zwischen Schermbeck und Dorsten wegen Bauarbeiten gesperrt bis Sonntag früh. Die A40 Duisburg-Essen ist zwischen Mülheim-Winkhausen und Mülheim-Heißen in beiden Richtungen bis Montag gesperrt. Achtung, noch die Gefahreninformation für die Stadt Bochum. Im Stadtteil Linden brennt die Filiale eines Discountermarktes. Gesundheitliche Beeinträchtigungen können nicht ausgeschlossen werden. Bitte suchen Sie da geschlossene Räume auf, Fenster und Türen schließen und Klima- und Lüftungsanlagen abschalten. 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
0: Ja, das war so ein Tag. Da macht nur Bergab-Fahrradfahren Spaß. Ansonsten versagt schon mal das Deo. Gerda war heute auf dem Fahrrad unterwegs und hat sogar noch den Hund spazieren gefahren. Muss sich doppelt anstrengen. Dankeschön für das Video. Und jetzt husch husch ab ins Körbchen. Dazu gibt's einen 80er von Black. Wonderful Life. Hier bei WDR 4.

0: Viertel nach acht gleich.
1: Jetzt WDR 4. Für unseren 80er nach 8 heute haben wir Phil Collins erstes Soloalbum mal auf links gedreht. I missed again. Hört man nicht so oft im Radio den Song, ne? Als Phil Collins den geschrieben hat, war Liebeskummer gerade seine größte Sorge.
2: Was meine Solokarriere betrifft, ist das eigentlich aus der Situation heraus entstanden. Meine Frau hatte mich verlassen und die Bandmitglieder von Genesis meinten, dass ich mir die Zeit nehmen sollte, die ich brauche. Es mussten viele Dinge geregelt werden, Formalien, aber ich musste auch meine Gedanken ordnen. Aus diesen Gedanken sind dann die Lieder für mein erstes Soloalbum entstanden.
1: Und das erste Solo-Album hat er dann Face Value genannt. Und darauf ist auch unser 80er nach 8. I missed again.

0: Bei Ralf in Meschede, da sieht's gut aus. Der hat sich nämlich mit einem Cocktail im Garten gemütlich gemacht. Limoncello Spritz, schreibt er. Sieht grün aus, könnte ich auch einen vertragen jetzt. Gleich hier bei WDR 4 noch Ace of Base.
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0: Tears for Fears, Everybody Wants to Rule the World. Es kann heute Nacht krachen, also von den Niederlanden und Belgien können Gewitter rüberziehen zu uns mit Unwetterpotenzial. Es wird auch eine tropische Nacht mit Temperaturen zwischen 23 und 16 Grad. Morgen meist trocken erstmal, so ne, aber am Nachmittag dann Quellwolken und kräftige Schauer und Gewitter können dabei sein. Es wird noch heißer als heute in Olpe bis 33, in Höxter bis 34, in Düren bis 37 Grad. Die Verkehrslage bei WDR 4. A2 Oberhausen Richtung Hannover zwischen Dortmund, Mengelde und Lünen Süd 2 Kilometer Stau. A2 Hannover Richtung Dortmund zwischen Kreuzbad Oeynhausen und Flotow West 10 Minuten mehr, 3 Kilometer Stau. Die A30 Rheine Richtung Osnabrück ist zwischen Ibbenbüren West und Ibbenbüren voraussichtlich noch bis zum späten Abend gesperrt. Da wird nach einem LKW-Unfall die Fahrbahn gereinigt. Die A31 Gronau Richtung Oberhausen ist zwischen Gescher-Coesfeld und Borken gesperrt. Da brennt ein LKW. Die A40 Duisburg-Essen ist zwischen Mülheim-Winkhausen und Mülheim-Heißen in beiden Richtungen gesperrt, und zwar bis Montag. Und Achtung, es folgt noch die Gefahreninformation für die Stadt Bochum. Im Stadtteil Linden brennt die Filiale eines Discountermarktes. Gesundheitliche Beeinträchtigungen können nicht ausgeschlossen werden. Da bitte geschlossene Räume aufsuchen, Fenster und Türen schließen und Klima- und Lüftungsanlagen abschalten. Alle Staus finden Sie wie immer in der WDR4-App. Ich bin Carina Vogt. Hallo.
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0: am Donnerstagabend. Baby, what a big surprise. Und Sie haben ein Date schon gewusst mit NRW-Ministerpräsident Wüst. Und mit bis zu 100.000 anderen Menschen. Am 20. Juni ist es soweit, aber nicht dieses Jahr, sondern erst nächstes Jahr, 2027. Ich wollte es Ihnen nur schon mal sagen jetzt, damit der Käseigel dann auch besonders schön wird, ne? Zur internationalen Gartenschau im Ruhrgebiet ist dann nämlich ein Picknick geplant. Es soll ins Guinness-Buch der Rekorde. Silvia Weigner von der IGA plant dieses XXL-Picknick. Guten Abend, Silvia.
1: Hallo.
0: Wo sollen denn die 100.000 hinkommen?
1: Also wir freuen uns, dass wir diese 100.000 Menschen ins gesamte Ruhrgebiet einladen können. Wir haben mehr als 50 Orte und es werden auch immer mehr, an denen gepicknickt werden kann. Und das

0: Und jeder kriegt dann auch eine Urkunde anschließend, oder wie?
1: Das weiß ich noch nicht. Vielleicht machen wir dafür einen Download bei uns auf der Seite, aber das wäre auf jeden Fall eine schöne Idee. Ich nehme das mal mit. Es ist ja am 20. Juni nächsten Jahres und vielleicht bis dahin kann man sich auch bei uns eine Rekordurkunde downloaden.
0: Ja, und wir bestellen schon mal gutes Wetter für den 20. Juni im kommenden Jahr fürs Weltrekordpicknick und Dankeschön für die Infos an Silvia Wagner von der IGA.
1: Herzlich gerne.
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0: Spaß.
1: James Blunt bei WDR4. Dass meine Kohlrabi nicht wachsen wollen, das hatte ich ja schon erzählt. Ne? Katrin aus Alfter hatte auch so ein paar Sorgen-Kohlrabi im Garten. Dankeschön fürs Foto. Wir tauschen uns hier noch so ein bisschen aus über Spezialerde und so. Muss ja sonst keiner mitkriegen. Ne? Die Kohlrabi-Selbsthilfegruppe tagt ab jetzt. Und der Rest darf so lange Musik hören. Gleich von, was haben wir? Supertramp mit Breakfast in America. Gleich bei uns.
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3: Mein Name ist Stefan Borst und ich lebe seit 36 Jahren in Altetzweiler bzw. Neuetzweiler, ein Stadtteil von Elsdorf. Altetzweiler musste leider dem Tagebau Hambach weichen und deswegen ist Mitte der 90er dann die Umsiedlung stattgefunden und ich bin ein Umsiedlungskind.
2: Was muss ich bei Ihnen gesehen haben?
3: Auf jeden Fall unseren Kirchturm. Der Kirchturm ist damals aus dem alten Ort in Altetzweiler aufwendig mit großen Sattelschleppern nach Neuetzweiler gebracht worden und wieder aufgerichtet worden. Und somit ist ein Teil von Altetzweiler auch in Neuetzweiler.
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0: Fühlt sich nicht an wie ein 80er, finde ich, ne? Ist aber tatsächlich einer. Don't get me wrong, die Pretenders. So, der traurige Kohlrabi geht jetzt nach Hause. Carina Vogt ist im Feierabend. Und Sie schmeißen mich hier bei WDR 4 raus.
1: Hallo, ich bin der Christian aus Lünen und wünsche euch allen einen wunderschönen Abend. Tschüss.

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1: Die Nachrichten mit Christian Schwietzke. Guten Abend. Bundesverkehrsminister Schnieder kommt morgen wegen der gesperrten Nordbrücke der A565 nach Bonn. Er will über den aktuellen Stand informieren. Die Stadt und auch die Autofahrer hoffen, dass im besten Fall eine Fahrspur der Brücke je Fahrtrichtung wieder freigegeben wird. Dietmar Dörner, WDR Bonn.
2: Allerdings ist es auch möglich, dass die Nordbrücke für längere Zeit, Wochen oder Monate voll gesperrt bleibt, um sie entweder umfangreich zu sanieren oder nach gründlicher Prüfung doch abzureißen. Dann würde so schnell wie möglich eine neue Brücke gebaut werden müssen. Bei einer Erstbesichtigung des maroden Bauwerks vor 2 Wochen hatte Minister Schnieder die volle, auch finanzielle Unterstützung des Bundes zugesagt. Die Bonner Nordbrücke ist seit dem 3. Juni dieses Jahres komplett gesperrt. Grund dafür sind eklatante Mängel im Bauwerk der sogenannten Vorlandbrücke auf Bonner Stadtgebiet.
1: Der ukrainische Präsident Selenskyj hat den Drohnenangriff auf Moskau in der vergangenen Nacht verteidigt. Dabei war in der russischen Hauptstadt eine große Raffinerie in Brand gesetzt worden. Selenskyj sprach gegenüber Journalisten von einer gerechtfertigten Antwort nach den russischen Angriffen Anfang der Woche. Dabei war auch das Höhlenkloster in Kiew beschädigt worden. Israel bricht den Kontakt zur EU-Außenbeauftragten Kallas ab. Hintergrund ist ein Medienbericht, wonach Kallas Israels Umgang mit den Palästinensern mit dem früheren Apartheidsystem in Südafrika verglichen haben soll. Israel fordert, dass Kallas ihre Worte zurücknimmt. Kallas selbst äußerte sich zu dem Vorwurf nicht direkt, betonte aber, am Dialog mit Israel festhalten zu wollen. Die Feuerwehr in Hamminkeln hat ein Kleinkind aus einem überhitzten Auto gerettet. Die Mutter hatte nur kurz den Einkaufswagen weggebracht. Als sie wenig später zum Auto zurückkam, ließ es sich nicht mehr öffnen. Nach rund 20 Minuten hatten die Einsatzkräfte das Kleinkind befreit. Es blieb unverletzt.
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1: Zur internationalen Gartenausstellung im kommenden Jahr soll es im Ruhrgebiet einen Weltrekordversuch geben, und zwar im Picknicken. Heute haben die Veranstalter Details vorgestellt. Nathalie Helker, WDR Essen.
3: Decke raus, Picknickkorb auspacken und es sich gemütlich machen. Rund 100.000 Menschen sollen beim XXL-Picknick im Sommer nächsten Jahres mitmachen. Und das an 50 verschiedenen Orten zwischen Xanten und Hamm. Die Aktion soll Menschen zusammenbringen und die Vielfalt der Region zeigen, heißt es vom IGA-Organisationsteam. Geplant sind zum Beispiel Picknicks am Wasser oder Kulturpicknicks. Der Weltrekordversuch soll in fast genau einem Jahr am 20. Juni stattfinden.
1: Das war WDR aktuell. Das Wetter in Nordrhein-Westfalen. In der Nacht ist es erst leicht bewölkt. Später kommen dann von Westen Gewitter bei warmen 23 bis 16 Grad. Morgen geht es sonnig und meist trocken los. Am Nachmittag bilden sich dann Quellwolken, die kräftige Schauer und Gewitter haben. Es wird noch einmal heißer. In Brilon 33, in Nettersheim 34 und in Düren 37 Grad. Die Zeit 21.03 Uhr.
4: Und das ist der Verkehrsservice für den ARD-Abend. Mit der A4 Richtung Dresden zwischen Wandersleben und Neudietendorf Stau an der Baustelle. Die A4 Richtung Görlitz zwischen Uist und Salzenforst Behinderung durch einen defekten Laster in der Baustelle. A9 Richtung München zwischen Brück und Niemek wegen Bergungsarbeiten gesperrt. A40 Duisburg-Essen zwischen Mülheim-Wickhausen und Mülheim-Heißen in beiden Richtungen bis Montag gesperrt. A71 Richtung Schweinfurt zwischen Oberhof und Suhr-Zellermedes wegen Wartungsarbeiten im Hochwaldtunnel bis ca. 6 Uhr gesperrt. Auf der A111 Berlin-Charlottenburg, Berlin-Oranienburg ist der Tunnel Flughafen Tegel bis morgen früh 5 Uhr wegen Wartungsarbeiten gesperrt. Ich wünsche eine gute Fahrt.
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4: Mit Markus Poschlott, mit besten Grüßen vom MDR aus Magdeburg. Und dieser Song, ja, der war 69 schon mal da, von Shocking Blue. Und Bananarama haben wir dann 86 nochmal zu einem internationalen großen Hit gemacht. Hier ist Venus und damit guten Abend ins ganze Land.

0: Es geht um die Liebe hier bei Big Mountain und damit guten Abend im ARD-Abend. So, wir gucken ganz kurz zum Sport, zur WM. Da spielt ja die Schweiz gerade gegen Bosnien-Herzegowina. 12 Minuten sind gespielt, es steht noch 0:0. Diese Partie halten wir gerne für Sie im Blick. Und Spiel in der Zwischenzeit, hast ja gerade schon gesagt, manchmal geht es ganz oft um Liebe in den Songs. Wir spielen jetzt die Supremes. You Can't Hurry Love, der große Motown-Klassiker aus dem Jahr 69 mit der Botschaft, hab Geduld, die richtige Liebe, die kommt schon noch an. Und Revolverheld singt gleich danach, du bist meine große Liebe, du kannst jederzeit zurückkommen in dem Song, ich lass für dich das Licht an. Die ganz große Liebe im ARD-Abend.
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1: Revolverheld, ich lass für dich das Licht an, das ist der ARD-Abend. Jetzt feiern wir die große Stimme, die markante Stimme von Yazoo. Alison Moyet hat heute Geburtstag. Sie wird 65 Jahre. Alles Gute zum Geburtstag mit einer Nummer von ihr aus dem Jahr 1987, das Jahr, in dem Dirty Dancing ins Kino gekommen ist. Da hat sie diese Nummer rausgebracht. Ordinary Girl. Und damit Happy Birthday an alle, die heute Geburtstag haben. Hey, sie haben mit Alison Moyet gemeinsam Geburtstag. Alles Gute.

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11: Es ist kurz nach 9:30. Das ist der Verkehrsservice für den ARD-Abend. Mit der A4 Fahrt Richtung Dresden zwischen Wandersleben und Neudietendorf Stau an der Baustelle. A4 Richtung Görlitz zwischen Uist und Salzenforst Stau durch den kaputten Laster in der Baustelle. A9 Richtung München zwischen Brück und Niemeck wegen Bergungsarbeiten noch immer voll gesperrt. A40 Duisburg-Essen zwischen Mülheim-Winkhausen und Mülheim-Heißen bis Montag gesperrt. A71 Richtung Schweinfurt zwischen Oberhof und Sulzella-Mehlis wegen Wartungsarbeiten im Tunnel bis um 6 morgens gesperrt. Und die A111 Berlin-Charlottenburg, Berlin-Dreieck Oranienburg. Hier ist der Tunnel Flughafen Tegel wegen Wartungsarbeiten noch bis um 5 Uhr in der Früh gesperrt. Das war's. Gute Fahrt.
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11: Mit Markus Poschlott und den Traveling Wilburys. Hier ist End of the Line.

Milo im ARD-Abend. Sie hören hier viele Songs, die Sie kennen, die Sie mögen, die Sie lieben. Und ab und zu packen wir aber auch eine kleine Überraschung mal rein. Und das ist gerade Madeleine aus Springberg so schön aufgefallen. Sie hat sich sehr gefreut über den Song von Alison Moyet, der gerade gelaufen ist vor einer guten Viertelstunde, vor 25 Minuten circa. Da haben wir nämlich Ordinary Girl gespielt und sie schreibt auch, dass sie es richtig toll fand, diesen Song gehört zu haben, denn den spielt man im Radio so gar nicht. Ja, ab und zu sind wir auch mal für eine Überraschung gut hier im ARD-Abend. Aber natürlich gibt es auch die Songs, die sie alle lieben und ohne die diese Sendung nicht diese Sendung ist, die sie ist. Zum Beispiel Bill Withers, der muss auch dabei sein.

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Das ist der ARD-Abend. Schauen wir mal schnell zum Fußball. Da geht's jetzt gleich in die Halbzeit bei dem Spiel Schweiz-Bosnien-Herzegowina. Aktueller Spielstand ist 0:0.

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1: Die Nachrichten mit Christian Spitzke. Guten Abend. Die Innenminister von Bund und Ländern haben bei den Bürgerinnen und Bürgern um mehr Selbstvorsorge im Katastrophenfall geworben. Auf ihrer Frühjahrskonferenz in Hamburg haben sie Notfallrucksäcke gepackt. Eine Eigenvorsorge, die Standard werden soll. Oliver Wuttke für WDR aktuell.
2: Lebensmittel, Medikamente, Dokumente und Nützliches wie Radio und Taschenlampe. Es gäbe Situationen, in denen staatliche Stellen nicht garantieren könnten, dass immer alles im Supermarkt erhältlich sei, sagte Hamburgs Innensenator Andi Grote. Aber auch beim Zusammenspiel staatlicher Stellen gibt es noch Hausaufgaben zu machen. NRW-Innenminister Herbert Reul nannte als Beispiel das Cyberabwehrzentrum der Bundeswehr in Bonn. Das sei eine tolle Sache, aber sein Ministerium komme da nur schwer an Informationen.
1: Bundesverkehrsminister Schnieder kommt morgen wegen der gesperrten Nordbrücke der A565 nach Bonn. Er will über den aktuellen Stand berichten. Die wichtige Brücke war Anfang Juni wegen neu entdeckter Schäden gesperrt worden und ist seitdem für Autos, aber auch für Fußgänger und Radfahrer dicht. Wir bleiben in Bonn. Dort hat es am frühen Abend einen Stromausfall gegeben. Nach Angaben der Stadtwerke waren rund 3000 Haushalte betroffen, vor allem im Bezirk Bad Godesberg. Ursache waren gleich zwei Probleme, ein defektes Kabel und ein Fehler in einer Trafostation. Mittlerweile ist der Strom in Bonn wieder da. Ein entflohener Mörder aus Niedersachsen ist in Italien gefasst worden. Die Polizei fand den 42-Jährigen, weil er nach einem Unfall in der Region Venetien ins Krankenhaus gebracht wurde. Er hatte sich am Dienstag während eines begleiteten Freigangs in Peine ein Motorrad geschnappt und war damit geflüchtet. Der Mann sitzt lebenslang wegen Mordes an einer jungen Frau.
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1: Gut ein halbes Jahr nach Ausschreitungen in Dormagen hat die Polizei mehrere Tatverdächtige identifiziert. Sie macht sie für die Attacken auf Rettungskräfte in der Silvesternacht verantwortlich. Sandra Wahle, WDR aktuell.
3: Im Stadtteil Hackenbruch soll eine Gruppe aus fast 100 Leuten an Silvester Einsatzkräfte angegriffen haben. Genauer gesagt sollen sie mit Raketen und Böllern auf sie geschossen haben. Die Polizei hat unter anderem durch Zeugenhinweise 5 Tatverdächtige gefunden. Sie sind zwischen 21 und 29 Jahren alt. Heute Morgen sind dann ihre Wohnungen durchsucht worden. Dabei wurden Kleidung und Datenträger sichergestellt. Die werden jetzt ausgewertet.
1: Das war WDR aktuell. Das Wetter in Nordrhein-Westfalen. In der Nacht ist es erst leicht bewölkt. Später kommen dann von Westen Gewitter bei warmen 23 bis 16 Grad. Morgen geht es sonnig und meist trocken los. Am Nachmittag bilden sich dann Quellwolken und kräftige Schauer und Gewitter. Dabei wird es noch einmal heißer. In Lüdenscheid 33 Grad, in Schleiden 34 und in Bottrop 37 Grad. Am Samstag dann zunächst viel Sonne, im Tagesverlauf dickere Quellwolken und wieder teils unwetterartige Gewitter. In weiterhin sehr schwülen 30 bis 34 Grad. Die Zeit 22.03 Uhr.
4: Und das ist der Verkehrsservice für den ARD-Abend. Mit der A4 Richtung Dresden zwischen Wandersleben und Neudietendorf Stau an der Baustelle. A4 Richtung Görlitz zwischen Uist und Salzenfaust Stau durch einen defekten Laster in der Baustelle. Dann die A9 Richtung München zwischen Brück und Niemeck wegen Bergungsarbeiten gesperrt. A40 Duisburg-Essen zwischen Mülheim-Winkhausen und Mülheim-Heißen bis Montag gesperrt. A71 Richtung Schweinfurt zwischen Oberhof und Suhl-Zellamelis. Wartungsarbeiten im Tunnel bis 6 Uhr morgens. Und auf der A111 Berlin-Charlottenburg, Dreieck Oranienburg. Hier ist der Tunnel Flughafen Tegel wegen Wartungsarbeiten bis morgen 5 Uhr gesperrt. Ich wünsche eine gute Fahrt.
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4: Mit Markus Poschlott und besten Grüßen aus Magdeburg. Diese Sendung kommt vom MDR mit Musik von Genesis. Jesus.

0: Tool and the Gang mit Joanna, das ist der ARD-Abend. Hallo an diesem Donnerstag. So, wir hatten ja Kai völlig vergessen. Kai hat uns heute Abend schon geschrieben, ja, er ist in Prag mit seinem besten Freund, die wollten heute in seinen Geburtstag reinfeiern. Und dann schreibt Kai mir hier, und jetzt kommt's, ich habe Mitternacht Geburtstag und eigentlich wollten wir reinfeiern, aber jetzt liegt mein Kumpel krank im Bett. Und ich stoße Mitternacht mit mir alleine an. Fragezeichen, Fragezeichen, Fragezeichen. Die Bitte war, das habe ich vorhin mal fallen lassen, wir können auch Kai mal ein paar gute Worte zukommen lassen, oder? Ich habe ihm schon ein bisschen was weitergeleitet, unter anderem auch die Mail von Frauke, die hier gekommen ist. Sie schreibt, sie würde die Sache mit Humor nehmen. Sie schreibt also quasi die Nachricht hier direkt an Kai. Wenn dein Kumpel flach liegt, dann schuldet er dir jetzt ganz offiziell einen kompletten Geburtstagsabend inklusive Getränke und Programm, sobald er wieder fit ist. Und für heute Nacht hätte sie auch noch eine Idee, wie sie ja schreibt. Hol dir irgendwo doch ein kleines Stück Kuchen oder etwas Leckeres, such dir einen schönen Aussichtspunkt und mach um Mitternacht ein Foto. Das wird später wahrscheinlich viel mehr Erinnerung wert sein als irgendeine Party. Wow, das ist eine tolle Idee. Also, Kai, wenn du zuhörst, du siehst, da geht noch was.
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0: Und wenn Sie auch noch schreiben wollen, können Sie das gerne machen. ard-abend@mdr.de. Das ist unsere E-Mail-Adresse. Und während Sie schreiben, gute Worte für Kai, gibt es jetzt hier Musik. Gute Worte von Clüso. Hier ist Gewinner.

Das ist der ARD mit Musik von Sandra und ihrem großen Klassiker Everlasting Love. Jetzt geht's ja schon weiter mit Bob Seger und The Silver Bullet Band. Still the same im ARD-Abend. Kurzer Blick zum Fußball. Schweiz, Bosnien-Herzegowina, 64 Minuten gespielt. Es steht immer noch 0-0.

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3: Es ist 10:30 und das ist der Verkehrsservice für den ARD-Abend. Die A4 Richtung Görlitz zwischen Oest und Salzenfors Stau aufgrund eines defekten Lasters in der Baustelle. A30 Rheine Richtung Osnabrück zwischen Ibbenbüren West und Ibbenbüren nach einem Unfall dort gesperrt. Dann die A40 Duisburg-Essen zwischen Mülheim-Winkhausen und Mülheim-Heißen in beiden Richtungen bis Montag gesperrt. Die A71 Richtung Schweinfurt zwischen Oberhof und Suhl-Zellamelis wegen Wartungsarbeiten im Tunnel bis ca. 6 Uhr gesperrt. Und auch in Berlin wird ein Tunnel gewartet, die A111 Berlin-Charlottenburg, Berlin-Oranienburg. Der Tunnel Flughafen Tegel, Wartungsarbeiten bis morgen früh 5 Uhr, deswegen die Vollsperrung. Ich wünsche eine gute Fahrt.
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3: Mit Markus Poschlott. Grüße aus Magdeburg vom MDR mit Musik von Billy Idol. Großer Klassiker von ihm. Catch My Fall. Namen zusammen.

0: Das ist der ARD-Abend mit Musik von Take That. Vor einer guten Woche und ein paar Tagen am 8. Juni ist sie 75 Jahre alt geworden und hat ihren Geburtstag so in diesem Jahr gar nicht selber so erleben und feiern können. Aber jetzt gibt's gute Nachrichten von der Rocklegende mit der Reibeisenstimme Bonnie Tyler. Denn zu ihrem Gesundheitszustand, da hat jetzt das Management sich geäußert. Nach Auskunft von diesem Management ist die Sängerin nicht mehr im Koma, aber nach wie vor sei sie noch schwer krank. Sie werde auf der Intensivstation eines Krankenhauses in Portugal behandelt und obwohl sich ihr Zustand bessert, läuft der Genesungsprozess nur langsam voran. Das hat auch zur Folge, dass alle Konzerte bis Ende August erstmal abgesagt werden müssen. Das Management ist aber zuversichtlich, dass ab Herbst wieder Konzerte stattfinden können. Also wir wünschen Bonnie Tyler eine rasche Genesung und freuen uns auch darauf, sie bald wieder auf der Bühne sehen zu können und mit ihr ihren Geburtstag nachzufeiern.
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0: Was würden Sie machen? Sie überlegen sich eine kleine Geburtstagsreise, fahren mit ihrem besten Freund, ihrer besten Freundin nach Prag, freuen sich auf ihren Geburtstag, schön reinfeiern, mal wieder gemeinsam Zeit verbringen. Und dann wird ihr Gegenüber auf einmal krank und sie sitzen am Geburtstagsabend alleine in Prag. So ist es unserem Hörer Kai gegangen, der uns vorhin geschrieben hat, genau der Fall. Er freut sich auf seine Party um Mitternacht, also er will reinfeiern mit seinem besten Freund und genau der liegt jetzt im Bett und ist krank. Soll ich um Mitternacht mit mir alleine anstoßen? Schreibt Kai hier in seiner Mail und es kommen viele schöne Antworten, die ich gerne weiterleite. Dominik schreibt zum Beispiel aus Ostfriesland, Howard Carpendale sang mal, ich gebe mir selbst eine Party. Das sollte das Motto für den Abend sein, mein lieber Kai, schreibt er hier. Und dann weiter schreibt Dominik noch, ich hatte mal eine ähnliche Situation an meinem 30. Geburtstag, als ein Kumpel in den Notdienst musste, anstatt mit mir reinzufeiern. Also habe ich mir an der Tankstelle eine 2-Euro-Zigarre organisiert, eine Flasche Wein aufgemacht und mich damit in die heiße Badewanne gelegt. Klammer auf, im November hatte er Geburtstag. Der Abend war unvergesslich. Auch weil ich leicht beschwipst fast nicht mehr aus der Wanne kam. Sehr schön. Deinem Kumpel wünsche ich gute Besserung und dann feiert ihr den Geburtstag eben umso schöner nach. Jawohl, so können wir es halten. Beste Grüße aus Ostfriesland schickt Dominik und wir schicken die besten Grüße zurück, auch nach Prag. Und wenn wir schon dabei sind, grüßen wir auch nach Dresden, denn da übernimmt gleich um 23 Uhr Imme Tröger diese Sendung und dann wird es die ARD-Hitnacht und ist bis 6 Uhr morgens für Sie da. Grüße nach Dresden, schöne Sendung. Ich bin Markus Poschlott, wir hören uns bald wieder. Gute Nacht.
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1: Die Nachrichten mit Christian Schmiedske. Guten Abend. Bundesverkehrsminister Schnieder kommt morgen wegen der gesperrten Nordbrücke der A565 nach Bonn. Er will über den aktuellen Stand informieren. Die Stadt und auch die Autofahrer hoffen, dass im besten Fall eine Fahrspur der Brücke je Fahrtrichtung wieder freigegeben wird. Dietmar Dörner, WDR Bonn.
2: Allerdings ist es auch möglich, dass die Nordbrücke für längere Zeit, Wochen oder Monate vollgesperrt bleibt, um sie entweder umfangreich zu sanieren oder nach gründlicher Prüfung doch abzureißen. Dann würde so schnell wie möglich eine neue Brücke gebaut werden müssen. Bei einer Erstbesichtigung des maroden Bauwerks vor 2 Wochen hatte Minister Schnieder die volle, auch finanzielle Unterstützung des Bundes zugesagt. Die Bonner Nordbrücke ist seit dem 3. Juni dieses Jahres komplett gesperrt. Grund dafür sind eklatante Mängel im Bauwerk der sogenannten Vorlandbrücke auf Bonner Stadtgebiet.
1: Der Iran will offenbar internationale Kontrollen seiner Atomanlagen zulassen. Wie die Nachrichtenagentur AP berichtet, sagte das US-Unterhändler Witkoff einigen Kongressabgeordneten. Demnach werde Teheran die internationale Atomenergiebehörde IAEA einladen, Nuklearanlagen zu inspizieren und offenlegen, wo angereichertes Uran gelagert ist. Die CDU in Krefeld will einen 23-Jährigen aus der Partei ausschließen. Dem Mann wird vorgeworfen, in einem Video gesagt zu haben, er wolle Muslime vergasen, wenn er mehr politischen Einfluss hätte. Ob das verpixelte Video echt ist, ist nicht bestätigt. Ein Influencer hat es auf TikTok gepostet. Die CDU in Krefeld hat außerdem Anzeige erstattet. In NRW war es heute schon heiß und morgen wird es noch heißer. Der Deutsche Wetterdienst warnt vor Temperaturen von bis zu 36 Grad. Ab dem Nachmittag drohen außerdem Hitzegewitter mit Starkregen, Sturmböen und Hagel. Auch am Wochenende bleibt es mit bis zu 33 Grad heiß. Im Norden NRWs ist sogar eine extreme Unwetterlage möglich.
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1: Zur internationalen Gartenausstellung im kommenden Jahr soll es im Ruhrgebiet einen Weltrekordversuch geben, und zwar im Picknicken. Heute haben die Veranstalter Details vorgestellt. Nathalie Helker, WDR Essen.
3: Decke raus, Picknickkorb auspacken und es sich gemütlich machen. Rund 100.000 Menschen sollen beim XXL-Picknick im Sommer nächsten Jahres mitmachen. Und das an 50 verschiedenen Orten zwischen Xanten und Hamm. Die Aktion soll Menschen zusammenbringen und die Vielfalt der Region zeigen, heißt es vom IGA-Organisationsteam. Geplant sind zum Beispiel Picknicks am Wasser oder Kulturpicknicks. Der Weltrekordversuch soll in fast genau einem Jahr am 20. Juni stattfinden.
1: Das Wetter in Nordrhein-Westfalen. In der Nacht ist es erst leicht bewölkt, später kommen dann von Westen her Gewitter. Morgen geht es sonnig los und trocken, am Nachmittag bilden sich dann Quellwolken und Gewitter. In Meinerzhagen 33 Grad, in Detmold 34 Grad und in Dietzlaken bis zu 36 Grad. Das war WDR aktuell.
4: Und da schauen wir auf die Straßen. Hier ist der Verkehrsservice in der ARD-Hitnacht. A1 Hamburg Richtung Lübeck. Zwischen Hamburg-Stillhorn und Norderelbbrücke Stau und stockender Verkehr wegen eines Schwertransportes. A1 Hamburg Richtung Lübeck. Zwischen Kreuzbargte Heide und Bad Oldesloe Vollsperrung an einer Nachtbaustelle bis ca. 5 Uhr. A2 Hannover-Berlin. Zwischen Rastplatz Essehof und Kreuz Wolfsburg-Königslutter. Vollsperrung in beiden Richtungen nach einem Unfall. A4 Köln Richtung Aachen zwischen Kreuz Köln-Gremberg und Rodenkirchener Brücke 2 Kilometer Stau wegen Brückenarbeiten. A5 Karlsruhe Richtung Frankfurt zwischen Ettlingen und Karlsruhe-Durlach 3 Kilometer Stau aktuell. A7 Füssen-Reute Richtung Ulm. Vollsperrung zwischen Memmingen Süd und Kreuz Memmingen wegen Bauarbeiten bis ca. 2 Uhr. A8 Stuttgart Richtung München zwischen Rastplatz Adelzhauser Berg Süd und Sulzumoos 4 Kilometer Stau im Moment. A24 Hamburg Richtung Berlin zwischen Herzsprung und Neuruppin ist nach einem Feuerwehreinsatz nur die linke Spur aktuell frei, dadurch staut es sich im Moment. A25 Gestach Richtung Hamburg, Vollsperrung zwischen Bergedorf und Dreieck Hamburg Südost wegen einer Nachtbaustelle bis ca. 5 Uhr. A30 Rheine Richtung Osnabrück, Vollsperrung zwischen Ibbenbüren West und Ibbenbüren nach einem LKW-Unfall, geplant ist es die Sperrung bis ca. Mitternacht. A31 Gronau Richtung Oberhausen. Vollsperrung zwischen Gescher-Coesfeld und Borken wegen eines brennenden LKWs bis ca. 4 Uhr. Eine Umleitung führt sie über die U72. A31 Gronau Richtung Oberhausen, Vollsperrung zwischen Schermbeck und Dorsten wegen Bauarbeiten bis Sonntag früh. A40 Duisburg-Essen zwischen Mülheim-Winkhausen und Heißen, Vollsperrung in beiden Richtungen bis Montag. A60 Rüsselsheim Richtung Mainz zwischen Rüsselsheim-Königstetten und Bischofsheim, 1 Kilometer Stau nach einem Unfall. A61 Hockenheim Richtung Ludwigshafen zwischen dem Dreieck Hockenheim und dem Kreuz Speyer, Vollsperrung wegen einer Fahrbahnerneuerung bis Montag früh um 5. A71 Erfurt Richtung Suhl zwischen Oberhof und Suhl-Zellermelis, Vollsperrung des Hochwaldtunnels wegen Wartungsarbeiten bis ca. 6 Uhr. A81 Stuttgart Richtung Heilbronn zwischen Ludwigsburg Süd und Ludwigsburg Nord, 2 Kilometer Stau. Die A111 Charlottenburg Richtung Dreieck Oranienburg ist gesperrt zwischen Tunnel Flughafen Tegel bis zur Schulzendorfer Straße wegen Wartungsarbeiten. Das Ganze bis ca. 5 Uhr. Die A210 Rendsburg-Kiel ist zwischen Schacht Audorf und Kreuz Rendsburg in beiden Richtungen wegen einer Nachtbaustelle ebenfalls gesperrt. Das Ganze bis ca. 3 Uhr. Eine Umleitung führt sie hier über die U81 und da, wo sie unterwegs sind, hoffen wir natürlich auf freie Straßen. Gute Fahrt!
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4: Mit Imme Tröger, wir bleiben in dieser Nacht gemeinsam wach. Die ARD-Hitnacht begleitet Sie heute aus dem Landesfunkhaus des Mitteldeutschen Rundfunks in Dresden. Die letzte Stunde des Tages geht gut gelaunt mit Mädelsalarm. Nelly Furtado und Forza und die Bengals mit Maniac Monday. Einen schönen Tagesausklang wünsche ich.

Nelly Furtado und Força. Es bedeutet Kraft und Energie, das portugiesische Wort Força. Und auch mach weiter so. So kraftvoll klingt hier ihr Donnerstagabend mit der ARD-Hitnacht. Eine Stunde hat er noch, der Tag, und knappe. Und da hören wir gleich Earth, Wind and Fire mit Weekend. Und zwar nach den Rembrandts. Mit Just the Way It Is, Baby. Dann jetzt also mal Füße hoch zum Feierabend, ganz gemütlich zu diesen Klängen. Wir machen mit. Schön, dass Sie da sind.

Marius Müller-Westernhagen, so klingt die ARD-Hitnacht mit Imme Tröger um 23.28 Uhr. Wir gehen dem Freitag entgegen zusammen mit Yusun Do und Nene Cherry, die Halbschwester des Sängers Eli Cherry und der Sängerin Titio, die sie unter anderem auch von ihrem Hit Come Along kennen, besingt im Duett mit Yusun Do die ersten 7 Sekunden eines neuen Lebens, eines Kindes kurz nach der Geburt, das noch nichts weiß von den Schatten und den Problemen, die im Leben ihm so begegnen werden. So das Lied 7 Seconds. Hören wir uns an, hier in der ARD-Hitnacht. Einen schönen Donnerstagabend.

Und da schauen wir auf die Straßen. Hier ist der Verkehrsservice in der ARD Hitnacht. A1 Hamburg Richtung Lübeck, Vollsperrung zwischen Kreuzberg der Heide und Bad Oldesloe wegen einer Nachtbaustelle bis circa 5 Uhr. A2 Hannover Berlin zwischen Rastplatz Essohof und Kreuz Wolfsburg Königslutter, Vollsperrung in beiden Richtungen nach einem Unfall. A4 Köln Richtung Aachen zwischen Kreuz Köln-Gremberg und Rodenkirchner Brücke, 2 Kilometer Stau wegen Brückenarbeiten. A5 Karlsruhe Richtung Frankfurt zwischen Ettlingen und Karlsruhe-Durlach, 3 Kilometer Stau aktuell. A7 Füssen-Reuter Richtung Ulm, Vollsperrung zwischen Memmingen Süd und Kreuz Memmingen wegen Bauarbeiten, das Ganze bis ca. 2 Uhr. A24 Hamburg Richtung Berlin, zwischen Herzsprung und Neuruppin ist nach einem Feuerwehreinsatz nur die linke Spur frei, dadurch staut es sich aktuell. A25 Geestach Richtung Hamburg, zwischen Bergedorf und Dreieck Hamburg Südost, Vollsperrung an einer Nachtbaustelle bis ca. 5 Uhr. A31 Gronau Richtung Oberhausen, Vollsperrung zwischen Gescher Coesfeld und Borken, hier wegen eines brennenden LKW. Bis ca. 4 Uhr gilt die Sperrung und eine Umleitung führt sie über die U72. A31 Gronau Richtung Oberhausen, Vollsperrung zwischen Schermbeck und Dorsten wegen Bauarbeiten noch bis Sonntag früh. A40 Duisburg-Essen zwischen Mülheim-Winkhausen und Heißen, Vollsperrung in beiden Richtungen bis Montag. A60 Rüsselsheim Richtung Mainz, zwischen Rüsselsheim, Königstetten und Bischofsheim, 1 Kilometer Stau nach einem Unfall derzeit. A61 Hockenheim Richtung Ludwigshafen, zwischen dem Dreieck Hockenheim und dem Kreuz Speyer, Vollsperrung der Autobahn wegen einer Fahrbahnerneuerung, das Ganze bis Montag früh um 5. A71 Erfurt Richtung Suhl, Vollsperrung zwischen Oberhof und Suhl-Zellermilis wegen Wartungsarbeiten im Hochwalltunnel, das Ganze bis ca. 6 Uhr. Die A111 Charlottenburg Richtung Dreieck Oranienburg ist gesperrt zwischen am Festplatz und Schulzendorfer Straße wegen Bauarbeiten noch bis 5 Uhr. Und die A111 Charlottenburg Richtung Dreieck Oranienburg ist zwischen Tunnel Flughafen Tegel bis zur Schulzendorfer Straße wegen Wartungsarbeiten bis ca. 5 Uhr gesperrt. Und auch der Tunnel Flughafen Tegel ist in beiden Richtungen bis ca. 5 Uhr gesperrt. Da, wo Sie unterwegs sind, hoffen wir natürlich auf freie Fahrt. Kommen Sie gut an.

Roxy Music, More Than This, für ihren Weg durch den Donnerstagabend, gehört zum Album Avalon und ist auch wie das komplette Album in Irland entstanden. Brian Ferry findet ja, dass die Atmosphäre des recht mystischen Ortes an der Westküste Irlands, wo er da war und den Song geschrieben hat, dem Album seine dunkle Melancholie verleiht. Eben gehört in der ARD-Hitnacht Roxy Music mit More Than This. So geht's hier durch die ARD-Hitnacht, jetzt auch mit einer Art Verzauberung, könnte man sagen. Zumindest haben ihre Lieder immer diesen einzigartigen Klang, der einem sofort sagt, das sind Simon & Garfunkel.

Die ARD-Hitnacht. Mit Cher und Strong Enough, so kurz vor Tagesausklang. Die Frau, die eine Übernachtungsparty mit den Rolling Stones absagte. Passiert in den 60ern. Da kamen die Stones zu ihrem ersten großen Konzert nach L.A. Und da wohnten auch Sonny und Cher. Und weil die mit den fremden Plattenbossen, also die Stones, nicht so richtig warm wurden, haben sie kurzerhand bei Cher gefragt, können wir nicht bei euch schlafen? Sonny und Cher allerdings wohnten da noch in einer Zweiraumwohnung und sagten daher, sorry Jungs, geht nicht, kein Platz. Tja, dumm gelaufen. Gar nicht viel später allerdings sind Sonny und Cher dann in eine größere Immobilie umgezogen. Die ARD-Hitnacht ist hier, jetzt auch mit Video. Und You Ain't Seen Nothing Yet. Um 23.54 Uhr.

Vorsicht, Falschfahrer auf der A60 Bingen-Mainz zwischen Dreieck Nahetal und Bingen-Ost. Hier kommt Ihnen ein Falschfahrer entgegen. Bitte fahren Sie in beiden Richtungen äußerst vorsichtig, fahren Sie äußerst rechts und überholen Sie bitte nicht. Auf der A60 Bingen-Mainz zwischen Dreieck Nahetal und Bingen-Ost. Hier ist ein Falschfahrer unterwegs. Bitte fahren Sie in beiden Richtungen vorsichtig.

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1: Um 0 Uhr mit Katja Kindermann. Die EU verlängert ihre Wirtschaftssanktionen gegen Russland. Das haben die EU-Staats- und Regierungschefs am Abend bei ihrem Gipfel in Brüssel beschlossen. Aus der Nachrichtenredaktion Christiane Rüther.
2: Es war das erste Treffen seit der Abwahl des ungarischen Rechtsnationalisten Orbán. Eine Einigung der 27 Staaten war ohne ihn wieder möglich. So werden die Wirtschaftssanktionen erstmals nicht nur um 6, sondern direkt um 12 Monate verlängert. Weiteres großes Thema des EU-Gipfels ist China. Insbesondere wird es darum gehen, wie sich die EU der Exportmacht gegenüber positioniert. Die oftmals billigeren chinesischen Produkte setzen der europäischen Wirtschaft zu. Deshalb soll über Gegenmaßnahmen beraten werden.
1: Die Verhandlungen zwischen den USA und dem Iran über ein endgültiges Abkommen sollen noch an diesem Wochenende beginnen. Das hat US-Vizepräsident Vance angekündigt. Aus Washington, Nina Barth.
3: In den USA ist das Rahmenabkommen die Grundlage für die anstehenden Verhandlungen, parteiübergreifend auf viel Kritik gestoßen. Vance verteidigte es als Win-Win-Situation für beide Seiten und richtete deutliche Worte an Kritiker aus Israel. Die USA hatten den Krieg gemeinsam mit Israel begonnen. Vance sagte, sie sollten sich daran erinnern, dass die USA der einzig mächtige Verbündete sei, den Israel noch habe. Und Vance betonte, es seien die USA, die den Großteil der israelischen Waffen finanzierten.
1: Einen Monat nach Einführung der neuen E-Auto-Förderung hat Bundesumweltminister Schneider eine positive Bilanz gezogen. Dem Redaktionsnetzwerk Deutschland sagte er, es seien schon mehr als 55.000 Anträge eingegangen, mit einer beantragten Fördersumme von 240 Millionen Euro. Aus der Nachrichtenredaktion Betül Sarikaya.
4: Das Interesse ist laut Umweltminister Schneider groß. 9 von 10 Antragstellern wollen laut Schneider voll elektrische Autos fahren, sei es per Kauf oder per Leasing. Die Anteile sind ungefähr gleich groß. Auch die sogenannte soziale Staffelung funktioniere, betonte Schneider. Mehr als die Hälfte der Antragsteller habe ein Jahreshaushaltseinkommen von unter 45.000 Euro. Und das bedeutet, dass die Fördergelder gezielt bei denjenigen ankommen, die die Unterstützung brauchen.
1: Bei der Fußball-Weltmeisterschaft ist die Schweiz der K.O.-Phase einen großen Schritt näher gekommen. Die Schweizer gewannen mit 4:1 gegen Bosnien-Herzegowina und gehen nun mit 4 Punkten ins letzte Gruppenspiel gegen Co-Gastgeber Kanada. Zuvor hatten sich Tschechien und Südafrika unentschieden getrennt. Die Partie endete 1:1. Das waren die Nachrichten. Das Wetter in Deutschland. Häufig trocken, im Nordwesten Schauer und teils kräftige Gewitter, Tiefstwerte von 22 Grad bis 14 Grad. Tagsüber gebietsweise freundlich, im Nordwesten Schauer und teils starke Gewitter mit Unwettergefahr. Höchstwerte 29 bis 38 Grad. An den Küsten um 23 Grad. Die Zeit, es ist jetzt 0:03.
5: Und da ist der Blick auf die Straßen. Der Verkehrsservice in der ARD-Hitnacht. Nach wie vor Vorsicht, Falschfahrer auf der A60 Bingen-Mainz zwischen Dreieck Nahetal und Bingen-Ost. Hier kommt Ihnen in beiden Richtungen ein Falschfahrer entgegen. Bitte fahren Sie vorsichtig, fahren Sie äußerst rechts und überholen Sie nicht. Auf der A60 zwischen Dreieck Nahetal und Bingen-Ost ein Falschfahrer. Bitte fahren Sie äußerst vorsichtig. Weitere Meldungen kommen von der A1 Hamburg Richtung Lübeck zwischen Kreuzberg der Heide und Bad Oldesloe, Vollsperrung wegen einer Nachtbaustelle bis ca. 5 Uhr. A5 Karlsruhe Richtung Frankfurt zwischen Ettlingen und Karlsruhe-Durlach, 3 Kilometer Stau aktuell. A7 Füssenreute Richtung Ulm, Vollsperrung zwischen Memmingen Süd und Kreuz Memmingen wegen Bauarbeiten bis ca. 2 Uhr. A24 Hamburg Richtung Berlin zwischen Herzsprung und Neuruppin ist nach einem Feuerwehreinsatz die linke Spur wieder frei. Aktuell staut es sich allerdings noch. A25 Geestach Richtung Hamburg zwischen Bergedorf und Dreieck Hamburg Südost, Vollsperrung an einer Nachtbaustelle bis ca. 5 Uhr. A31 Gronau Richtung Oberhausen zwischen Gischer Kusfeld und Borken wegen eines brennenden Lkw gesperrt die Autobahn noch bis ca. 4 Uhr. Hier gibt es eine Umleitung über die U72. A31 Gronau Richtung Oberhausen zwischen Schermbeck und Dorsten ebenfalls Sperrung. Hier wegen Bauarbeiten noch bis Sonntag früh. A40 Duisburg-Essen zwischen Mülheim-Winkhausen und Heißen. Vollsperrung in beiden Richtungen bis Montag circa. Die A61 Hockenheim Richtung Ludwigshafen ist zwischen dem Dreieck Hockenheim und dem Kreuz Speyer wegen einer Fahrbahnerneuerung bis Montag früh um 5 gesperrt. A71 Erfurt Richtung Suhl zwischen Oberhof und Suhl-Zellermedels wegen Wartungsarbeiten, Vollsperrung im Hochwaldtunnel, das Ganze bis ca. 6 Uhr. Und A111 Charlottenburg Richtung Dreieck Oranienburg zwischen Tunnel Flughafen Tegel und Schulzendorfer Straße wegen Bauarbeiten gesperrt, die Autobahn bis ca. 5 Uhr. Und auch der Tunnel Flughafen Tegel ist in der Gegenrichtung ebenfalls gesperrt. Ihnen überall, wo es geht, gute und sichere Fahrt.
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5: Und die kommt heute aus dem Landesfunkhaus des Mitteldeutschen Rundfunks in Dresden. Wir gehen mit Ihnen bis ans Ende Ihrer Nachtschicht oder einfach durch die schlaflose Zeit. Zusammen mit den VJs in dieser Stunde Night Fever und mit Chesney Hawks, The One and Only. Ich freue mich, dass Sie bei uns sind. Ich bin Imme Tröger. Willkommen in der ARD-Hitnacht.

Mit der AD-Nacht durch die Nacht und mit nach wie vor einer Warnung vor einem Falschfahrer auf der A60 Bingen-Mainz zwischen Dreieck Nahetal und Bingen-Ost. Hier ist immer noch ein Falschfahrer unterwegs. Bitte fahren Sie in beiden Richtungen äußerst vorsichtig auf der A60 Bingen-Mainz zwischen Dreieck Nahetal und Bingen-Ost. Hier ist immer noch ein Falschfahrer unterwegs. Die Bee Gees waren das eben mit Night Fever. So klingt die Nacht mit uns und wir hören uns an dieser Stelle Lionel Richie an. Mit dem geht's weiter und der hat gerade einen Antrag gestellt, so kann man das sagen. Und mit diesem Antrag will er seine Stimme als Marke schützen lassen. Das wiederum soll dafür sorgen, dass seine Stimme, egal ob Gesang oder Sprechstimme, nicht von KI missbraucht werden kann oder darf. Also, dass er da irgendwas sagt, was er eigentlich gar nicht sagt. Damit ist er nicht alleine. Auch andere Künstler wollen sich dagegen schützen. Allerdings hat man als Antragsteller wohl die Beweispflicht, dass man ein Recht darauf hat, den Missbrauch seiner Stimme zu verbieten. So, da bin ich mal gespannt. Es ist noch alles offen. Mal sehen, wie die Gerichte entscheiden werden. Wir hören ihn uns erstmal an. Hier ist Lionel Richie mit Say You, Say Me in der AD-Hitnacht. Schön, dass Sie mit dabei sind.

Der Verkehrsservice in der ARD-Hitnacht. Vorsicht, Falschfahrer auf der A60 Bingen-Mainz zwischen Dreieck Nahetal und Ingelheim-West. Hier kommt Ihnen ein Falschfahrer entgegen. Bitte fahren Sie in beiden Richtungen äußerst vorsichtig. Auf der A60 Bingen-Mainz zwischen Dreieck Nahetal und Ingelheim-West. Hier ist ein Falschfahrer unterwegs. Bitte fahren Sie in beiden Richtungen vorsichtig.

Ronan Keating und Life is a Rollercoaster. Hier ist ihr Weg durch die Nacht, jetzt auch mit Spandau Ballet und Gold. Und der Song, der sollte eigentlich ein James-Bond-Lied werden. Zumindest war Spandau Ballet-Mitglied Gary Camp ein großer Fan von John Barry, der Titelmusiken zu Bond geschrieben hat. Und Gary Camp lebte damals noch zu Hause mit Mama und Papa und Bruder und Schwester und wollte etwas Ähnliches wie Goldfinger komponieren. Heraus kam Gold, einer der größten Erfolge für Spandau Ballet. Hören wir uns an hier in der AD-Hitnacht. Ich bin Imme Tröger. Schön, dass Sie mit uns wach bleiben.

Underbelly und Gold in der ARD-Hitnacht mit einer Entwarnung von der A60 Bingen-Mainz. Die Falschfahrermeldung zwischen Dreieck Nahetal und Ingelheim-West wurde aufgehoben. Wir wünschen gute und sichere und freie Fahrt. A60, Dreieck Nahetal und Ingelheim-West, Bingen-Mainz. Die Falschfahrermeldung wurde aufgehoben. Wir wünschen gute und sichere Fahrt. Von mir aus auch bis nach St.

Und da schauen wir auf die Straßen. Der Verkehrsservice in der ARD-Hitnacht. Gern noch einmal mit der Entwarnung von der A60 Bingen-Mainz. Hier wurde die Falschfahrermeldung zwischen dem Dreieck Nahetal und Ingelheim West mittlerweile aufgehoben. Aktuelle Meldungen kommen von der A1 Hamburg Richtung Lübeck zwischen Kreuzberg der Heide und Bad Oldesloe. Vollsperrung wegen einer Nachtbaustelle bis ca. 5 Uhr. A7 Füssenreute Richtung Ulm zwischen Memmingen Süd und Kreuz Memmingen. Vollsperrung wegen Bauarbeiten noch bis ca. 2 Uhr. A25 Geestach Richtung Hamburg zwischen Bergedorf und Dreieck Hamburg Südost, Vollsperrung an einer Nachtbaustelle bis ca. 5 Uhr. Die A31 Gronau Richtung Oberhausen ist zwischen Gescher, Coesfeld und Borken wegen eines brennenden LKW bis ca. 4 Uhr gesperrt. Eine Umleitung führt sich hier über die U72. A31 Gronau Richtung Oberhausen zwischen Schermbeck und Dorsten, Vollsperrung wegen Bauarbeiten noch bis Sonntag früh. Die A40 Duisburg-Essen ist zwischen Mülheim, Winkhausen und Heißen in beiden Richtungen bis Montag gesperrt. A61 Hockenheim Richtung Ludwigshafen zwischen dem Dreieck Hockenheim und dem Kreuz Speyer, Vollsperrung wegen einer Fahrbahnerneuerung bis Montag früh um 5. A71 Erfurt Richtung Suhl zwischen Oberhof und Suhlzeller Mehlis, Vollsperrung wegen Wartungsarbeiten im Hochwaldtunnel, das Ganze bis ca. 6 Uhr. Und die A111 Charlottenburg Richtung Dreieck Oranienburg ist gesperrt zwischen dem Tunnel Flughafen Tegel und Schulzendorfer Straße. Das Ganze wegen Bauarbeiten noch bis 5 Uhr. Und auch der Tunnel Flughafen Tegel ist in der Gegenrichtung ebenfalls gesperrt. Da wo es geht, gute und sichere Fahrt.

Ihr Nachtknutsch von uns. Faith Hill mit This Kiss. Damit willkommen in der ARD Hitnacht. Und danke an Moritz. Da kam nämlich liebe Post zu uns. Hallo Imme, schreibt er. Freue mich über die Nacht heute und die super Playlist. Ich wünsche eine gute Nacht, eine schöne Nacht. Vielen, vielen Dank, Moritz, für die lieben Grüße. Wir freuen uns natürlich immer, wenn Sie uns schreiben. Gern auch heute Nacht. Vielleicht haben Sie ja eine Meinung, wie das Spiel Ergebnis am Samstag Deutschland gegen die Elfenbeinküste aussehen wird. Oder Sie lassen einfach ein paar liebe Grüße da, geht alles. Einfach per Mail an ard-hitnacht@mdr.de. Zum Beispiel zur Musik von China Crisis, Wishful Thinking.

Patti Smith und Because the Night. Damit ist es 0.49 Uhr. Hier ist ihr Weg durch die ARD-Hitnacht mit Imme Tröger, gleich auch mit Celine Dion und Think Twice. Und vorher hören wir in das aktuelle Album von Bosse rein. Ein Tipp unserer Musikredaktion. Bosse, das ist der Braunschweiger Jung, der schon im Wartesaal saß, die Kraniche ziehen sah, der tanzte, als sei es das letzte Mal und der die schönste Zeit erlebt hat. 10 Alben an der Zahl bisher und auf seinem aktuellen Album schließt sich Bosse seinen Voralben an. Er hat eine Meinung, eine Sicht auf die Dinge und er erzählt davon. Auch auf dem aktuellen Album Stabile Poesie. Live zu erleben, damit jetzt auch im Sommer. Gestern Abend war er in Köln und er kommt bis August auch nach Cottbus, Dresden, Chemnitz, München, Jena und Eschwege und auch im November ist er dann auf Clubtour, unter anderem in Düsseldorf, Berlin und Hamburg. Wie es dann so klingen mag, das hören wir uns auch in der ARD-Hitnacht an. Hier ist Bosse mit Gegen die Traurigkeit vom aktuellen Album Stabile Poesie. Kommen Sie gut durch die wachen Stunden mit uns. 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

Vorsicht, Falschfahrer. Auf der A40 Mülheim an der Ruhr und Winkhausen. Hier ist ein Falschfahrer unterwegs. Bitte fahren Sie in beiden Richtungen äußerst vorsichtig, überholen Sie nicht und fahren Sie äußerst rechts. Auf der A40 Duisburg-Essen zwischen Mülheim an der Ruhr und Winkhausen. Hier ist ein Falschfahrer unterwegs. Bitte fahren Sie in beiden Richtungen äußerst vorsichtig.

0: Die AD-Nacht. Noch einmal mit der Warnung von der A40 Duisburg-Essen. Zwischen Mülheim an der Ruhr und Winkhausen ist ein Falschfahrer unterwegs. Bitte fahren Sie in beiden Richtungen äußerst vorsichtig. Auf der A40 Duisburg-Essen zwischen Mülheim an der Ruhr und Winkhausen. Vorsicht bitte, hier ist ein Falschfahrer unterwegs.
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2: Um 1 Uhr mit Katja Kindermann. Die EU verlängert die Sanktionen gegen Russland um 12 Monate. Das haben die Staats- und Regierungschefs auf ihrem Gipfeltreffen in Brüssel beschlossen. Mit dabei war auch der ukrainische Präsident Zelensky. Aus Brüssel Tina Hassel.
3: Es ist ein erster Gipfel, der eben nicht mehr belastet ist durch die ständige ukrainische Dauerblockade durch Orbán. Das hat man richtig gespürt hier. Die Beitrittsgespräche zur EU haben begonnen und die Finanzierung der Ukraine ist zunächst gesichert. Kiew hat noch einmal neue Zusagen in Milliardenhöhe bekommen für seinen Abwehrkampf. Und auch militärisch behauptet sich die Ukraine ja wieder etwas besser als zuvor. Und deshalb ist hier die Hoffnung, dass dieses Momentum auch genutzt werden kann, damit auch die Europäer wieder an den Verhandlungstisch zurückkommen können.
2: Der Iran verzichtet vorübergehend darauf, Gebühren für die Straße von Hormus zu erheben. Das gab der oberste Nationale Sicherheitsrat über Staatsmedien bekannt. Allerdings verlangt der Iran von allen Handelsschiffen, dass sie einen Antrag stellen, bevor sie die Meerenge passieren wollen. Hintergrund ist das zwischen den USA, dem Iran geschlossene Rahmenabkommen. Es sieht unter anderem eine freie Durchfahrt durch die Straße von Hormus vor. In den kommenden 60 Tagen wollen beide Seiten ein dauerhaftes Friedensabkommen aushandeln. Auf ihrer Konferenz in Hamburg ringen die Innenministerinnen und Minister von Bund und Ländern um eine einheitliche Linie in der Migrationspolitik. Ein Streitpunkt ist ein Bleiberecht für Geflüchtete aus Syrien. Die unionsgeführten Länder sehen die Voraussetzungen für die Rückkehr vieler Menschen als gegeben an. Die SPD-geführten Länder hingegen wollen zunächst nur Straftäter und Gefährder zurück nach Syrien bringen. Die Schweiz nimmt bei der Fußball-WM Kurs auf die K.O.-Runde. Die Altgenossen besiegten in ihrem zweiten Gruppenspiel Bosnien-Herzegowina mit 4:1. Aus dem ARD-WM-Team Silke Heine.
4: Ein Joker hat die anfangs ideenlosen Schweizer erlöst. Freiburgs Sturmjuwelmann Sabi knackte nach seiner Einwechslung das Bollwerk der Bosnier und legte den Grundstein für den am Ende deutlichen Sieg. Mit 4 Punkten hat die Nati beste Aussichten auf das Weiterkommen. Dagegen droht Tschechien das Aus nach der Vorrunde. Nach einem 1:1 gegen Südafrika haben beide Mannschaften nach dem zweiten Spiel nur einen Zähler auf dem Konto.
2: Das waren die Nachrichten. Das Wetter in Deutschland. In der Nacht in der Nordwesthälfte Schauer und Gewitter, ansonsten leicht bewölkt und meist trocken. Tiefstwerte 22 bis 14 Grad. Tagsüber gebietsweise freundlich, im Nordwesten teils starke Gewitter. Die Höchstwerte liegen dann bei 23 bis 28 Grad an den Küsten bis 38 Grad am Oberrhein. Am Samstag zeitweise heiter, vor allem im Osten Schauer und Gewitter möglich, 23 bis 38 Grad. Und auch am Sonntag heiter, im Tagesverlauf steigt die Unwettergefahr bei Temperaturen von 20 bis 38 Grad. Es ist 1:03 Uhr.
0: Und hier ist der Verkehrsservice in der ARD-Hitnacht. Vorsicht, Falschfahrer auf der A40 Duisburg-Essen zwischen Mülheim an der Ruhr und Winkhausen. Hier kommt Ihnen ein Falschfahrer entgegen. Bitte fahren Sie in beiden Richtungen vorsichtig. Aktuelle Meldungen von der A1 Hamburg Richtung Lübeck zwischen Kreuz Bargteheide Heide und Bad Oldesloe. Vollsperrung an einer Nachtbaustelle bis ca. 5 Uhr. A7 Füssenreute Richtung Ulm zwischen Memmingen Süd und Kreuz Memmingen. Sperrung wegen Bauarbeiten bis ca. 2 Uhr. A25 Geestach Richtung Hamburg zwischen Bergedorf und Dreieck Hamburg Südost. Vollsperrung an einer Nachtbaustelle bis ca. 5 Uhr. A31 Gronau Richtung Oberhausen zwischen Gescher Coesfeld und Borken. Vollsperrung wegen eines brennenden LKW bis ca. 4 Uhr. Eine Umleitung geht für Sie über die U42. A31 Gronau Richtung Oberhausen zwischen Schermbeck und Dorsten. Vollsperrung wegen Bauarbeiten bis Sonntag früh. A40 Duisburg-Essen zwischen Mülheim, Winkhausen und Heißen in beiden Richtungen Vollsperrung bis Montag. Die A59 Köln Richtung Düsseldorf ist gesperrt zwischen Kreuz Leverkusen West und Leverkusen Rheindorf, hier nach einem Unfall. A61 Hockenheim Richtung Ludwigshafen zwischen dem Dreieck Hockenheim und dem Kreuz Speyer, Vollsperrung wegen einer Fahrbahnerneuerung bis Montag früh um 5. A71 Erfurt Richtung Suhl zwischen Oberhof und Suhl-Zellermeles, Vollsperrung wegen Wartungsarbeiten im Hochwaldtunnel bis ca. 6 Uhr. Und die A111 Charlottenburg Richtung Dreieck Oranienburg ist zwischen Tunnel Flughafen Tegel und Schulzendorfer Straße wegen Bauarbeiten noch bis 5 Uhr gesperrt. Und auch der Tunnel Flughafen Tegel ist in der Gegenrichtung ebenfalls gesperrt. Gute und sichere Fahrt.
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0: Da begleiten wir Sie heute aus dem Landesfunkhaus des Mitteldeutschen Rundfunks in Dresden. Ich bin Imme Tröger, wir bleiben gemeinsam wach. Diese Stunde mit Ich und Ich und vom selben Stern und mit Dusty Springfield und in Private. Es ist 1:05 Uhr, kommen Sie gut durch die Nacht mit uns.

Hier ist die AD-Nacht für Ihren Weg durch den Nachtdienst. Ich und ich waren das mit vom selben Stern. Und da freuen wir uns über Post an ard-hitnacht@mdr.de. Gundi hat das schon gemacht. Vielen, vielen Dank. Sie schreibt zu der KI-Geschichte von Lionel Richie. Der hat ja gerade einen Antrag gestellt, dass seine Stimme nicht von KI missbraucht werden darf, also ungefragt benutzt werden darf. Und Gundi schreibt, die Regularien müssen nachgebessert werden. Nur Menschen, die ihre Stimme aktiv freigeben, also normal macht man das ja nur gegen Geld, dürfen genutzt werden. Alle anderen Stimmen sind urheberrechtlich geschützt. Bei Songtexten, da funktioniert das wohl schon. Dann sind wir jetzt einfach weiterhin gespannt. Dankeschön, Gundi, für die Post und viel Spaß auch weiterhin in der ARD-Hitnacht. Wir freuen uns ja immer über Post von Ihnen. Einfach per Mail an ard-hitnacht@mdr.de. Wir gehen durch die Nacht mit Ihnen, egal ob Sie wach sein wollen oder am Schlafen gehindert werden. Musik macht vieles wieder gut. Schön, dass Sie mit dabei sind, auch beim nächsten Song von UB40.

Mit UB40 durch die ARD-Hitnacht und mit der Entwarnung von der A40 Duisburg-Essen. Zwischen Mülheim an der Ruhr und Winkhausen ist die Meldung wieder aufgehoben. Über den Falschfahrer Entwarnung auf der A40 Duisburg-Essen. Zwischen Mülheim an der Ruhr und Winkhausen die Falschfahrermeldung wurde aufgehoben.

Mit Moa Lolita. Sie hören die ARD-Nacht mit im Betrüger. Und gestern, da ist Paul McCartney 84 geworden. Mein Paule. Und auch wenn zwischen ihm und John Lennon doch auch die Fetzen flogen, so ist das vielleicht ja auch zwischen so großen Geistern. Die beiden bleiben am Ende doch beste Freunde. Nach wie vor. Denn Paul McCartney hat unlängst erzählt, dass er immer noch mit John Lennon spricht und innere Dialoge führt. Jeden Tag und auch vor wichtigen Entscheidungen. Wenn er einen Rat braucht zum Beispiel. Seelenbande kappt eben niemand. Wir hören den guten Freund jetzt in der ARD-Hitnacht, John Lennon, mit seinem vielleicht schönsten Lied, wo gemunkelt wird, dass er es am Ende dann doch für seine erste Frau Cynthia, der Mutter von Sohn Julian, geschrieben hat. Hier ist John Lennon mit Woman.

Und hier ist der Verkehrsservice in der ARD-Hitnacht. Die A1 Hamburg Richtung Lübeck zwischen dem Kreuz Barkter Heide und Bad Oldesloe. Vollsperrung an einer Nachtbaustelle bis ca. 5 Uhr. A7 Füssenreuth Richtung Ulm zwischen Memmingen Süd und Kreuz Memmingen. Vollsperrung wegen Bauarbeiten bis ca. 2 Uhr. A25 Geester Richtung Hamburg zwischen Bergedorf und Dreieck Hamburg Südost. Vollsperrung an einer Nachtbaustelle bis ca. 5 Uhr. A31 Gronau Richtung Oberhausen zwischen Gescher-Coesfeld und Borgen. Vollsperrung wegen eines brennenden LKW bis ca. 4 Uhr. Eine Umleitung führt sie über die U72. A31 Gronau Richtung Oberhausen zwischen Schermbeck und Dorsten. Vollsperrung wegen Bauarbeiten bis Sonntag früh. A40 Duisburg-Essen zwischen Mülheim-Winkhausen und Heißen in beiden Richtungen. Vollsperrung bis Montag. A61 Hockenheim Richtung Ludwigshafen. Zwischen dem Dreieck Hockenheim und dem Dreieck Speyer. Vollsperrung wegen Fahrbahnerneuerungen bis Montag früh um 5. Die A71 Erfurt Richtung Suhl ist zwischen Oberhof und Suhl-Zellermelis gesperrt wegen Wartungsarbeiten im Hochwaldtunnel circa bis 6 Uhr und die A111 Charlottenburg Richtung Dreieck Oranienburg zwischen Tunnel Flughafen Tegel und Schulzendorfer Straße. Vollsperrung wegen Bauarbeiten bis 5 Uhr und auch der Tunnel Flughafen Tegel ist in der Gegenrichtung gesperrt. Ihnen da, wo es geht, eine gute und sichere Fahrt.

Die Stranglers mit Golden Brown, damit einen angenehmen Weg durch die ARD-Hitnacht, zusammen auch mit Gilbert O'Sullivan, der ja eigentlich Raymond Edward O'Sullivan heißt. Mit der Karriere ließ es da anfangs auch ein bisschen auf sich warten. Es ging recht schwer an, bis er seinen Manager traf, der auch schon Tom Jones und Engelbert Humperdinck zu Ruhm verholfen hatte. Tom Jones war dabei der Name eines damals aktuellen Oscar-gekürten Filmes und der Künstlername Engelbert Humperdinck war eine Hommage an den klassischen Komponisten Engelbert Humperdinck, dem wir die Märchenoper Hänsel und Gretel unter anderem zu verdanken haben. Na und was zweimal klappt, so dachte sich wohl der Manager, das klappt auch dreimal und benannte Raymond O'Sullivan in Gilbert um. Und siehe da, es hat funktioniert. Natürlich auch vor allem wegen seiner Lieder. Wegen Liedern wie diesem. Hier ist er, Gilbert O'Sullivan mit Get Down in der ARD-Hitnacht.

10 Sharp. Und Joop, das ist die AD-Hitnacht mit Imme Tröger zum Wachbleiben und auch zum Zeitverkürzen im Wachdienst. 1.53 Uhr haben wir es. Ich habe Post bekommen von Jörg, der grüßt ganz lieb aus Stuttgart. Und Günther schreibt, er findet ja, dass es ein gutes Omen für die WM war, dass wir die ARD-Hitnacht vorhin mit Nelly Furtado und Forza begonnen haben. Ja, am Samstag geht der Krimi weiter, ne? Wir sagen Dankeschön für Ihre Post, freuen uns natürlich immer, wenn hier eine Mail von Ihnen einflattert. Eine gute Nacht mit der ARD-Hitnacht und vielleicht mit Ihrer Post. An ard-hitnacht@mdr.de. Jetzt auch zur Musik von Fleetwood Mac und Everywhere.

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1: Um 2 Uhr mit Katja Kindermann. Die EU verlängert ihre Wirtschaftssanktionen gegen Russland. Das haben die EU-Staats- und Regierungschefs am Abend bei ihrem Gipfel in Brüssel beschlossen. Aus der Nachrichtenredaktion Christiane Rüther.
2: Es war das erste Treffen seit der Abwahl des ungarischen Rechtsnationalisten Orbán. Eine Einigung der 27 Staaten war ohne ihn wieder möglich. So werden die Wirtschaftssanktionen erstmals nicht nur um 6, sondern direkt um 12 Monate verlängert. Weiteres großes Thema des EU-Gipfels ist China. Insbesondere wird es darum gehen, wie sich die EU der Exportmacht gegenüber positioniert. Die oftmals billigeren chinesischen Produkte setzen der europäischen Wirtschaft zu. Deshalb soll über Gegenmaßnahmen beraten werden.
1: Die US-Armee hat ihre Blockade iranischer Häfen nach mehr als 2 Monaten aufgehoben. Das erklärte das für die Golfregion zuständige US-Regionalkommando CENTCOM. Amerikanische Kriegsschiffe würden aber in dem Gebiet bleiben und sicherstellen, dass alle Teile der Vereinbarung zwischen den USA und dem Iran eingehalten würden. Am Mittwochabend hatten die Präsidenten der USA und des Iran, Trump und Pezeshkian, ein Rahmenabkommen unterzeichnet. In den kommenden 60 Tagen soll über eine dauerhafte Friedenslösung verhandelt werden. In Hamburg endet heute die Innenministerkonferenz von Bund und Ländern. Nach letzten Beratungen sollen Beschlüsse gefasst werden. Auch Verteidigungsminister Pistorius wird erwartet. Aus der Nachrichtenredaktion Martin Seiler.
3: Die Sicherheitslage steht im Fokus beim Treffen der Innenministerinnen und Minister. Russische Sabotage, Blackouts, Cyberabwehr. Bund und Länder wollen die Infrastruktur und die Bevölkerung besser im Katastrophenfall schützen. Hamburgs Innensenator Grote, der den Vorsitz hat, betonte, es brauche einen übergreifenden Fahrplan. Niedersachsens Innenministerin Behrens kritisierte, in den vergangenen Jahren seien immer wieder Beschlüsse zum Zivilschutz gefasst worden, passiert sei danach wenig. Neben der Sicherheitslage geht es bei der Konferenz auch um Jugendkriminalität und um Gewalt bei Fußballspielen.
1: Bei der Fußballweltmeisterschaft steht Co-Gastgeber Kanada kurz vor dem ersten Sieg. Wenige Minuten vor Schluss führt Kanada mit 6:0 gegen Katar. Zuvor konnte sich bereits die Schweiz mit 4:1 gegen Bosnien-Herzegowina durchsetzen. Außerdem haben noch Tschechien und Südafrika gespielt. Die Begegnung endete 1:1. Das waren die Nachrichten. Das Wetter in Deutschland. In der Nacht in der Nordwesthälfte Schauer und Gewitter möglich, ansonsten leicht bewölkt und meist trocken. Tiefstwerte 22 bis 14 Grad. Tagsüber gebietsweise freundlich, im Nordwesten teils starke Gewitter. Höchstwerte 23 bis 28 Grad an den Küsten bis 38 am Oberrhein. Am Samstag zeitweise heiter, vor allem im Osten Schauer und Gewitter möglich, 23 bis 38 Grad. Und auch am Sonntag heiter, im Tagesverlauf steigt die Unwettergefahr bei 20 bis 38 Grad. Es ist jetzt 2:03 Uhr.
4: Und da schauen wir auf die Straßen. Hier ist der Verkehrsservice in der ARD-Hitnacht. Die A1 Hamburg Richtung Lübeck, Vollsperrung zwischen Kreuzberg der Heide und Bad Oldesloe an einer Nachtbaustelle. Das Ganze bis circa 5 Uhr. A25 Geestach Richtung Hamburg, zwischen Bergedorf und Dreieck Hamburg Südost, Vollsperrung an einer Nachtbaustelle ebenfalls bis circa 5 Uhr. Die A31 Gronau Richtung Oberhausen ist gesperrt, zwischen Gescher-Coesfeld und Borken, hier wegen einer brennenden LKW, das Ganze bis circa 4 Uhr. Eine Umleitung führt sie hier über die U72. A31 Gronau Richtung Oberhausen zwischen Schermbeck und Dorsten ebenfalls Vollsperrung der Autobahn wegen Bauarbeiten hier bis Sonntag früh.